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1: Ich bin Uli Reitinger. Der von den USA initiierte Friedensrat hat laut US-Präsident Trump eine Vereinbarung zur vollständigen Entwaffnung der islamistischen Hamas im Gazastreifen erzielt. Das sei ein monumentaler Schritt hin zu dauerhaftem Frieden und Sicherheit, schrieb Trump auf seiner Plattform Truth Social. Im Gegenzug würden die israelischen Streitkräfte nach Abschluss der Entwaffnung abziehen. Außerdem solle eine internationale Stabilisierungstruppe mit einer neuen palästinensischen Polizei zusammenarbeiten, um die Sicherheit zu gewährleisten. Bundeskanzler Merz droht neuer Ärger. Die drei Ostministerpräsidenten in Sachsen, Sachsen-Anhalt und Thüringen stellen sich gegen eine Abschaffung der abschlagsfreien Rente nach 45 Beitragsjahren und damit gegen einen wichtigen Baustein der geplanten Reform der Alterssicherung. Thüringens Ministerpräsident Mario Vogt sagte im ZDF:
2: Wir sind ja nicht dafür gewählt, in Berlin angenehm aufzufallen, sondern was für unsere Menschen hier zu erreichen. 8 Millionen Leute leben in Mitteldeutschland und die erwarten, dass die Lebenswirklichkeiten auch tatsächlich gesehen werden.
1: Mit Lebenswirklichkeiten meint Vogt, dass in Ostdeutschland die meisten im Alter nur die Basisrente haben und nicht zusätzlich vorsorgen können. Die Waldbrände im Süden der griechischen Insel Kreta wüten weiter. Starke Winde erschweren den Einsatzkräften bereits den zweiten Tag in Folge die Löscharbeiten. Eine Entspannung der Wetterlage wird erst heute Abend erwartet. Am Mittwoch waren 3 Feuerwehrleute in Griechenland ums Leben gekommen. Die Europäische Fußballunion UEFA droht dem Weltverband FIFA geschlossen mit einem WM-Boykott, falls die FIFA den angekündigten Investorendeal durchzieht. Solange die Pläne weiter bestünden, werde keine europäische Nationalmannschaft an FIFA-Wettbewerben teilnehmen. Das erklärte der Verband nach einer Dringlichkeitssitzung.
3: Klare Ansage von der UEFA, eindeutiger geht's nicht, dadurch gerät FIFA-Boss Infantino gewaltig unter Druck. Denn eine Fußball-WM ohne Spanien, Frankreich, England oder auch Deutschland zum Beispiel eigentlich nicht vorstellbar. Die 55 Mitgliedsverbände, also auch der DFB, lehnen den Verkauf von Beteiligungsrechten an Weltmeisterschaften an private Investoren einstimmig ab. Die Drohung betrifft neben der Männer-WM 2030 auch die Frauen-WM im kommenden Sommer in Brasilien. David Riemer, Sportredaktion.
1: Mittlerweile hat sich auch der für Nord- und Mittelamerika sowie die Karibik zuständige Kontinentalverband CONCACAF gegen die Pläne Infantinos ausgesprochen.
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4: Wie geht man am besten in einen Freitag rein? Natürlich mit The Cure und Friday I'm in Love. Hallo zusammen, Claudia Wolf.

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3: Also ich bin froh, dass wir den jetzt so groß gekriegt haben. Ist ein bisschen unselbstständig, das merkst du. Ne? Der wohnt auch zu nah für dran. Ne? Kriegst du nachts seine WhatsApp, ne? Sitzt senkrecht im Bett. Mama zählt nass, ja. Ich sag, was? Mama zählt nass, ja. Sagt er, was meint der? Ich sag, Mama, ich stehe am Schützenfestzelt, es regnet, holst du mich ab. Ja, und als Mutter, was machst du, ne? Schlappen an, Strickjacke an, Joggingbuchsen, dann holst du das Kind ab, ne? Standen sie noch mit 4 Männern, ne? Also Sven und die 3, die den gestützt hatten. Und dann habe ich den wirklich, ich hab die nach Hause gebracht, die Jungen nach Hause und zu Hause nur eine Decke drüber. Und daran merkst du, der ist noch nicht selbstständig. Ich bin nämlich gerade wieder zu Hause und was ist, kriege ich wieder eine WhatsApp. Sagt er, Mama, brauchst doch nicht kommen, ich bin schon zu Hause.
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0: Teddy Swims ist das für euch. Mr. Know-It-All. So, und jetzt habe ich ganz neue, frische Musik für euch am Start. Von einem jungen Künstler, der heißt Mr. C. Der schreibt und produziert seine Songs vollständig alleine. Und das ist manchmal so eine ganz emotionale, fast schon melancholische Tiefe. Aber manchmal ist es auch ganz tanzbar und leicht. Der neue Song von ihm hat auf jeden Fall Ohrwurmqualität. Sometimes I Love You. Viel Gefühl, ein bisschen Chaos und ja, irgendwie dazu ein Beat, der euch auf jeden Fall wach hält.
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1: Ich bin Uli Reitinger. US-Präsident Trump schreibt auf seiner Plattform Truth Social von einem monumentalen Schritt hin zu dauerhaftem Frieden und Sicherheit in Nahost. Der von den USA initiierte Friedensrat hat laut Trump eine Vereinbarung zur vollständigen Entwaffnung der islamistischen Hamas im Gazastreifen erzielt. Im Gegenzug würden die israelischen Streitkräfte nach Abschluss der Entwaffnung abziehen. Außerdem soll eine internationale Stabilisierungstruppe mit einer neuen palästinensischen Polizei zusammenarbeiten, um die Sicherheit zu gewährleisten. In Südeuropa kämpfen Feuerwehrkräfte weiter gegen sich ausbreitende Waldbrände, die von Trockenheit und Wind angefacht werden. Dazu kommt große Hitze. Während sich die Lage an Frankreichs Atlantikküste und in der Region um Madrid deutlich entspannte, rückten Einsatzkräfte auf Kreta und in der Türkei zu neuen Bränden aus.
2: Aufatmen in Westfrankreich. Die Einsatzkräfte halten den riesigen Waldbrand bei Bordeaux weiter in Schach. Die Temperaturen gehen runter. Zehntausende Menschen, die ihr Zuhause vorsichtshalber verlassen mussten, können nun wieder heimkehren. Doch nicht überall wendet sich die Lage zum Guten. Auch an etlichen anderen Orten in Frankreich sind Waldbrände ausgebrochen. Noch deutlich weiter südlich von Bordeaux, in Brignoles etwa, haben auch Superstar George Clooney und seine Familie ihr Haus aus Sicherheitsgründen geräumt. Aus Bordeaux, Rache Sommer.
1: Das Vertrauen der Bürgerinnen und Bürger in den Staat ist auf einen Tiefstand gesunken. Das zeigt eine Bürgerbefragung im Auftrag des Beamtenbunds DBB. 79% der Befragten meinen, der Staat sei angesichts der Fülle seiner Aufgaben und Probleme überfordert.
3: Besonders mit Blick auf die soziale Absicherung und die Rente halten viele Menschen den Staat für überfordert. Fast jeder Fünfte hat aber auch wenig Vertrauen in den Staat, wenn es um Steuern und Finanzen geht. Ausnahme ist die Asyl- und Flüchtlingspolitik. Hier hat das Vertrauen deutlich zugenommen. Experten gehen davon aus, dass die wechselnden Regierungen und die Unzufriedenheit mit der Merz-Regierung Grund für den Vertrauensverlust sind. Fiona Reinhardt, Nachrichtenredaktion.
1: Nach der WM-Boykottdrohung der europäischen Verbände hat FIFA-Präsident Infantino den nächsten Rückschlag hinnehmen müssen. Auch der für Nord- und Mittelamerika sowie die Karibik zuständige Kontinentalverband CONCACAF lehnt die Investorenpläne ab. Gegen die Stimmen der Europäer und aus Nord- und Mittelamerika dürfte es für Infantino schwierig werden, eine Mehrheit zu erreichen.
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4: Ja, und ich will mal meinen, so ein bisschen nächtliche Abkühlung, das kann keinem schaden. Deswegen besuchen wir gleich mal die Wasserski- und Wakeboard-Anlage in Langenfeld. Vorher gibt's Musik, jetzt von Michael Schulte, 5 a.m.

0: Toten Hosen und nur nach vorn. Ja, wir machen jetzt nochmal so einen kleinen Abstecher ins Rheinland. Es geht nach Langenfeld. Auch da wird Abkühlung geboten. Ich sag mal vor allem für die, die es jetzt nicht so können. Es geht an die Wasserski- und Wakeboard-Anlage. Claudia Löhr hat die mal für uns besucht.
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1: Wo treffen wir uns?
3: Wir treffen uns in der Wakeboard- und Wasserski-Anlage in Langenfeld im Rheinland. Sie ist eine der weltweit größten ihrer Art.
1: Muss ich was bezahlen?
3: Oh ja, das Date ist nicht ganz günstig. Ein Tagesticket liegt zwischen 40 und 50 Euro. Aber für den Anfang reicht wahrscheinlich ein 2-Stunden-Ticket. Das Ganze ist nämlich ziemlich anstrengend. Kostet je nach Alter zwischen 30 und 35 Euro. Und Buchungen am besten, glaube ich, online, oder?
4: Ja, ich würde Schnupperkurse oder generell Kurse immer online buchen. Wer schon fahren kann, kann sich auch spontan vorbeikommen und einfach eine Karte kaufen.
2: Was können wir da machen?
4: Ja, Wakeboard fahren, Wasserski fahren natürlich, surfen, eine gute Zeit am See verbringen, zuschauen, was Nettes essen und trinken.
2: Kann ich meine Kids mitbringen?
4: Natürlich, wir können mit Kleinkindern auch hier hinkommen. Ab 6 Jahren, wenn sie schwimmen können, können die auch gerne schon die ersten Bambini-Kurse machen und sowas. Da kann man die ersten Versuche aufs Wasser wagen mit Wasserski.
1: Treffen wir uns zum Essen oder nur für Drinks?
5: Ja, wir bieten verschiedene Speisen an. Wir bieten ein Mittagsmenü an oder wir bieten ein Lunchbreak an. Von 12 bis 16 Uhr ist die Karte ein bisschen kleiner. Ab 16 Uhr haben wir eine große Karte. Nette Location, schöne Aussicht, leckere Kaltgetränke.
2: Können wir da chillen?
6: Ja, man kann ja auch chillen. Wir sehen hier quasi auch ganz viele Liegen. Kann ja auch entspannt liegen, einfach uns sonnen, nicht nur Wasserski fahren. Ja, das ist auch witzig. Setz dich hier einmal hin, sonnt dich, schaut die anderen zu, wie die da mal aufs Gesicht landen.
2: Ist es ein Match?
6: Auf jeden Fall, würde ich schon sagen, ja, ist ein Match, ganz klares Match.
4: Ich glaube, hier sind alle Menschen happy, die gerne draußen sind und einfach mal ins Grüne an den See wollen, einfach mal den Kopf aufschalten wollen, einen kleinen Kurzurlaub machen wollen.
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So, und was machen wir jetzt? Mitten in der Nacht. Wir machen hier mal Sunrise Avenue mit der Tanzverweigerung. Hier sind sie mit I Don't Dance. Ich bin Andreas Grunwald. Euch eine angenehme Nacht. 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
1: Ich bin Uli Reitinger. Der sogenannte Friedensrat hat laut US-Präsident Trump eine Vereinbarung zur vollständigen Entwaffnung der islamistischen Hamas im Gazastreifen erzielt. Das sei ein monumentaler Schritt hin zu dauerhaftem Frieden und Sicherheit, schreibt Trump auf seiner Plattform Truth Social.
2: Die Hamas hatte eine Abgabe ihrer Waffen bisher strikt abgelehnt. Aber nun werden nach den Worten Trumps nicht nur die Hamas, sondern alle islamistischen Gruppen im Gazastreifen entwaffnet. Eine internationale Stabilisierungstruppe soll in Kooperation mit der palästinensischen Polizei die Sicherheit der Bewohner gewährleisten. Und Israel muss nicht länger Terroranschläge aus dem Gazastreifen befürchten, wenn alles gut geht. Israel soll im Gegenzug alle israelischen Streitkräfte abziehen nach der Entwaffnung. Aus den USA, Tina Eck.
1: Bundeskanzler Merz droht schon wieder neuer Ärger. Die Ministerpräsidenten von Sachsen, Sachsen-Anhalt und Thüringen lehnen die geplante Abschaffung der Rente nach 45 Beitragsjahren ab. Kretschmer, Schulze und Vogt fordern, die besonderen Realitäten im Osten zu berücksichtigen. Damit stellen sie sich gegen einen wichtigen Teil der geplanten Rentenreform der Bundesregierung und provozieren einen Konflikt mit Kanzler Merz. In Südeuropa kämpfen Feuerwehrkräfte weiter gegen sich ausbreitende Waldbrände, die von Trockenheit und Wind angefacht werden. Dazu kommt große Hitze. Während sich die Lage an Frankreichs Atlantikküste und in der Region um Madrid deutlich entspannte, rückten Einsatzkräfte auf Kreta und in der Türkei zu neuen Bränden aus.
3: Besonders betroffen ist die auch bei Touristen beliebte Provinz Antalya. Dort kämpfen die Einsatzkräfte gegen 3 verschiedene Waldbrände. Vor allem der starke Wind erschwert die Löscharbeiten. Touristen sind aber vorerst nicht in Gefahr. Auch in den nächsten Tagen soll es windig bleiben, zudem ist es heiß und trocken. Der Forstminister mahnte, die Bevölkerung müsse unter den Umständen besonders vorsichtig sein. Dem Minister zufolge entsteht ein Großteil der Brände nicht im Wald, sondern springt auf ihn über. Aus Istanbul, Miriam Schmidt.
1: Die 40-Grad-Marke ist gestern gleich an mehreren Orten in Deutschland geknackt worden. Den höchsten Wert meldet der Deutsche Wetterdienst mit 40,5 Grad aus Bernburg an der Saale in Sachsen-Anhalt. Dahinter folgen 40,4 Grad im bayerischen Kitzingen und 40,2 Grad in Ohlsbach in Baden-Württemberg. Damit wurde in den 3 Bundesländern ein neuer Hitzerekord für den Juli aufgestellt.
4: Das Wetter.
5: In der Nacht wenig bewölkt, im Osten sind noch Schauer mit dabei, die lassen jetzt aber auch langsam nach. Dazu kühle 18 bis 14 Grad und der Freitag, der macht dann mal sonnig, mal wolkig weiter. Es ist oft trocken und das dann bei 30 Grad heute.
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6: Hier die aktuelle Verkehrslage. A448 Dortmund-Witten-Bochum-West zwischen Bochum-Altenbochum und Bochum-Weidmar Richtungsfahrbahn gesperrt. Weiterhin auf der A4 Köln-Aachen bei Kreuz Köln-Süd Brückenarbeiten. Zusätzlich auf der A2 Hannover-Dortmund zwischen Hamm und Kamener Kreuz Richtungsfahrbahn gesperrt. Und darüber hinaus auf der A57 Krefeld-Köln zwischen Dormagen und Köln-Worringen. 1 Kilometer Stau. Wir wünschen allen unterwegs gute Fahrt.
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5: Ja, und wir wählen jetzt mal was ganz Entspanntes aus zum Einstieg in diesen sehr frühen Freitagmorgen. Musik von Olivia Dean, So Easy to Fall in Love. Ich bin Andreas Grunwald. Hallo zusammen, schönen Freitag.

0: TLC Waterfalls. Ach, ist schon wieder soweit hier. Seit dieser Woche können wir das Jugendwort des Jahres wählen. Also naja, es zählen nur die Stimmen der 11- bis 20-Jährigen. Natürlich seine Stimme, die zählt immer.
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3: Ja, nee, ist klar. Es ist die beliebteste Abstimmung nach Miss Germany oder Krawattenmann des Jahres. Das Jugendwort des Jahres kann wieder gewählt werden. Einmal im Jahr entscheiden Menschen zwischen 11 und 20 darüber, welche Floskeln sie am ehesten verwenden. Fangen wir mal vorne an. Hier, also 6-7. Das heißt eigentlich so weit wie egal. Also kannst du auch egal sagen. 6-7 klingt besser. Dann Crash Out, Digger, du bist gut genug. Ja, das erklärt sich ja alles von selbst. Aber jetzt pass auf. Gute Käse, wirklich. Wo unser einer an einen guten Vacheron denkt. Ja, schön mit noch einem warmen, knusprigen Baguette. Dazu ein Glas Beaujolais und so ein halbes Dutzend frische Austern. Aber nicht die Finclair, sondern die Sylter Royal. Ja, die hängen auch nicht so weit links und rechts aus dem Mund. Aber egal, beziehungsweise 6-7. Das Wichtigste ist doch, jetzt Warnung an alle über 25, die versuchen, Jugendwörter zu benutzen. Lasst es. Es geht immer schief. Wie Skinny Jeans oder Muscle Shirt bei Boomern oder ihr Luftgitarre auf einer Party spielen oder Stefan Raab. Es endet immer peinlich. Sei nicht cringe, Digga. Sonst wirkst du cheesy.
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Tja, und ich nehme mal an, also zumindest die aus der Nachtschicht, die freuen sich jetzt so langsam auf den Feierabend. Ich schmeiß noch mal ein bisschen Musik für euch an, jetzt von Lifehouse Halfway Gone. Ich bin Andreas Grunwald, hallo zusammen.

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1: Ich bin Uli Reitinger. Der von den USA initiierte Friedensrat hat laut US-Präsident Trump eine Vereinbarung zur vollständigen Entwaffnung der islamistischen Hamas im Gazastreifen erzielt. Die israelischen Streitkräfte würden nach Abschluss der Entwaffnung abziehen, schrieb Trump auf Truth Social. Das sei ein monumentaler Schritt hin zu dauerhaftem Frieden. Die Hamas soll laut US-Kreisen der Entwaffnung und Entmilitarisierung des Gazastreifens zugestimmt haben. Eine internationale Stabilisierungstruppe soll in Zukunft gemeinsam mit einer neuen palästinensischen Polizei für Sicherheit sorgen. Das Leben in Deutschland hat sich im Juli wieder stärker verteuert. Die Verbraucherpreise lagen um 2,8% über dem Niveau des Vorjahresmonats. Das zeigen erste Schätzungen des Statistischen Bundesamts.
2: Der Tankrabatt ist ausgelaufen. Der Iran-Krieg treibt die Preise an den Ölmärkten aber weiterhin nach oben. Entsprechend müssen Autofahrer an der Tankstelle wieder tiefer in die Tasche greifen. Und auch die Lebensmittelpreise sind im Juli leicht angestiegen. Für Dienstleistungen wie Restaurantbesuche oder Reisen mussten die Menschen fast 3% mehr ausgeben. Besserung ist laut den Experten nicht in Sicht. Deswegen gehen sie davon aus, dass die Europäische Zentralbank den Leitzins zum zweiten Mal in diesem Jahr anheben wird, um so die Inflation einzudämmen. Fiona Reinhardt, Nachrichtenredaktion.
1: In Südeuropa kämpfen Feuerwehrkräfte weiter gegen sich ausbreitende Waldbrände, die von Trockenheit und Wind angefacht werden. Dazu kommt große Hitze. Während sich die Lage an Frankreichs Atlantikküste und in der Region um Madrid deutlich entspannte, rückten Einsatzkräfte auf Kreta und in der Türkei zu neuen Bränden aus.
3: Dichte Rauchschwaden der Waldbrände auf Kreta und in der Türkei ziehen kilometerweit über das Mittelmeer. Auf Kreta mussten mehr als 8000 Urlauber ihre Hotels und Ferienunterkünfte verlassen und in Sicherheit gebracht werden. Orkanartige Winde machen den Einsatz der Feuerwehr zum Kampf gegen die Naturgewalten. Erst zum Wochenende soll der Wind nachlassen. Aus Athen, Takis Tsafos.
1: Nach der WM-Boykottdrohung von Europa lehnt auch der für Nord- und Mittelamerika sowie die Karibik zuständige Kontinentalverband CONCACAF die Investorenpläne von FIFA-Boss Infantino ab. Gegen die Stimmen der Europäer und aus Nord- und Mittelamerika dürfte es für Infantino schwierig werden, seine Pläne durchzubekommen.
4: Das Wetter.
5: Der Freitag heute bringt erstmal Sonne und Wolken im Mix. Das geht auch erstmal trocken los. Ab dem frühen Nachmittag sind dann wieder teils kräftige Schauer oder Gewitter möglich. Das ist aber auch nicht überall der Fall. Punktuell kommen Orte wirklich komplett trocken durch den Tag und dazu dann 27 bis 31 Grad heute.
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6: Hier die aktuelle Verkehrslage. A448 Dortmund-Witten-Bochum-West. Zwischen Bochum-Altenbochum und Bochum-Weidmar Richtungsfahrbahn gesperrt. Weiterhin auf der A4 Köln-Aachen bei Kreuz Köln-Süd. Brückenarbeiten zusätzlich auf der A2 Hannover-Dortmund zwischen Hamm und Kamener Kreuz Richtungsfahrbahn gesperrt. Und darüber hinaus auf der A57 Krefeld-Köln zwischen Dormagen und Köln-Worringen. 1 Kilometer Stau. Wir wünschen allen unterwegs gute Fahrt.
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5: Ja, und wir gucken gleich mal auf die Themen des Tages, was da heute alles so passiert. Wir haben es im Blick, spielen natürlich auch Musik dazu. Jetzt von Fastboy Wave. Ich bin Andreas Grunwald. Schönen guten Morgen zusammen.

0: das hier Marc Forster und au revoir.
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0: Klären wir, was bringt uns also dieser Freitag? Wir schauen drauf zusammen mit dem Kollegen Leo Arrighi. Guten Morgen.
2: Ja, guten Morgen, Gruni. Hi, hey.
0: Und ich sage noch, lass den siebten Espresso weg. Einer der größten Popstars der Welt meldet sich mit neuer Musik zurück. Ariana Grande heute ja, mit neuem Album im Gepäck.
2: Ganz genau. Und wird dann den Titel Petal tragen, was übersetzt so viel wie Blütenblatt bedeutet. Ich finde, das klingt doch schon mal spannend und irgendwie so, ja, ich weiß nicht, sinnlich. Ja. Ist ihr mittlerweile achtes Studioalbum und der Nachfolger von Eternal Sunshine. Das war ihr Album aus dem Jahr 2024. Später sprechen wir dann bei uns im Programm noch ausführlicher darüber und hören natürlich auch direkt in einen neuen Song vom neuen Album rein.
0: Machen wir. Wir bleiben thematisch mal bei der Musik. Heute könnte nämlich ein wichtiges Urteil zum Thema KI-generierte Musik fallen.
2: So sieht's aus. Dabei geht's um Suno. Das ist eine KI, die auf Knopfdruck komplette Songs mit Musik und Gesang erstellt. Die GEMA wirft dem Unternehmen vor, dafür geschützte Musik ohne Erlaubnis genutzt zu haben. Konkret geht es da unter anderem um bekannte Songs wie Atemlos, Forever Young, Rasputin und Mambo No. 5. Einige der von Suno erzeugten Stücke sollen den Originalen laut GEMA zum Verwechseln ähnlich sein. Heute um 9 Uhr will das Landgericht München seine Entscheidung verkünden. Das Urteil könnte also wichtige Regeln dafür setzen, wie KI-Anbieter künftig mit geschützter Musik umgehen müssen.
0: Ja, pass auf, wenn Suno verliert, heißt es danach wahrscheinlich nicht mehr Mambo No. 5, sondern Mahnung No. 1.
2: Klassischer Gruni.
0: Pass auf, ich hab noch einen. Was ist der Unterschied? Jetzt bleib doch mal hier.
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2: Hier die aktuelle Verkehrslage: A448 Dortmund-Witten-Bochum-West zwischen Bochum-Altenbochum und Bochum-Weidmar Richtungsfahrbahn gesperrt. Weiterhin auf der A4 Köln-Aachen bei Kreuz Köln-Süd. Brückenarbeiten. Zusätzlich auf der A2 Hannover-Dortmund zwischen Hamm und Kamener Kreuz. Richtungsfahrbahn gesperrt. Darüber hinaus auf der A3 Frankfurt-Köln zwischen Bad Honnef, Linz und Kreuzbonn-Siegburg. 2 Kilometer Stau, 7 Minuten Zeitverlust. Und auch auf der A57 Krefeld-Köln zwischen Dormagen und Köln-Worringen. 1 Kilometer stockender Verkehr. Wir wünschen allen unterwegs gute Fahrt.
3: Ja, also den hier, um kurz nach 5:30 rauszuhauen, das finde ich jetzt aber auch ein bisschen gewagt. Da soll sich keiner drüber beschweren, wenn ich dann nochmal hier die Tanzschuhe raushole. Wobei, habe ich ja eh an.
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0: Das sind dann wohl die 90er, wenn ich meine Brille richtig geputzt. Ja, doch, sind sie. All That She Wants von Ace of Base, gleich neue Musik bei uns von Katy Perry. Und dass sich Leute um 100 Grad drehen, das ist zwar eher selten, es gibt's aber, die Geschichte zeigt's auch immer wieder, wer sich ändert, der kann eine Menge erreichen.
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2: Rom. In der Sommerhitze vor 470 Jahren, am 31. Juli 1556, stirbt er, 65 Jahre alt. In seiner Jugend konnte keiner ahnen, was er auf die Beine stellen sollte. Ignatius von Loyola. Was macht man eigentlich so, wenn man auf einer spanischen Burg groß wird, den ganzen Tag mit dem Schwert rumfuchtelt? Man wird Soldat und trägt die Konsequenzen. Bei ihm war es eine Kanonenkugel, die im Krieg sein Bein zerschmettert. Und der stolze Rittersmann, der nun monatelang liegen muss, greift nach allem, was zu lesen da ist und trifft eine Entscheidung. Schmeißt sein Schwert auf die Altarstufen, wird Einsiedler, hungert, geht an die Uni, studiert nochmal. Sie halten ihn für verrückt. Die Inquisition sperrt ihn ein. Er ist fast 40, geht nach Paris, findet Freunde und gründet mit ihnen den noch heute größten Orden der Welt. Die Gesellschaft Jesu, die Jesuiten. Selbst dem Papst sind sie zu radikal, doch dem Orden rennen sie die Türen ein. Aus ganz Europa bauen Schulen, Kollegien, Universitäten. Sie revolutionieren das Theater, die Kunst, Musik, alle möglichen Wissenschaften, gehen nach China, Japan, Indien, Amerika, gründen einen eigenen Staat, werden zwischenzeitlich sogar mal vom Papst verboten. Alles zur höheren Ehre Gottes. Gott genügt, sagt er. Ihn und totale Freiheit findest du in dir selbst. Werde ein Mensch für andere. Ignatius von Loyola, Gründer der Jesuiten, heute steht er auf dem Kalender. Mehr auf augenblickmalonline.de. Christoph Beckmann von der katholischen Kirche für Augenblick mal.
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2: Mit Danny Hoppe, guten Morgen. Es ist eine Meldung, mit der fast niemand mehr gerechnet hat. Die Hamas im Gazastreifen will offenbar ihre Waffen abgeben. Das hat US-Präsident Trump in der Nacht angekündigt. Er spricht von einem monumentalen Schritt. Denn sollte das wirklich passieren, könnte der Friedensplan, auf den sich Trump, die Hamas und Israel geeinigt hatten, nach langem Hin und Her auch wirklich umgesetzt werden. Marc Weiß hat die Infos.
3: Nach Angaben von Trump hat der hochumstrittene und von ihm selbst ins Leben gerufene Friedensrat die Einigung erreicht. Katar, Ägypten und die Türkei hatten bei den Verhandlungen mit der Hamas außerdem vermittelt. Die Hamas hat die Einigung bestätigt. Demnach wird die Gruppe ihre Waffen an eine noch zu bildende palästinensische Übergangsverwaltung und an internationale Vermittler abgeben. Im Gegenzug zieht Israel seine Truppen komplett aus dem Gazastreifen ab. Israel hat diese Einigung allerdings noch nicht offiziell bestätigt. Trump feiert sie bereits. Seit Oktober 2025 herrscht im Gazakrieg eine Waffenruhe. Es kommt aber immer wieder zu tödlichen Angriffen. Ein Friedensplan war bisher immer an genau diesem Punkt gescheitert, dass die Hamas entwaffnet werden muss, bevor man weiterverhandelt. Was genau jetzt zu diesem Kurswechsel geführt hat, ist noch nicht bekannt.
2: Und jetzt weitere Meldungen im Überblick. Erst vor kurzem war die Hackerattacke eines KI-Modells des ChatGPT-Entwicklers OpenAI bekannt geworden. Jetzt hat auch der Rivale Anthropic ähnliche Vorfälle eingeräumt. Auch dort ist die KI demnach bei Testläufen unbemerkt in die Computersysteme von 3 Firmen eingedrungen, um ihre Hackerfähigkeiten zu testen. In Spanien und Frankreich hat sich die Waldbrandlage weiter entspannt. Dafür werden die Probleme jetzt in Griechenland und in der Türkei größer. Auf Kreta zum Beispiel fachen orkanartige Winde die Flammen immer wieder an. Rund 50 Menschen mussten aus einem Küstenabschnitt in Sicherheit gebracht werden. Auf den Autobahnen könnte es jetzt am Wochenende voll werden, denn ab heute Nachmittag hat ganz Deutschland Sommerferien. Als letztes Bundesland startet Bayern in die sechswöchige Sommerpause. Der ADAC rechnet deshalb mit einem der staureichsten Wochenenden der Saison, vor allem im Süden. Er hat es sich so schön einfach vorgestellt, den Verkauf von WM-Anteilen an Investoren. Allerdings dürfte es für FIFA-Chef Infantino immer schwieriger werden, die Pläne noch durchzubekommen. Denn nachdem die UEFA ganz offen mit einem WM-Boykott droht, stellt sich auch der nächste Verband geschlossen gegen einen Investorendeal. Der für Nord- und Mittelamerika sowie die Karibik zuständige Kontinentalverband CONCACAF. Man habe tiefe Bedenken, hieß es am Abend. Und auch die Asiatische Fußballkonföderation äußerte sich kritisch. Der Investorendeal wird damit immer unwahrscheinlicher und Infantino steht so stark unter Druck wie noch nie in seiner Amtszeit. Und das waren die Nachrichten mit Danny Hoppe.
4: Danke dir, Danny. Wir gucken aufs Radio Gütersloh Wetter. Gestern sind wir gut erfrischt worden. Der Kreis war heute Morgen schon mal kurzzeitig verschwunden, in so dickem Nebel eingehüllt, Mario. Ja, und der Rest sind Wolken heute.
5: So sieht's aus. Und Nebel ist nach wie vor da. Heute ist es allerdings nicht mehr so heiß wie gestern und das angekündigte Gewitter für heute findet auch nicht statt. Dafür bekommen wir einen Tag mit Sonne und Wolken und bis zu 28 Grad. Zum Beispiel auch bei euch in Kleekamp oder Verl. Morgen mehr Sonne, aber nur noch 24 Grad. Besser ankommen jetzt mit dem Radio Gütersloh Verkehrsservice. Es sieht gut aus auf den Straßen. Blitzer stehen in Schloss Holte-Stutenbrock auf der Paderborner und der Bielefelder Straße und in Iselhorst auf der Iselhorster Straße. Wenn ihr mehr seht, dann ruft eben durch. 0800 678 5000. Gute Fahrt.
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4: Ja, heute müssen wir ein bisschen vorsichtig sein am Freitag in der Radio Gütersloh Morning Show. Wir haben heute nämlich wilde Tiere in der Show. Das erklären wir euch gleich aber nochmal ganz genau. Ich bin Tanina Rottmann.
5: Und ich, Maria Alexander Unger. Guten Morgen.
4: Schönen Freitag. Schönen Freitag.

0: Die haben wir immer gerne mit dabei. Schönen Freitagmorgen, hier ist Radio Gütersloh, fast 10 Minuten nach 6. So, und heute müssen wir alle ein bisschen aufpassen hier bei uns. Es könnte jederzeit hier mal so ein kleiner Löwe aus dem Gebüsch springen bei uns.
1: Ja, falls ihr euch jetzt fragt, ob wir endgültig einen an der Marmel haben.
0: Ja.
1: Offensichtlich. Aber wir haben uns auch was dabei gedacht.
0: Ja, und vor allem denken wir dabei an euch. Ihr gewinnt nämlich heute Morgen bei uns, weil Freitag ist, weil wir Bock haben und weil wir es auch einfach können, in der Radio Gütersloh Morning Show Familienfreikarten für Safariland Stubenburg. Je 2 Karten für Erwachsene und für Kinder.
1: Und das passt perfekt. Im Safariland gibt es in diesem Sommer ja gleich mehrere Neuigkeiten. Der Park hat ein neues Familienfahrgeschäft eröffnet, den Dschungelflieger. Da könnt ihr euer Flugzeug sogar selbst per Joystick hoch und runter steuern.
0: Ja, außerdem gibt es ja jede Menge neue Shows und ganz frisch die Hot Wild Summer Abende mit Musikcocktails und Grillbuffet. So, was hat das jetzt alles mit unserem Löwen zu tun? Das ist ganz einfach. Wenn ihr heute Morgen nämlich bei uns Löwengebrüll hört, Mario demonstriert euch das mal kurz in seinen eigenen Worten.
1: Ja, dann...
0: Nein, du sollst röhren wie ein Löwe.
1: Ach so.
0: Du sollst brüllen.
1: Nee. Das kann ich nicht. Dann klinge ich wie diese Dinosaurier auf Instagram. Nein.
0: Ich klinge ja gerade wie irgendwas Brünftiges. Nein, also ihr werdet einen Löwen hören. Und dann ist es soweit. Dann meldet ihr euch ganz schnell hier bei uns rein über WhatsApp. Ich gebe euch schon mal die Nummer. Das ist 05241 92 3x die 0.
1: Moment mal. Ich höre schon was. Da ist was.
0: Nee, das ist ja der Löwe mit dem Rüssel. Den suchen wir ja nicht. Wir suchen einen richtigen Löwen. Ihr werdet ihn hören, wenn es in eurer Morningshow brüllt bei Radio Gütersloh. Dann ganz schnell WhatsAppen und Karten für Safariland gewinnen.

0: angesagt. Wünschen wir euch viel Spaß.
1: Heute Abend spielen Alex Piedra und sein Kumpel aus Costa Rica Live-Musik im Purino in Gütersloh. Los geht's um 19 Uhr und wenn ihr da nicht könnt, morgen Abend sind sie ab 19 Uhr bei der Karibischen Nacht am Domhof in Reda dabei.
0: So, und ich empfehle euch Riedberg grundsätzlich, ich komme ja von da, aber auch den Gartenschaupark. Da ist heute ab 17 Uhr Inlinern angesagt. Da könnt ihr schön mal durch den Park düsen. Ansonsten gibt's natürlich auch noch den Wasserspaß im Moment da. Am Rutschenturm sind riesige Planschbecken aufgebaut, teils mit Wasserrutsche, also für die Kinder auf jeden Fall riesig.
1: Das heißt doch eigentlich, ich komme da weg, oder?
0: Entschuldigung, als hätte ich uns geistig schon hier in OWL verlassen. Ne? Du hast natürlich recht.
1: Also, ich habe auch noch einen Tipp. In Hasewinkel gibt es morgen eine Blühwiesen-Exkursion. Los geht's um 14 Uhr am Bürgerhaus in Marienfeld. Der Ausflug mit allerhand Infos geht etwa 2 Stunden lang.
0: Und ihr wisst, ihr könnt rund um die Uhr mal ein bisschen stöbern in den Veranstaltungstipps auf radiogütersloh.de. Die könnt ihr euch auch über die Radio Gütersloh App ziehen.

0: Und wie excited wir sind. Es ist Freitag. Schönen guten Morgen. Hier ist die Radio Gütersloh Morning Show. Und jetzt haben wir es 6:35.
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1: Freitagmorgen, 6.30 Uhr. Hier ist Helmut Delker.
2: Guten Morgen. Der sogenannte Friedensrat von US-Präsident Trump soll eine Vereinbarung zur vollständigen Entwaffnung der islamistischen Hamas im Gazastreifen erzielt haben. Das schreibt Trump in sozialen Medien. Die Hamas bestätigte die Einigung. Die europäische UEFA hat dem Fußballweltverband FIFA angedroht, die Fußball-WM zu boykottieren. Hintergrund ist der geplante Investorendeal von FIFA-Präsident Infantino. Er will, dass außenstehende Investoren Anteile an Turnieren kaufen können. Und damit zu den Meldungen aus dem Kreis Gütersloh. Die Polizei im Kreis Gütersloh will vor allem Jugendliche auf E-Scootern im Straßenverkehr stärker für die Gefahren sensibilisieren. Immer wieder kommt es zu schweren Unfällen im Kreis Gütersloh. Die meisten sind dabei durchaus vermeidbar. Mehr Infos gibt es von Simone Rea aus der Radio Gütersloh Redaktion.
3: Zur Unterstützung für die Aktion Ratschlag hat sich die Polizei an das evangelisch-stiftische Gymnasium Gütersloh gewandt. Gemeinsam sind Aufklärungsvideos von Jugendlichen für Jugendliche zum richtigen Verhalten entstanden. Die zentrale Botschaft: gibt auf euch und die anderen Verkehrsteilnehmenden Acht und passt auf. Jeder könne dazu beitragen, sicherer anzukommen. Die Polizei will diese Aktion mit weiteren Schulen im Kreis Gütersloh fortführen.
2: Wann der Pilzimbiss in Borkholzhausen wieder öffnet, ist noch offen. Der Imbiss in der Nähe der Autobahn 33 war am vergangenen Freitag in Brand geraten. Betreiber Arno Krummkühler rechnet mit 8 bis 12 Wochen bis zur Wiedereröffnung. Als Ursache vermutet er ein defektes Thermostat einer Friteuse. Die Polizei geht ebenfalls von einem technischen Defekt aus. Die Mitarbeiter werden in der Zwischenzeit an anderen Standorten eingesetzt, zum Beispiel in Versmold-Pekelow. In Versmold wäre fast ein Waldbrand ausgebrochen. Die Feuerwehr konnte Schlimmeres gerade noch verhindern. Ein Feld an der Buschortstraße stand am Nachmittag in Flammen. Zwei Löschzüge rückten aus und dämmten das Feuer schnell ein. Begünstigt hatte den Brand die anhaltende Trockenheit und starker Wind. Die Brandursache ist noch unklar. Der DSC Arminia Bielefeld hat einen seiner DFB-Pokalhelden verkauft. Stürmer Julian Kania wechselt zum niederländischen Zweitligisten De Graafschap. Über die Höhe der vereinbarten Ablösesumme sagen beide Vereine nichts. Kania erzielte im DFB-Pokalfinale gegen den VfB Stuttgart das zwischenzeitliche 1:4 und vollbrachte damit Historisches. Er ist der erste Drittligaspieler, der im Pokalendspiel getroffen hat. Bei Arminia spielte Kania zuletzt aber nur noch eine Nebenrolle. Mehr lokal Nachrichten gibt es bei radiogütersloh.de.
1: Das Radio Gütersloh-Wetter gibt es heute in nicht ganz so heiß, Mario.
4: Das stimmt. Heute fühlt sich der Sommer deutlich angenehmer an. Die Temperaturen erreichen bis zu 28 Grad, etwa in Marienfeld oder Werther. Dazu wechseln sich Sonne und Wolken ab. Die gute Nachricht: das angekündigte Gewitter, das zieht an uns vorbei. Morgen wird es noch sonniger und dann bis zu 24 Grad warm.
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4: Besser ankommen mit dem Radio Gütersloh Verkehrsservice. Nix. Wir haben nix. Ihr habt freie Fahrt.
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4: Blitzer haben wir allerdings, und zwar zwei in Schloss Hotte-Stukenbrock, Paderborner und Bielefelder Straße, und einen in Iselhorst auf der Iselhorster Straße. Und wenn ihr noch was seht, dann meldet es doch einfach kostenlos bei uns. 0800 678 5000. Gute Fahrt.
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1: Und es ist schön, dass ihr dabei seid. Am Freitag, den wuppen wir mal ebenso weg und haben den kleinen Finger schon im Wochenende. Ich bin Tanina Rottmann.
4: Und ich, Mario Alexander Unger. Schön, dass ihr dabei seid.
1: Und das ist, nein, auch nicht mal ein Babylöwe. Ich glaube, das kann man als Katze durchgehen lassen. Ja, ihr habt es vielleicht mitbekommen, heute Morgen wird irgendwann mal aus dem Gebüsch hier ein Löwe springen. Und wenn ihr den hört, dann solltet ihr uns sofort per WhatsApp kontaktieren, Gütersloh 92 3x die 0. Denn bei uns gibt es heute Morgen Familienkarten fürs Safariland in Stuckenbrock zu gewinnen. Also, wir warten auf den Löwen.

0: Guten Morgen, bester Kreis der Welt. Fast 20 vor 7. Das ist entweder ein unglaublich schlecht gelaunter Wecker oder Wacken. Das Metal Festival ist in vollem Gange und in diesem Jahr ja eigentlich kaum wiederzuerkennen. Größter Gegner sind diesmal gar nicht Regen und Matsch, sondern Hitze und Durst. Deshalb gibt's diesmal auch kostenlose Trinkwasserstationen und, dass man sowas noch erlebt, das Bier ist diesmal günstiger. Atze Schröder kennt aber auch noch das alte Wacken.
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3: Ja, nee, ist klar.
4: Wacken! Die Festivalsaison ist eröffnet. Palettenweise warmes Dosenbier im Schlammwälzen, im Wurfzelt pennen und 5 Tage nicht duschen. Alles Sachen, die ich in meinem Leben nicht mehr machen will. Aber Wacken ist schon was Besonderes, machen wir uns nichts vor. Wenn du übers Gelände gehst, erlebst du die geilsten Sachen. Da kommt dir plötzlich so ein Hühner entgegen. Wikingerhörner am Helm. Sieht aus, als hätte er gerade im Alleingang Flensburg dem Erdboden gleichgemacht. Und dann begrüßt du den aber mit: Na, André, moin, wo kommst du denn her? Ja, ich war gerade beim Yoga und dann wollte ich mir da drüben jetzt einen kleinen Porridge und eine Acai-Bowl holen. Ach, ja, André, da komme ich mit. Ich habe auch gerade so ein Hüngerchen. Ja, kulinarisch ist sowieso für alle was dabei. Ein Festival auch für den Gaumen. Du kriegst an der einen Ecke 2 Kilo Nackensteak als Beilage Tomahawk, schön verkokelt. Ja, im Schwarzen stecken alle Vitamine und Röstaromen. Und an der anderen Ecke gibt es ja ganz traditionell Lapskaus. Das könnte auch übrigens einer der Gründe sein, warum Wacken so beliebt bei den älteren Menschen ist. Lapskaus kannst du auch ohne Probleme ohne Zähne essen. Und Wacken kannst du auch ohne Zähne sagen. Der versucht das mal mit Peruka.
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0: 11 Minuten sitzt noch, dann haben wir 7 an diesem Freitag. Hier läuft eure Radio Gütersloh Morning Show und heute wird's mal nicht ganz so heiß. 28 Grad sind's dann aber trotzdem. Ja, und während viele von uns hier im Kreis so diese schönen warmen Sommertage abfeiern, ist unseren Landwirten so gar nicht nach Party zumute, denn die brauchen halt einfach den Regen und den gibt's ja kaum bis gar nicht. Die Felder sind furztrocken und die Landwirte, ja, die machen sich mittlerweile Sorgen.
1: Natürlich bereiten uns die kommenden Hitzetage wieder extreme Sorgen. Es geht da weniger um das Getreide, da ist die Ernte fast abgeschlossen. Aber wenn ich an den Mais denke, die Kartoffeln, die Zuckerrüben, die brauchen natürlich Wasser. Und wir haben in den letzten 4 Wochen nicht wesentlich Niederschlag gehabt. Das bereitet uns extreme Sorgen, dass es hierbei zu enormen Ertragsdepressionen kommen wird.
0: Sagt Landwirt Andreas Westermann. Ja, die Rechnung ist natürlich total einfach. Was beim Bauern auf dem Feld schlecht läuft, wird für uns im Supermarkt wieder teurer. Deswegen, Himmel, lass es auch mal regnen zwischendurch.

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1: Mit Danny Hoppe. Guten Morgen. Vor wenigen Tagen war bekannt geworden, dass sich ein KI-Modell des Entwicklers OpenAI bei einem Test selbstständig gemacht hatte und in Systeme einer anderen Firma eingedrungen war. Das hatte auch bei Experten große Sorgen ausgelöst. Die dürften jetzt aber nochmal größer werden, denn auch der OpenAI-Rivale Anthropic meldet einen ähnlichen Zwischenfall. Auch dort hat die KI bei einem Test 3 unbeteiligte Organisationen gehackt. Marc Weiß aus dem News-Team. Diesmal gab es aber offenbar ein Missverständnis bei den Testbedingungen. Was ist da schiefgelaufen?
2: Also es gab eine Partnerfirma für diesen Test, die sollte eigentlich dafür sorgen, dass die KI nicht ins offene Internet kommt. Das hat diese Firma aber wohl aufgrund eines Missverständnisses anders programmiert, sodass die Anthropic KI ins Netz konnte. Sie hat also Systeme gehackt, hatte es aber leichter als vor ein paar Tagen bei OpenAI. Da ist die KI ja quasi ausgebrochen ins Internet. Bei diesem Test war jetzt von Anfang an das Netz offen. Viel schöner macht es das nicht. Fakt ist, auch hier ist eine KI eigenständig in andere Systeme eingedrungen.
1: Ja, und wie ist das jetzt zu bewerten?
2: Boah, ganz schwierig. Es gibt Leute, die sagen, jetzt haben wir Skynet gestartet, morgen kommt der Terminator. Andere sagen, das ist natürlich auch ein super Marketing-Effekt. Also nach diesen Meldungen kennt jeder die Firmen. Und es ist ja auch schon ein bemerkenswerter Zufall, dass nur ein paar Tage nach dem Vorfall bei OpenAI sich jetzt ein Konkurrent meldet und sagt, oh sorry, aber unsere KI kann das auch. Aussagekräftiger ist da wahrscheinlich dieser Appell von über 1000 Programmierern an die US-Regierung, die KI-Entwicklung zu regulieren, weil es sonst gefährlich wird. Ich denke, das sollte man wirklich ernst nehmen.
1: Danke, Marc. Und jetzt weitere Meldungen im Überblick. Das Bundeskartellamt nimmt aktuell die Benzinpreise der Mineralölkonzerne unter die Lupe und trifft dabei offenbar auf Widerstand. Zwei Konzerne wehren sich und wollen ihre Daten nicht vorlegen. Sie haben beim Oberlandesgericht Düsseldorf Beschwerde eingelegt, das meldet die Bild. Die Hamas im Gazastreifen ist offenbar dazu bereit, ihre Waffen abzugeben. Das hat US-Präsident Trump mitgeteilt. Eine offizielle Stellungnahme der Hamas gibt es aber noch nicht und auch noch keine Reaktion aus Israel. Mobile Klimaanlagen erleben wegen der Hitzewellen gerade einen Boom. Im ersten Halbjahr wurden in Deutschland rund 387.000 von ihnen verkauft. Das sind mehr als doppelt so viele wie im Vorjahreszeitraum. Das hat das Marktforschungsinstitut NEQ mitgeteilt. Wer heute Nachmittag ins Auto steigt, muss damit rechnen, dass es voll wird. Denn dann hat ganz Deutschland Sommerferien. Als letztes Bundesland startet auch Bayern in die Sommerpause. Der ADAC geht deshalb davon aus, dass dieses Wochenende eines der staureichsten werden könnte, vor allem im Süden. Aber auch in Richtung Küste dürfte es wieder voll werden. Laut ADAC verschärfen rund 1000 Baustellen und Sperrungen die Lage nochmal zusätzlich. Und das waren die Nachrichten mit Danny Hoppe.
3: Das Radio Gütersloh Wetter. Also ich bin gestern von meiner Terrasse geflüchtet. Das war bei 35 Grad wirklich nicht mehr auszuhalten. Heute wird es nicht ganz so heiß.
4: Das stimmt. Heute zeigt sich der Sommer von der entspannteren Seite. Es wird nicht mehr so heiß und statt Gewitter erwartet uns ein freundlicher Sonne-Wolken-Mix. Die Temperaturen steigen auf bis zu 28 Grad, zum Beispiel in Affenwedde oder Borkholzhausen. Morgen setzt sich die Sonne noch häufiger durch und wir kommen auf rund 24 Grad. Besser ankommen mit dem Radio Gütersloh Verkehrsservice. Ihr kommt gut durch, passt auf, es blitzt in Schloss Otte-Stupenbrock auf der Paderborner und auf der Bielefelder Straße und in Iselhorst auf der Iselhorster Straße. Und wenn ihr noch was seht, dann meldet ihr es einfach kostenlos bei uns 0800 678 5000. Gute Fahrt.
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3: Ja, und heute Morgen am Freitag machen wir ein bisschen Späßle mit euch. Ihr geht heute bei uns auf Löwenjagd. Es wird hier keinem Tier ein Haar gekrümmt. Ganz im Gegenteil, ihr gewinnt noch was Schönes. Erklären wir euch gleich hier in der Morning Show. Ich bin Tanina Rottmann.
4: Und ich, Mario Alexander Unger. Schön, dass ihr dabei seid. Ist

0: Ja, guten Morgen, ihr Lieben. 7:10 am Freitag. Hier ist eure Radio Gütersloh Morning Show. Heute mit Safari-Hütchen auf.
1: Ja, wir sind ganz nämlich tragen. Auf der Pirsch.
0: Genau. Und das klingt allerdings selbstbewusster, als es ist. Eigentlich haben wir einen Gürtel in der Hose.
1: Laufen geduckt durchs Gebüsch und warten auf einen Löwen, der uns anspringt.
0: Ja. Das klingt völlig verrückt, ist aber heute Morgen so. Und ihr seid heute Morgen die Jäger. Hier ist nämlich ein ziemlich flinker Löwe irgendwo zwischen unseren Songs in der Morningshow versteckt. Und wenn ihr sein Brüllen hört, ja, dann könnt ihr ein Ticket für einen Familientag im Safariland Stukenbrock gewinnen. So hatten wir uns das gedacht.
1: Genau. Und falls ihr länger nicht im Safariland wart, da gibt's in diesem Sommer einiges Neues. Zum Beispiel das neue Fahrgeschäft Dschungelflieger. Da steuert ihr euer Flugzeug sogar selbst per Joystick.
0: Oh, also ich finde ja Hauptsache die Marienkäferbahn ist noch da.
1: Ja, die gibt's noch. Die heißt jetzt allerdings Wilde Biene. Ist einmal general überholt worden, sieht aber noch genauso aus wie früher. Und an der einen Stelle hat man immer noch das Gefühl, der Kopf wird rasiert.
0: Ja, wirklich, dass man das als Erwachsener überlebt da drin. Unglaublich. Ja, wo könnte denn wann mal hier bei uns ein Löwe brüllen? Immer schön laut drehen, Radio Gütersloh. Dann habt ihr die Chance auf so eine dicke, fette Familienkarte fürs Safariland. Was Feines in den Ferien.

Der Giesinger Max in der Radio Gütersloh Playlist am Freitag. Fast 18 nach 7. Und ich finde, wenn wir schon so einen Freitag haben, mit festem Blick schon Richtung Wochenende und Sommerwetter natürlich auch, ich finde, dann können wir auch noch so einen richtig fluffigen und gut gelaunten 80er Jahre Pop-Hit vertragen. Wie den hier. Der Rick Astley, gleich für euch hier in der Morning Show.

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1: Hat Helmut Dälker jetzt für uns. Es ist 7:30.
2: Guten Morgen. Die Terrororganisation Hamas hat laut US-Präsident Trump einer Entwaffnung und Entmilitarisierung des Gazastreifens zugestimmt. Aus Diplomatenkreisen hieß es, Details müssten noch ausgearbeitet werden. Die UEFA bekommt Unterstützung in ihrem Kampf gegen die Investorenpläne der FIFA. Der nord- und mittelamerikanische Fußballdachverband schließt sich dem Protest der UEFA an, verzichtet aber auf eine Boykottdrohung. Und damit zu den Meldungen aus dem Kreis Gütersloh. Der Pilzimbiss in Borkholzhausen soll nach dem Brand vor einer Woche bald wieder öffnen. Nach einem HK-Bericht kann Betreiber Arne Krummkühle aber noch nicht sagen, ob es 8 oder 12 Wochen dauern wird. Der Imbiss in der Nähe der Autobahn 33 war am vorigen Freitag in Brand geraten. Regina Chaton berichtet für Radio Gütersloh.
3: Die Mitarbeiter haben Glück im Unglück. Sie werden vorübergehend an anderen Standorten eingesetzt, zum Beispiel in Versmold-Pekelo. Wegen der Urlaubszeit wird ohnehin zusätzliches Personal benötigt. Die Polizei geht von einem technischen Defekt als Brandursache aus. Arne Krummkühler vermutet, dass das Thermostat einer Fritteuse ausgefallen ist und so den Pilzimbiss in Bockholzhausen in Brand gesteckt hat.
2: Das war eine dumme Idee. Das sagt der Pächter des Gütersloher Parkbades über seinen Autoscooter. Franz Josef Füchtenschnieder bereut in einem NW-Interview die Aktion. Heute läuft die städtische Frist zum Abbau des Autoscooters ab. Die Stadt Gütersloh legt nun ein Zwangsgeld fest. Füchtenschnieder will den Autoscooter verkaufen. 3 Interessenten gibt es bereits. In spätestens 6 Wochen soll der Autoscooter weg sein. Dabei verliert der Parkbadbetreiber nach eigenen Angaben viel Geld. Jugendliche klären Jugendliche über Gefahren beim E-Scooterfahren auf. Das ist die Idee hinter einer neuen Aktion der Polizei im Kreis Gütersloh. Immer wieder kommt es zu schweren E-Scooter-Unfällen. Die meisten davon wären vermeidbar. Im Rahmen der Aktion Ratschlag hat die Polizei deshalb mit dem Evangelisch-Stiftischen Gymnasium in Gütersloh Aufklärungsvideos produziert. Die Botschaft: aufeinander achten und sicher ankommen. Die Polizei will die Aktion künftig auf weitere Schulen im Kreis ausweiten. Mehr Lokalnachrichten gibt es bei radiogütersloh.de.
1: Das Radio Gütersloh-Wetter jetzt mit Mario und mit keinen 30 Grad mehr.
4: Nein, die große Hitze ist erstmal Geschichte. Stattdessen erwartet uns ein angenehmer Sommertag mit Sonne und Wolken im Wechsel. Die Temperaturen steigen auf 28 Grad, zum Beispiel auch in Bornholte oder Herzberg-Clarholz. Und das angekündigte Gewitter, das macht heute einen Bogen um den Kreis Gütersloh. Morgen gibt es dann sogar noch mehr Sonnenschein bei bis zu 24 Grad.
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4: Besser ankommen mit dem Radio Gütersloh Verkehrsservice. Ihr habt freie Fahrt.
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4: Und die Blitzerliste ist auch noch übersichtlich. 3 Stück haben wir, 2 in Schloss Hotte-Stukenbrock auf der Paderborner und der Bielefelder Straße. Und in Isselhorst, auf der Isselhorster Straße, steht auch noch einer, und zwar ungefähr Höhe Flako, falls euch das was sagt. Warum lachst du denn jetzt so?
1: Ja, weil du so lustig auf der Karte gesucht hast. Das könnte ungefähr, ja, da ist es.
4: Ungefähr, genau, da müsste es sein. Falls ihr noch was seht, ihr könnt gerne durchrufen 0800 678 5000. Gute Fahrt.
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1: So, heute also keine Gewitter, die ziehen um uns rum. Mario, unser Tisch ist aus Holz. Ob wir da ganz kurz mal einmal draufklopfen, damit das auch wirklich klappt? Kein Gewitter. Ich hätte heute gerne mal keins. So, das sollte reichen. Tanina Rottmann hier.
4: Und Mario Alexander Unger. Guten Morgen, schönen Freitag.
1: Und hier ist George Ezra.

0: Jungs wäre falsch, das sind die Herren von Aerosmith oder, wie man in Deutschland sagt, Aerosmith. Guten Morgen, bester Kreis der Welt. Die Radio Gütersloh Morning Show funkt hier bei euch um 7.41 Uhr. Und wegwerfen, meine Damen und Herren, war gestern. Ab heute gilt bei uns in Deutschland das Recht auf Reparatur. Soll natürlich dafür sorgen, dass wir weniger wegwerfen und mehr reparieren. Wie geht denn das genau?
1: Das gilt unter anderem für Smartphones, Tablets, Waschmaschinen, Kühlschränke, Staubsauger oder Fernseher. Die Hersteller müssen Reparaturen auch nach der Garantie grundsätzlich anbieten. Natürlich nicht kostenlos, aber zu einem fairen Preis.
0: Ja, und Ersatzteile müssen länger verfügbar sein. Das heißt, also es scheitert künftig seltener daran, dass angeblich das passende Teil nicht mehr zu bekommen ist.
1: Ja, und das ist auch neu. Ist euer Gerät noch keine 2 Jahre alt und wird repariert, habt ihr anschließend noch 1 Jahr länger gesetzliche Ansprüche.
0: Also tschüss Elektroschrott. Ab heute gilt das Recht auf Reparatur. Ihr wisst Bescheid, falls gleich der Föhn den Geist aufgibt.

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1: Mit Danny Hoppe. Guten Morgen. Tanken ist zurzeit für viele Autofahrer wieder eine Qual. Der Tank ist voll, das Portemonnaie leer. Seit Wochen verspricht uns das Kartellamt ja schon, die Rekordpreise an den Tankstellen im Auge zu behalten. Jetzt gibt es offenbar auch eine umfangreiche Überprüfung, aber zwei Mineralölkonzerne wollen das verhindern und ziehen gegen das Kartellamt vor Gericht. Marc Weiß aus dem News-Team, was ist da los?
2: Ja, also das ist jetzt wirklich interessant. Das Kartellamt will von allen 12 Eigentümern der deutschen Raffinerien genaue Daten zur Preiskalkulation haben, also was kostet die Herstellung von Diesel und Benzin, wie hoch sind die Transportkosten und so weiter. Man will prüfen, ob die Preise an der Tanke wirklich angemessen sind oder ob die Konzerne den Iran-Krieg nutzen, um sich die Taschen voll zu machen. Also wir wissen inzwischen ja, dass die Mineralölwirtschaft ihre Gewinne zum Teil verdoppelt hat. Es gab ja erst gestern eine Bilanz. Und jetzt wird wirklich genau geprüft. Endlich werden viele sagen, zwei Konzerne wollen das aber nicht und haben Beschwerde beim Oberlandesgericht Düsseldorf eingelegt. Das hat ein Kartellamtssprecher der Bild bestätigt. Namen hat er nicht genannt. Die Firmen sagen, dass sie die riesigen Datenmengen einfach in der vorgegebenen Zeit nicht zusammenstellen könnten. Also das hat jetzt schon einen starken Beigeschmack, finde ich ehrlich gesagt. Es sorgt auf jeden Fall dafür, dass die Prüfungen der Konzerne bis zur Gerichtsentscheidung verzögert werden. Und wann das Gericht entscheidet, ist nicht klar.
1: Danke, Marc. Und jetzt weitere Meldungen im Überblick. Der Druck auf FIFA-Chef Infantino wird größer. Sein geplanter Investorendeal für die WM wird immer unwahrscheinlicher. Nachdem die UEFA mit einem WM-Boykott droht, stellt sich auch der nächste Verband geschlossen gegen einen Investorendeal. Der für Nord- und Mittelamerika sowie die Karibik zuständige Verband CONCACAF. Die Bundesagentur für Arbeit stellt am Vormittag in Nürnberg die neuen Arbeitsmarktzahlen für den Juli vor. Die Zahl der Menschen ohne Job dürfte wieder raufgehen, weil in vielen Bundesländern die Sommerpause begonnen hat. Auf der beliebten thailändischen Urlaubsinsel Koh Samui wird das Wasser knapp. Der Grund ist eine anhaltende Dürre. Bewohner und Unternehmen müssten sich auf vorübergehende Ausfälle bei der Wasserversorgung einstellen, melden thailändische Medien. Viele Hotels kaufen demnach zusätzlich Wasser, das per Tankwagen auf die Insel kommt. Alkoholfreies Bier wird in Deutschland immer beliebter, vor allem bei jungen Menschen. Diesen Trend beobachten wir schon seit Jahren und er wird jetzt noch einmal in einer neuen YouGov-Umfrage bestätigt. Demnach trinken jüngere Menschen vor allem auch nach dem Sport gerne alkoholfreies Bier. Grundsätzlich hat das Bier in der Generation Z und auch bei den Millennials schwer. 44% der Befragten sagten, dass sie überhaupt kein Bier trinken. Wenn Alkohol getrunken wird, dann ist das laut Umfrage vor allem bei Treffen mit Freunden, auf Partys, beim Essen oder im Urlaub der Fall. Und das waren die Nachrichten mit Danny Hoppe.
3: Alkohol ist bei dem Wetter sowieso keine gute Idee. Es wird zwar nicht mehr brüllend heiß, Mario, aber es ist schon heiß heute.
4: Ja, aber heute deutlich angenehmer. Wie gesagt, nicht mehr so heiß. Und das angekündigte Gewitter für heute, das findet auch nicht statt. Dafür bekommen wir einen Tag mit Sonne und Wolken im Wechsel bis zu 28 Grad warm. Zum Beispiel auch bei euch in Österwig oder Schloss Otte-Stukenbrock. Mehr Sonne gibt's morgen und dann bis zu 24 Grad. Besser ankommen jetzt mit dem Radio Gütersloh Verkehrsservice. A33 Richtung Osnabrück zwischen Halle und Borkholzhausen. Da liegen Gegenstände auf dem linken Fahrstreifen. Und auch zwischen Borkholzhausen und Dissen Süd liegen Gegenstände auf der Fahrbahn. Fahrt langsam und vorsichtig. Blitzer stehen in Schloss Otte-Stukenbrock auf der Paderborner Straße und der Bielefelder Straße, in Iselhorst auf der Iselhorster Straße und in Verl auf der Bleiche Straße. Wenn ihr noch was seht, meldet es einfach kostenlos bei uns unter 0800 678 5000. Gute Fahrt wünsche ich
0: euch. 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
3: Mit Bimmel und Bommel, ich bin Tanina Rottmann.
4: Und ich, Mario Alexander Unger. Guten Morgen.
3: Haben wir heute Morgen in der Morning Show schon einen Löwen brüllen hören?
4: Bisher noch nicht.
3: Ich glaube auch nicht. Ja, und da könnt ihr die Füße noch ganz entspannt halten, weil das war jetzt ein Tiger.
4: Wie gemein.
3: Wir warten auf den Löwen, der heute aus dem Gebüsch springt, denn dann gibt es Tickets für euch zu gewinnen fürs Safariland. Das müsst ihr genauer wissen, ne? Erklären wir euch gleich nochmal. Hier in eurer Morning Show. Schönen Freitag.

0: Macht immer so schöne Laune, wenn der Safri-Duo aufs Trömmelsche haut. Radio Gütersloh ist hier. Es ist Freitag, die Sonne scheint, 8:11 und wir haben elektronische Post bekommen von Elena Bärenbrinker. Hi, grüß dich, du WhatsApp uns, WhatsAppst. Gar nicht so einfach.
1: Ach, ja, mach doch mal.
0: WhatsAppst uns sehr hier gut ins Studio. Coole Aktion, schreibt sie. Welche Telefonnummer soll ich denn bei dem Gewinnspiel für das Safariland wählen?
1: Lena, du bist bei WhatsApp eigentlich schon richtig. Wenn du bei uns in der Morningshow den Löwen brüllen hörst, dann brüll schnell zurück, melde dich einfach und ihr natürlich auch über WhatsApp Gütersloh 92 3x0.
0: So, und für alle, die jetzt eigentlich noch gar nicht so genau wissen, um was es hier eigentlich geht, also ihr gewinnt heute Morgen bei uns 2 Familientickets, so Tagestickets sind das, für das Safariland in Stubenbrock.
1: Genau, dabei sind 2 Erwachsene, 2 Kinder und im Safariland, da gibt's ja jede Menge Neues, das Safariland kommt immer gut an.
2: Man kann ganz viele Fahrzeuge fahren.
3: Wir freuen uns vor allen Dingen, dass es so ein bisschen wieder auflebt. Wir sind früher sehr gerne hier gewesen und freuen uns, dass es jetzt neuen Schwung bekommt. Und tatsächlich finde ich den Sitzbereich hier total schön.
4: Diese Safari-Fahrt hatten wir gemacht und dann waren wir denen ja auch ganz nah und das hat man ja sonst nicht.
2: Und die Giraffen.
0: Ja, ganz wichtig ist aber erstmal heute wirklich der Löwe. Sobald ihr ihn hier in der Morningshow brüllen hört, meldet euch ganz schnell über WhatsApp rein, Gütersloh 92, 3x0 und habt da super Chancen auf diese Familientickets. Ja, Löwe für Arme, würde ich sagen.
1: Das war knapp.
0: Ihr braucht euch jetzt gerade noch nicht melden.

Morning Show im Radio Gütersloh-Land. Und ihr habt Glück, ihr seid dabei. Wir haben es fast 19 Minuten nach 8. Gleich lassen wir erstmal so ganz entspannt und gut gelaunt

0: Alex Piedra und sein Kumpel aus Costa Rica Live-Musik im Purino in Gütersloh. 19 Uhr geht's los. Ja, wenn ihr da nicht könnt, ist nicht so schlimm. Morgen Abend sind sie ab 19 Uhr auch bei der Karibischen Nacht am Domhof in Reda dabei.
1: So, ansonsten empfehle ich euch den Gartenschaupark Riedberg. Grundsätzlich sowieso, heute aber auch nochmal speziell. Der ist nämlich heute ab 17 Uhr Inlinern angesagt. Da könnt ihr richtig schön über den Asphalt da im Park die Runden ziehen, extra für euch freigehalten. Und ich glaube, das geht bis 21 Uhr, ne?
0: Genau. In Hasewinkel gibt es morgen eine Blühwiesen-Exkursion. Los geht's um 14 Uhr am Bürgerhaus in Marienfeld. Der Ausflug mit allerhand Infos geht etwa 2 Stunden.
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0: 8.23 Uhr, kurzer Vorabbesuch aus dem Nachrichtenbüro. Hallo Helmut.
1: Guten Morgen, Tanina. Der Autoscooter im Gütersloher Parkbad muss heute weg. Kommt er aber nicht. Was sagt Betreiber Franz Josef Füchtenschnieder dazu? Das ist unser Thema um halb in den Radio Gütersloh Nachrichten.
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1: Die Themen des Tages hat Helmut Dilker jetzt für euch um 8:30.
2: Guten Morgen. Die spanische Regierung hat Soldaten in die Exklave Ceuta an der nordafrikanischen Küste entsandt. Von Marokko aus sind in den vergangenen Tagen tausende Migranten nach Ceuta geschwommen. Mindestens 9 Menschen sind dabei ertrunken. Die FIFA will an ihren Investorenplänen trotz der Boykottdrohung der UEFA festhalten. Man werde mit der offenen und demokratischen Beratung fortfahren, teilte die FIFA mit. Die UEFA droht dagegen, die Weltmeisterschaften der FIFA zu boykottieren. Und damit zu den Meldungen aus dem Kreis Gütersloh. In Gütersloh bereut der Pächter des Parkbades die Aktion mit dem Autoscooter. Das war eine dumme Idee, sagte Franz Josef Füchtenschnieder in einem Interview mit der NW. Heute läuft die Frist zum Abbau des Autoscooters ab, weshalb die Stadt Gütersloh nun ein Zwangsgeld festlegen wird. Christian Böder berichtet für Radio Gütersloh.
3: Füchtenschnieder will den Autoscooter verkaufen. In 4 oder maximal 6 Wochen sei das Ding auf jeden Fall weg, verspricht der Parkbadbetreiber. Momentan gibt es 3 Interessenten. Füchtenschnieder verliert dabei nach eigenen Angaben sehr viel Geld. Der Parkbadpächter begründet die Autoscooter-Aktion mit den Becken, die seit 3 Jahren kein Wasser haben. Trotz des guten Wetters hat das Parkbad momentan kaum Besucher.
2: Der Betrieb des Modeunternehmens Marc Aurel in Gütersloh ist gesichert. Das Insolvenzverfahren in Eigenverwaltung ist abgeschlossen. Der bisherige Gesellschafter, die MKCP Beteiligungsgesellschaft, übernimmt Marc Aurel wieder. Die Eigenverwaltung soll die komplette Auslieferung der neuen Herbst-Winter-Kollektion absichern. Danach übernimmt der bisherige Gesellschafter wieder. Bei Marc Aurel in Gütersloh arbeiten 100 Menschen. Der Pilzimbiss in Borkholzhausen bleibt nach dem Brand noch wochenlang zu. Betreiber Arno Krummkühler rechnet mit 8 bis 12 Wochen bis zur Wiedereröffnung. Der Imbiss in der Nähe der Autobahn 33 war am vergangenen Freitag in Brand geraten. Als Ursache vermutet Krummkühler ein defektes Thermostat einer Fritteuse. Die Polizei geht ebenfalls von einem technischen Defekt aus. Die Mitarbeiter kommen so lange an anderen Standorten zum Einsatz, unter anderem in Versmold-Pekelo. Mehr Lokalnachrichten gibt es bei radiogütersloh.de.
1: Das Radio Gütersloh Wetter gibt's jetzt mit Mario.
4: Ja, heute zeigt sich der Sommer von der entspannten Seite. Es wird nicht mehr so heiß wie gestern und statt Gewitter erwartet uns ein freundlicher Mix aus Sonne und Wolken. Die Temperaturen steigen auf 28 Grad, zum Beispiel auch in Avenwedde oder Borkholzhausen.
5: Ich finde das immer noch sehr heiß.
4: Ich finde 28 ist okay.
5: 24 ist schöner.
4: Aber 36 ist schlimmer.
1: Was also, mische ich mich ein? Ich bin ein Einzelschicksal.
4: Morgen setzt sich die Sonne noch häufiger durch. Morgen kommen wir dann auf Taninas 24 Grad.
1: Ein Traum?
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4: Besser ankommen mit dem Radio Gütersloh Verkehrsservice. Alles ruhig.
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4: Es blitzt in Schloss Otte-Stukenbrock auf der Paderborner Straße und auf der Bielefelder Straße, in Iselhorst auf der Iselhorster Straße und in Verl auf der Bleiche Straße. Habt ihr mehr? Dann ruft eben durch, kostenfrei 0800 678 5000. Gute Fahrt.
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1: Welcome, hier ist die Freitagsausgabe. Ich bin Tanina Rottmann.
4: Und ich, Mario-Alexander Unger. Schön, dass ihr dabei seid.
1: Ich meine, ich hätte was rascheln hören.
4: Jetzt, irgendwas, wo du sagst, höre ich da hinten auch
1: irgendwas
4: was.
1: Ist da im Gebüsch. Naja, jetzt ist es wieder ruhig.

Also jetzt frage ich mich wirklich ernsthaft, wer hier mehr gelauert hat. Der Löwe bei uns in der Morningshow oder ihr zu Hause? Ja, ihr habt richtig gehört. Hier hat vorhin bei uns tatsächlich, und darauf habt ihr die ganze Zeit gewartet, der Löwe gebrüllt in der Radio Gütersloh Morningshow. Und seitdem platzt hier bei uns WhatsApp auseinander. Also da kommen immer noch weitere Bewerbungen rein. Wir lassen das Moment laufen. Ihr müsst mit den Konsequenzen leben, ne? Die gute ist, dass ihr vielleicht den Tagesticket gewinnt für die Familie, für Safariland in Stuckenbrock. Allerdings, wenn man euch heute fragt, was hast du denn heute Morgen gemacht? Ich habe im Radio einen Löwen gehört. Gut, dann müsste man drüber diskutieren, ob es heute nicht vielleicht doch ein bisschen zu heiß ist. Ja, also wir gucken jetzt mal, wen wir da mal so als Gewinner rauspicken.

0: wenigstens mal immer noch eine Message an Bord. Wir haben es 8.43 Uhr. About us. Der Mann hatte wenigstens mal immer noch eine Message an Bord. Wir haben es 8.43 Uhr, die Radio Gütersloh Morning Show für euch am Freitag. Und ich würde gerne von euch wissen, ob ihr auch zu denen gehört, die sich mit ihrem Auto unterhalten. Also ich mache das, aber mein Auto antwortet mir nie.
1: Dann ist es wohl ein bisschen älter.
0: Ist
1: es. Neueren Modelle, die sprechen ja mit dir.
0: Ja.
1: Ein Hinweis, der immer öfter mit dabei ist, bitte Rücksitze prüfen.
0: Ist das nicht nervig?
1: Ja, aber jetzt gerade bei der Hitze eigentlich eine sehr gute Sache und kann sogar Leben retten. Beim Aussteigen erinnert dich dein Auto daran, dass du prüfen solltest, ob du auch wirklich alles ausgepackt hast. Lebensmittel, okay, das geht noch, aber vielleicht sitzt da auch noch ein Hund oder ein Kind.
0: Ja, ist jetzt dann vielleicht doch nicht ganz so doof. Wir hören das ja jeden Sommer wieder in den Nachrichten. Leider, dass Kinder oder Tiere mal eben und nur kurz im Auto bei brütender Hitze gelassen werden. Ist so.
1: Klar, jeder ist mal im Stress abgelenkt und in Gedanken. Da ist es gar nicht schlecht, wenn dich das Auto mal eben erinnert.
0: Wir haben übrigens noch eine Taste im Auto für euch entdeckt, die ein absoluter Gamechanger ist. Die Umlufttaste.
1: Kenn ich.
0: Damit wälzt ihr ja die schon etwas kühlere Luft aus dem Auto um und es wird schneller angenehm.
1: Ja, funktioniert auch super, wenn man hinter einem stinkenden Güllelaster unterwegs ist oder durch so einen stickigen Tunnel fährt, wo nur Abgas.

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1: Mit Danny Hoppe. Guten Morgen. Die Autofahrer fühlen sich schon lange über den Tisch gezogen. Seit Monaten gibt es den Verdacht, dass Diesel und Benzin teurer sind, als sie eigentlich sein müssten. Auch der ADAC sieht das so. Er hat schon oft darauf hingewiesen, dass die Preise an der Zapfsäule nicht komplett mit den Ölpreisen begründet werden könnten. Deshalb hat auch das Kartellamt jetzt mit einer genauen Überprüfung begonnen. Zwei Mineralölkonzerne wehren sich allerdings dagegen. Marc Weiß hat die Infos.
2: Die Frage, die Autofahrer und jetzt auch das Kartellamt beschäftigt, lautet, sind der Iran-Krieg und der Ölpreis schuld oder nutzen die Mineralölkonzerne den Krieg als Begründung, um sich die Taschen voll zu machen? Das Kartellamt will von allen 12 Eigentümern der deutschen Raffinerien deshalb genaue Daten zur Kosten- und Preiskalkulation haben. Dabei sollen natürlich auch die Kosten der Konzerne für die Herstellung von Diesel und Benzin und die Transportkosten berücksichtigt werden. Zwei Konzerne wehren sich aber dagegen und haben Beschwerde beim Oberlandesgericht Düsseldorf eingelegt. Angeblich schaffen sie es nicht, die riesigen Datenmengen zusammenzutragen. Die Namen der Konzerne hat das Gericht nicht bekannt gegeben. Bundeswirtschaftsministerin Reiche lässt das noch kalt. Sie verweist in der Bild auf die neue Gesetzeslage, wonach das Kartellamt diese Daten einholen darf. An der juristischen Gegenwehr kann aber auch sie nichts ändern. Die Beschwerden der Konzerne sorgen jetzt dafür, dass die Prüfungen bis zu einer Gerichtsentscheidung verzögert werden.
1: Und jetzt weitere Meldungen im Überblick. Erst vor kurzem war die Hackerattacke eines KI-Modells des ChatGPT-Entwicklers OpenAI bekannt geworden. Jetzt hat auch der Rivale Anthropic ähnliche Vorfälle eingeräumt. Auch dort ist die KI demnach bei Testläufen unbemerkt in die Computersysteme von 3 Firmen eingedrungen, um Hackerfähigkeiten zu testen. Die FIFA hat sich nach der Boykottdrohung der UEFA noch einmal geäußert. Man respektiere die Rückmeldungen und Bedenken. Der geplante Gesprächsprozess mit den Verbänden sei durch fehlerhafte Medienberichte gestört worden. Niemand verkaufe den Fußball, heißt es in einem Statement der FIFA. In Griechenland kämpft die Feuerwehr weiter gegen mehrere Waldbrände an. Vor allem auf der Mittelmeerinsel Kreta werden durch orkanartige Winde immer wieder neue Brandherde entfacht. Außerdem können dadurch zurzeit keine Löschflugzeuge eingesetzt werden. Der bisherige Sommer hat bei vielen Menschen in Deutschland offenbar Spuren hinterlassen. Das zeigt das neue ZDF-Politbarometer. Rund 3/4 der Befragten sind besorgt, dass es in den nächsten Jahren immer mehr Extremwetterlagen mit Hitze, Trockenheit und Hochwasser bei uns geben könnte. Und 83% von ihnen finden, dass in Deutschland zu wenig getan wird, um die Menschen vor großer Hitze besser zu schützen. Genannt wurden hier zum Beispiel mehr Grünflächen, Trinkbrunnen, kühle öffentliche Räume oder auch Anpassungen beim Bau neuer Gebäude. Und das waren die Nachrichten mit Danny Hoppe.
3: Das Radio Gütersloh-Wetter. Auch heute ist noch Sommer, nur nicht mehr ganz so heiß wie gestern.
4: Das stimmt, die große Hitze ist erstmal Geschichte. Stattdessen erwartet uns ein angenehmer Sommertag. Sonne und Wolken im Wechsel, die Temperaturen steigen auf 28 Grad. Zum Beispiel auch in Bornholte oder Herzogenaurach. Ja, und was ist jetzt mit dem Gewitter, das angekündigt war? Das macht einen Bogen um den Kreis Gütersloh. Morgen gibt es sogar noch mehr Sonne bei bis zu 24 Grad. Besser ankommen. Mit dem Radio Gütersloh Verkehrsservice. Sieht ganz gut aus auf den Straßen. Ich habe im Moment nichts auf dem Zettel hier. Ah, doch, Blitze habe ich. In Schloss Holte-Stukenbrock auf der Paderborner und der Bielefelder Straße und auf der A33 Höhe Schloss Holte-Stukenbrock. Da wird in Richtung Bielefeld geblitzt. Und in Iselhorst stehen sie auf der Iselhorster Straße und in Verl auf der Bleiche Straße. Und wenn ihr noch was habt, dann meldet es eben kostenlos bei uns 0800 678 5000. Gute Fahrt.
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3: Jetzt muss ich doch noch eben fragen. Steuer, habt ihr fertig? Heute, Freitag? Ja, das muss heute beim Finanzamt sein. Es ist Deadline. Nicht, dass es euch die Tante aus dem Radio nicht gesagt hätte. Ansonsten genießt bitte diesen Freitag. Tanina Rottmann hier.
4: Und Mario Alexander Unger. Guten Morgen.

0: gut gebrüllt, Löwe. Und ihr habt gut aufgepasst.
1: Guten Morgen, liebe Tanina. Guten Morgen, lieber Mario. Ich habe da was brüllen gehört. Und ja, wir würden so, so gerne mal wieder ins Safariland fahren. Ich glaube, das letzte Mal war vor gefühlt 25 Jahren. Bis denn, liebe Grüße, Petra. Ciao.
2: Das ist die liebe Petra Kriener aus Reda-Wiedenbrück. Herzlichen Glückwunsch. Mach dir einen schönen Tag mit deiner Familie im Safariland. Das Familienticket geht an dich. Aber wir hatten ein Jahr zwei, ne?
3: Ja, das zweite Ticket geht an Sabine Grimm aus Gütersloh. Sabine. Auch du hast den Löwen bei uns brüllen gehört. Herzlichen Glückwunsch.
2: So, und für alle, die heute nicht gewonnen haben, gibt's nächste Woche noch was Schönes in der Morningshow.
3: Genau, dann gewinnt ihr hier Tickets fürs All-You-Can-Eat-Grillbuffet im Safariland Stubenrock.

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1: Ganz kurz nach 9:30. Helmut Dilger ist jetzt hier.
2: Guten Morgen. Innerhalb weniger Tage haben mehr als 1.500 Migranten die spanische Exklave Ceuta in Nordafrika erreicht. Die EU-Kommission hat ihre Hilfe angeboten, um die Lage dort unter Kontrolle zu bringen. Die spanische Regierung schickt Soldaten nach Ceuta. Die FIFA will an ihren Investorenplänen trotz der Boykottdrohung der UEFA festhalten. Man werde mit der offenen und demokratischen Beratung fortfahren, teilte die FIFA mit. Die UEFA droht dagegen, die Weltmeisterschaften der FIFA zu boykottieren. Und damit zu den Meldungen aus dem Kreis Gütersloh. Im Gütersloher Parkbad wird es ernst. Die Stadt setzt jetzt ein Zwangsgeld gegen Pächter Franz Josef Füchtenschnieder durch, weil er seinen Autoscooter nicht fristgerecht abgebaut hat. Gegenüber der NW nennt Füchtenschnieder die Aktion selbst eine dumme Idee. Den Autoscooter will er nun mit Verlust verkaufen. Demnach gibt es 3 Interessenten. In 4 bis 6 Wochen soll der Autoscooter weg sein. Die Becken im Parkbad sind seit 3 Jahren ohne Wasser. Füchtenschnieder hatte das Fahrgeschäft aufgestellt, um trotzdem Besucher anzulocken. Der Pilzimbiss in Borkholzhausen soll nach dem Brand vor einer Woche bald wieder öffnen. Nach einem HK-Bericht kann Betreiber Arno Krummkühler aber noch nicht sagen, ob es 8 oder 12 Wochen dauern wird. Der Imbiss in der Nähe der Autobahn 33 war am vorigen Freitag in Brand geraten. Regina Chaton berichtet für Radio Gütersloh.
3: Die Mitarbeiter haben Glück im Unglück. Sie werden vorübergehend an anderen Standorten eingesetzt, zum Beispiel in Versmold-Pekelow. Wegen der Urlaubszeit wird ohnehin zusätzliches Personal benötigt. Die Polizei geht von einem technischen Defekt als Brandursache aus. Arne Krummkühler vermutet, dass das Thermostat einer Fritteuse ausgefallen ist und so den Pilzimbiss in Bockholzhausen in Brand gesteckt hat.
2: In Versmold wäre fast ein Waldbrand ausgebrochen. Die Feuerwehr konnte Schlimmeres gerade noch verhindern. Ein Feld an der Buschortstraße stand am Nachmittag in Flammen. 2 Löschzüge rückten aus und dämmten das Feuer schnell ein. Begünstigt hatte den Brand die anhaltende Trockenheit und starker Wind. Die Brandursache ist noch unklar. Der DSC Arminia Bielefeld hat einen seiner DFB-Pokalhelden verkauft. Stürmer Julian Kania wechselt zum niederländischen Zweitligisten De Graafschap. Kania erzielte im DFB-Pokalfinale gegen den VfB Stuttgart das zwischenzeitliche 1:4 und vollbrachte damit Historisches. Er ist der erste Drittligaspieler, der im Pokalendspiel getroffen hat. Bei Arminia spielte Kania zuletzt aber nur noch eine Nebenrolle. Alle Nachrichten gibt's zum Nachlesen auch bei radiogütersloh.de.
1: Das Radio Gütersloh Wetter, Mario, die Sonne versteckt sich jetzt.
4: So ein bisschen, ja. Also die große Hitze von gestern ist erstmal Geschichte. Stattdessen gibt es heute einen angenehmen Sommertag. Etwas Sonne, viele Wolken. Die Temperaturen steigen auf 28 Grad, zum Beispiel in Bockhorst oder Gütersloh. Und was ist mit dem Gewitter? Das macht einen Bogen um den Kreis Gütersloh. Morgen gibt es sogar noch mehr Sonne und 24 Grad.
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4: Besser ankommen mit dem Radio Gütersloh Verkehrsservice, die Lage ist ruhig.
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4: Aber die Blitzerliste, die wird immer länger. In Schloss Holte-Stukenbrock haben wir jetzt im Prinzip 4 Blitzer. Paderborner Straße, Kaunitzer Straße, Bielefelder Straße und auf der A33 Höhe Schloss Holte-Stukenbrock blitzt es auch. In Iselhorst auf der Iselhorster Straße, in Verl auf der Bleiche Straße, in Herzogenaurach auf dem Tecklenburger Weg und in Reda-Wiedenbrück auf der B55. Und wenn ihr noch was seht, dann meldet es kostenlos bei uns. 0800 678 5000. Gute Fahrt.
1: Irgendwann haben wir es soweit, dann kriegt jeder seinen eigenen Blitzer in der Straße.
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1: Die gibt's nur einmalig, ist damit einmalig und heute nochmal mit uns. Tanina Rottmann
4: und Mario Alexander Unger. Guten Morgen.

0: Ja, da läuft ein neuer Spider-Man-Film in den Kinos. Sollte sich rumgesprochen haben. Ich finde aber immer so, die Blockbuster, die heben dann ab und dann hat man die anderen Filme, die auch noch starten, irgendwie gar nicht auf dem Schirm. Wir von Radio Gütersloh haben auch ein Herz für die Underdogs. Das sind die Filmempfehlungen von meinem Kollegen Thomas Bremser. Das ist nämlich auch neu im Kino.
1: Hey, kommt rein.
2: Danke für die Einladung.
1: Wir freuen uns so sehr, dass ihr da seid.
3: In der Kammerspielkomödie The Invite stecken Angela und Joe in einer Ehekrise. Sie laden ihre Nachbarn Pina und Hawk zum Essen ein, die sie regelmäßig beim lauten Sex hören.
4: Wir würden gerne etwas mit euch besprechen.
2: Wir würden auch gerne etwas mit euch besprechen.
3: Im Laufe des Abends kommen unangenehme Wahrheiten auf den Tisch und es gibt eine weitere Einladung.
2: Wir fühlen uns sehr stark zu euch hingezogen.
1: Das ist aber nett von euch, danke.
3: Ja. Olivia Wilde, Seth Rogen, Penelope Cruz und Edward Norton sorgen für ein Fremdscham-Spektakel, das fast nur in einer Wohnung spielt. Die Dialoge von The Invite sind mutig, unterhaltsam und äußerst menschlich.
1: Sorry, wir haben nicht so richtig oft Besuch.
5: Muss ich dir wieder und wieder erklären, dass ich nur in der Lage bin zu schreiben, wenn ich absolut frei bin? Koste es, was es wolle.
3: Der spanische Meisterregisseur Pedro Almodóvar wirft in Bitteres Fest eine Frage auf, die ihn selbst betrifft. Dürfen Künstler das Leben ihrer Mitmenschen in ihren Werken verarbeiten? Filmemacher Raoul macht das jedenfalls.
6: Wie kannst du denken, dass du jemanden retten könntest? Die Fiktion hat nicht diese Macht.
3: In seinem neuen Werk geht es um Werberegisseurin Elsa, die ihre Trauer verdrängt. Doch was ist hier real und was ist Drehbuch? Das verschachtelte Melodram spielt auf mehreren Ebenen und ist recht verkopft. Bitteres Fest ist ansonsten ein typisch farbenfroher Almodóvar.
2: Wenn es ein Ende gibt, ist es wahrscheinlich kein Glück.

0: Ja. Jetzt weiß ich gerade auch nicht so genau. Tanina, Mario sind einfach weg.
1: Bitte warten Sie. Die beiden Moderatoren Tanina Rottmann und Mario Alexander Unger bauen eben noch einen Autoscooter im Parkbad ab. Bitte haben Sie noch einen Augenblick Geduld.

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1: Mit Danny Hoppe, guten Morgen. Es brodelt gerade mächtig im Weltfußball. Der Grund sind die Pläne von FIFA-Chef Infantino, WM-Anteile an Investoren zu verkaufen. Die UEFA hat gestern mit der größtmöglichen Eskalation gedroht, einem WM-Boykott der Europäer. Udo Keuer aus der Sportredaktion. Die FIFA will aber offenbar trotzdem an ihren Plänen festhalten. Anders kann man ihr neues Statement kaum interpretieren.
2: Nein, da heißt es relativ nichtssagend, man habe die Kritik zur Kenntnis genommen und respektiere diese Rückmeldung und Bedenken, dass alles jetzt so aus dem Ruder läuft. Ja, daran gibt die FIFA den Medien die Schuld. Durch falsche Berichte seien geplante Beratungen mit den Mitgliederverbänden gestört worden. Die sollen jetzt fortgesetzt werden, das hat die FIFA in ihrem Statement klargestellt. Damit dann jeder auf Grundlage von Fakten über den Deal entscheiden könne, wie es heißt. Und wie diese Fakten aussehen, ist ja auch schon durchgesickert. Infantino hatte allen 221 FIFA-Mitgliedern eine Einmalzahlung in Höhe von 20 Millionen Dollar in Aussicht gestellt, allerdings nur, wenn die Verbände seine Pläne absegnen. Kritiker nennen das ganz offen Erpressung.
1: Die FIFA betont in ihrem Statement ja auch nochmal, niemand verkaufe den Fußball, aber genau das werfen Kritiker der FIFA ja vor.
2: Ja genau, befürchtet wird ja noch mehr Kommerz, der vielen bei dieser WM ja schon zu viel war, mit vermarkteten Werbepausen oder einer aufgeblähten Halbzeitshow im Finale. Durch einen Investoreneinstieg drohen ein noch höherer Werbe- und Sponsorendruck, teurere Tickets oder TV-Rechte oder auch noch mehr und noch viel größere Turniere. Spannend wird jetzt zu beobachten sein, wie es im Machtkampf zwischen der FIFA und der UEFA weitergeht. Der angedrohte WM-Boykott ist ein extrem starkes Signal in Richtung FIFA, denn eine WM ohne Europäer wäre natürlich deutlich unattraktiver, gerade auch für Investoren. Oder wie Uli Hoeneß es so schön gesagt hat, einen Wettbewerb ohne Europäer könne man in die Tonne treten.
1: Danke Udo. Und jetzt weitere Meldungen im Überblick. Das Bundeskartellamt nimmt aktuell die Benzinpreise der Mineralölkonzerne unter die Lupe und trifft dabei offenbar auf Widerstand. Zwei Konzerne wehren sich und wollen ihre Daten nicht vorlegen. Sie haben beim Oberlandesgericht Düsseldorf Beschwerde eingelegt. Das meldet die Bild. In Spanien und Frankreich hat sich die Waldbrandlage weiter entspannt. Dafür werden die Probleme jetzt in Griechenland und in der Türkei größer. Auf Kreta zum Beispiel fachen orkanartige Winde die Flammen immer wieder an. Auf den Autobahnen könnte es jetzt am Wochenende voll werden, denn ab heute Nachmittag hat ganz Deutschland Sommer. Ferien. Als letztes Bundesland startet Bayern in die sechswöchige Sommerpause. Der ADAC rechnet deshalb mit einem der staureichsten Wochenenden der Saison, vor allem im Süden. Der Sommer ist bisher ziemlich heiß und trocken und deshalb boomen bei uns zurzeit mobile Klimageräte. Mehr als 387.000 wurden im ersten Halbjahr verkauft. Das sind mehr als doppelt so viele wie im Vorjahreszeitraum. Das hat das Marktforschungsinstitut NEQ herausgefunden. Darunter fallen mobile Klimageräte, bei denen warme Luft über einen Abluftschlauch nach draußen geleitet wird. Aber auch tragbare Splitanlagen, die über eine Innen- und eine Außeneinheit verfügen. Die sind meist leistungsstärker und werden immer beliebter. Und das waren die Nachrichten mit Danny Hoppe.
3: Das Wetter.
4: Ein angenehmer Sonne-Wolken-Mix heute. Das große Schwitzen haben wir jetzt erstmal hinter uns. 27 bis maximal 30 Grad kriegen wir heute. Die meisten von uns kommen trocken durch diesen Tag. Ab und zu kann sich nachmittags mal ein Schauer bilden. Und das Wochenende wird dann sommerlich, freundlich, mit viel Sonne. Und angenehme Temperaturen kriegen wir zwischen 24 und 30 Grad.
5: Besser ankommen mit dem Radio Gütersloh Verkehrsservice. In Schloss Holte-Stukenbrock blitzt es auf der Paderborner Straße, auf der Kaunitzer Straße und auf der Bielefelder Straße und auf der A33 Höhe Schloss Holte-Stukenbrock steht auch noch einer. In Islerhorst stehen sie auf der Islerhorster Straße und blitzen, in Verl auf der Bleiche Straße, in Herzebrock-Klaholz auf dem Tecklenburger Weg und in Reda-Wiedenbrück auf der B55. Habt ihr noch mehr? Dann ruft eben durch, kostenfrei unter 0800 678 5000. Gute Fahrt.
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4: Auf geht's, es ist Freitag. Die paar Stündchen bis zum Wochenende kriegen wir jetzt auch noch hin. Und ich hätte so ein Goodie für euch liegen. Ich habe hier Tickets für Dick Brave. Also wenn ihr Bock habt auf Rock'n'Roll. Holt euch die Karten gerne in dieser Stunde. Die Studio-Hotline, sag ich euch gleich. Claudia Löß hier, hallo zusammen.

Hallo zusammen. Heute ist Freitag und natürlich haben wir auch heute Tickets für euch. Und wie sich das gehört zum Start ins Wochenende, nochmal ein echter Knaller. Wir haben Karten für Dick Brave, also Deutschlands berühmtester Rock'n'Roller, würde ich mal sagen. Im Januar ist er mit einem neuen Album wiedergekommen und zurzeit ist er unterwegs auf Sommertour. What up?

0: Schluss gibt's nicht.
1: Der rockt sogar den Wackelkontakt. Richtig großartig. Also Dick Brave ist am 31. August in Bochum beim Zeltfestival Ruhr. In gut 4 Wochen ist das, am Montag. Schon mal merken. Ja, und hier liegen die Tickets für euch. Ruft gerne durch, erzählt mir, warum ihr gerne zu Dick Brave wollt. Was habt ihr mit Rock'n'Roll am Hut? Gerne durchrufen. 0800 50 80 550. Das ist die Studio-Hotline. Es geht um Dick Brave am 31. August in Bochum beim Zeltfestival Ruhr. 0800 50 80 550.
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0: Ich bin Helmut Delka. Guten Tag. Das war eine dumme Idee. Das sagt der Pächter des Gütersloher Parkbades über seinen Autoscooter. Franz Josef Füchtenschnieder bereute in einem NW-Interview die Aktion. Heute läuft die städtische Frist zum Abbau des Autoscooters ab. Die Stadt Gütersloh legt nun ein Zwangsgeld fest. Füchtenschnieder will den Autoscooter verkaufen. Drei Interessenten gibt es bereits. In spätestens 6 Wochen soll der Autoscooter weg sein. Dabei verliert der Parkbadbetreiber nach eigenen Angaben viel Geld. Von heute an haben die Menschen im Kreis Gütersloh und in Deutschland ein sogenanntes Recht auf Reparatur. Das bedeutet, wenn ein Elektrogerät kaputt geht, haben Verbraucher mehr Möglichkeiten, das Gerät reparieren zu lassen. Das gilt auch nach Ablauf der Gewährleistung der Hersteller. Die Verbraucherzentrale Gütersloh gibt Infos zu den neuen Regelungen. Alex Jakob berichtet für Radio Gütersloh.
1: Die Hersteller müssen zum Beispiel auch Ersatzteile bereitstellen und dürfen Reparaturen nicht unnötig erschweren. Ganz wichtig ist, Kaufbelege, Rechnungen und Reparaturprotokolle unbedingt aufbewahren. Das hilft später beim Durchsetzen der Reparaturansprüche. Die Gewährleistung kann sich jetzt verlängern, wenn das Gerät innerhalb der ersten 2 Jahre kaputt geht. Außerdem können Kunden eine Reparatur vom Hersteller jetzt verlangen.
0: Für welche Elektrogeräte das Recht auf Reparatur gilt, erfahrt ihr auf radiogütersloh.de. Wann der Pilzimbiss in Borgholzhausen wieder öffnet, ist noch offen. Der Imbiss in der Nähe der Autobahn 33 war am vergangenen Freitag in Brand geraten. Betreiber Arne Krummkühler rechnet mit 8 bis 12 Wochen bis zur Wiedereröffnung. Als Ursache vermutet er ein defektes Thermostat einer Friteuse. Die Polizei geht ebenfalls von einem technischen Defekt aus. Die Mitarbeiter werden in der Zwischenzeit an anderen Standorten eingesetzt, zum Beispiel in Versmold-Peckelow. Alle Nachrichten gibt's zum Nachlesen auch bei radiogütersloh.de.
2: Das Wetter.
3: Sonne-Wolkenmix heute. Angenehm ist es. Das große Schwitzen haben wir hinter uns. 27 bis maximal 30 Grad kriegen wir heute. Die meisten von uns kommen auch trocken durch diesen Tag. Nachmittags kann es hier und da mal einen Schauer geben. Das Wochenende wird dann sommerlich freundlich mit viel Sonne und angenehmen Temperaturen zwischen 24 und 30 Grad.
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4: Besser ankommen mit dem Radio Gütersloh Verkehrsservice. A33 Richtung Osnabrück zwischen Borkholzhausen und Dissen Süd. Da liegt ein Plastikteil auf der Fahrbahn. Fahrt vorsichtig. Blitzer stehen in Schloss Holte-Stubenrock auf der Paderborner Straße, der Kaunitzer Straße und der Bielefelder Straße. Und dann nochmal auf der A33 Richtung Bielefeld-Höhe Schloss Holte-Stubenrock. In Iselhorst stehen sie auf der Iselhorster Straße, in Verl auf der Bleiche Straße, in Herzogenaurach-Klarholz auf dem Tecklenburger Weg und in Reda-Wiedenbrück auf der B55. Habt ihr mehr? Dann ruft eben durch. 0800 678 5000 ist kostenlos. Gute Fahrt.
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3: Claudia Löhrs hier. Hallo zusammen. Es gibt ja Songs, finde ich, die machen einfach Bock aufs Wochenende. Ja, und der hier ist, ich würde sagen, ziemlich weit vorn. Die Red Hot Chili Peppers und Can't Stop. Hallo zusammen, schönen Freitag mit uns.

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0: Wer? Lou Bega? Für euren Freitag. Wo sind sie, die Dick Bray-Fans? Am 31. August ist er in Bochum beim Zeltfestival Ruhr. Mal gucken, wen ich da hab. Hier ist Claudia Löhr. Hallo.
1: Jeanette, Stieve.
0: Hallo, Jeanette. Wie geht es dir? Hast du Bock aufs Wochenende?
1: Aber sowas von. Wochenende ist immer gut.
0: Bist du denn schon parat mit allem oder musst du noch ein bisschen was regeln?
1: Nein, alles gut. Nur noch Auto, also Inspektion holen und dann Wochenende.
0: Inspektion klingt nicht gut, klingt nach viel Geld.
1: Nein. Ja, die Kleine.
0: Ach so, die Kleine. 300
1: Euro.
0: Ach, ja, also Portokasse, oder?
1: Ja, also wenn das mal so wäre, ja.
0: Jeanette, Dick Brave, bist du Fan oder liebst du Rock'n'Roll oder was verbindet dich mit ihm?
1: Also mein Mann ist absoluter Rock'n'Roll-Fan, auch Dick Brave. Ja, alle CDs und im Auto und zu Hause und ja.
0: Aber Dick Brave ist einfach einzigartig, ne? Oder?
1: Genau.
0: Also ich meine, wie gesagt, der rockte sogar den Wackelzahn. Ich finde es großartig.
1: Ja, und er hat den auch noch nie gesehen live und ja.
0: Dann wird es Zeit.
1: Ich ruf mal an.
0: Sehr cool. Du rufst für ihn an. Wo ist dein Mann denn jetzt gerade arbeiten oder was?
1: Der ist arbeiten, genau. Ja.
0: Dann hast du die Zeit, deinen Mann zu überraschen mit diesen beiden Tickets.
1: Genau, da wir Hochzeitstag hatten am 29. Juli, habe ich gedacht.
0: Nee, ne?
1: Wir überraschen ihn mal.
0: Das ist ja wie gemalt, oder? Wir hätten es nicht schöner konstruieren können.
1: Ja, super.
0: Jeanette, ihr habt die beiden Karten. Herzlichen Glückwunsch.
1: Ja, danke. Ich freue mich total.
0: Ihr habt ja noch einen Monat Zeit, könnt ihr alles schön vorbereiten. Und wünsche ich euch jetzt erstmal ein ganz tolles Wochenende und feiert ein bisschen. Grüß deinen Mann.
1: Ja, das mache ich. Dankeschön.
0: Gerne.
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1: Mit Danny Hoppe, guten Tag. Die deutsche Wirtschaft steckt schon länger in der Krise und das geht auch am Arbeitsmarkt nicht spurlos vorbei. Das zeigen die neuen Zahlen, die die Bundesagentur für Arbeit am Vormittag in Nürnberg vorgelegt hat. Im Juli waren wieder etwas mehr als 3 Millionen Menschen ohne Job. Die gute Nachricht ist, der Anstieg hat vor allem saisonale Gründe. Die Zahlen seien für den Sommer üblich, heißt es. Marc Weiß hat mehr dazu.
2: Im Juli enden viele Ausbildungen. Nicht jeder bekommt danach sofort einen Job und meldet sich dann erstmal arbeitslos. Außerdem stellen Firmen vor den Ferien oft kaum Personal ein, sondern warten damit bis zum Herbst. Insofern ist der Anstieg nicht ungewöhnlich. Trotzdem zeigen die Zahlen auch, dass seit einiger Zeit nicht mehr viel geht in Deutschland. Vor genau einem Jahr gab es im Juli rund 30.000 Arbeitslose weniger als jetzt. Vor 2 Jahren waren es sogar 200.000 weniger. Die Entwicklung bei uns in NRW ist ähnlich wie im Bund. Die Zahl der Arbeitslosen ist landesweit gut 13.500 auf jetzt rund 793.000 gestiegen. Auch hier spricht die Agentur von einem üblichen Juli-Anstieg. Es gibt aber sogar einen Mini-Erfolg. Der Anstieg war schwächer als vor einem Jahr. Insgesamt bleibe die Lage aber angespannt, sagte Agenturchef Schüssler in Düsseldorf.
1: Und jetzt weitere Meldungen im Überblick. In der Nacht haben offenbar tausende Migranten die Grenze zwischen Marokko und der spanischen Exklave Ceuta gestürmt. Das wurde aus Polizeikreisen bestätigt. 18 Migranten seien beim Versuch, Ceuta zu erreichen, ums Leben gekommen. Spanien hat inzwischen Soldaten in die Exklave geschickt. Der Fußballweltverband FIFA hält an seinen umstrittenen Investorenplänen fest, obwohl die UEFA mit einem WM-Boykott der Europäer droht. Man habe die Kritik zur Kenntnis genommen, heißt es in einem FIFA-Statement, werde die geplanten Gespräche mit den Verbänden aber fortsetzen. Die DLRG fordert den Bau von Schwimmzentren, die von Schulen aus mehreren Kommunen genutzt werden können. Das Schwimmen sei eine Kulturtechnik wie Lesen, Schreiben, Rechnen und stehe in den Lehrplänen. Allerdings hätten die Schulen oft gar kein Schwimmbad in erreichbarer Nähe. Das sagte DLRG-Chefin Vogt dem Deutschlandfunk. Wer heute Nachmittag ins Auto steigt, muss damit rechnen, dass es voll wird, denn dann hat ganz Deutschland Sommerferien. Als letztes Bundesland startet auch Bayern in die Sommerpause. Der ADAC geht deshalb davon aus, dass dieses Wochenende eines der staureichsten werden könnte, vor allem im Süden. Aber auch in Richtung Küste dürfte einiges los sein auf den Straßen. Laut ADAC verschärfen rund 1000 Baustellen und Sperrungen die Lage nochmal zusätzlich. Aber auch in Österreich und der Schweiz brauchen Autofahrer Geduld. In Österreich ist morgen am Fernpass eine Demo gegen die große Verkehrsflut geplant. Und in der Schweiz wird am Gotthardtunnel in Richtung Italien mit Wartezeiten von bis zu 3,5 Stunden gerechnet. Und das waren die Nachrichten mit Danny Hoppe.
3: Das Wetter.
4: Die große Hitze ist durch. Das ist ein angenehmer Tag heute. Ein entspannter Sonne-Wolken-Mix bei 27 bis 30 Grad. Es bleibt trocken. Am Nachmittag kann es nur hier und da mal einen Schauer geben. Am Wochenende dann trocken und freundlich mit angenehmen Temperaturen, maximal 31 Grad.
5: Besser ankommen mit dem Radio Gütersloh Verkehrsservice. Staus haben wir im Moment keine. Geblitzt wird in Herzebrock-Lauels auf dem Tecklenburger Weg und in Ferl auf der Bleiche Straße. Und wenn ihr eine Blitze entdeckt, dann ruft uns bitte an unter 0800 678 5000.
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4: Claudia Löß hier, hallo zusammen. Ja, das hat sich der FIFA-Boss, glaube ich, auch ein kleines bisschen anders vorgestellt, der Herr Infantino. Er findet die Idee doch so toll, die Weltmeisterschaft zu verkaufen an Investoren. Da kommt doch so schön viel Kohle rein. Jetzt zickt Europa. Ja, die UEFA sagt mal geschlossen, nö, machen wir nicht mit. Was geht in diesem Kopf von diesem Giovanni Infantino bloß vor? Wir versuchen zu lösen. Gleich hier bei uns. Schönen Freitag mit uns.

0: Stell dir vor, es ist FIFA-Weltmeisterschaft und niemand spielt mit. Ja, ihr habt es mitbekommen, ne, diese irre Idee von FIFA-Oberboss Gianni Infantino, der will die WM ja an private Investoren verkaufen. Der Aufschrei ist riesengroß und guck mal an, da hält die UEFA tatsächlich mal zusammen. Alle 55 Mitgliedsverbände haben für einen WM-Boykott gestimmt. Udo Kreuer hat noch mehr Reaktionen.
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2: Ja, es ist schon irgendwie faszinierend, wie ein einzelnes Funktionärsgehirn so viel Schwachsinn in Serie produzieren kann. Aber ein menschgewordener Kommerz wie der 56-jährige FIFA-Boss sorgt halt dafür, dass die Fußballwelt Kopf steht und jetzt schon zum letzten Mittel greift. Sie drohen mit Boykott. Allen voran die UEFA. Und selbst Uli Hoeneß ist schlecht gelaunt.
3: Ein Wettbewerb ohne Europäer kannst du in die Tonne treten. Und deswegen, wenn er Fidschi-Inseln gegen Kap Verde bei der WM haben will, dann kann er es haben.
2: Um das alles zu verstehen, muss man sich Gianni Infantino vielleicht mal etwas genauer ansehen. Der FIFA-Boss hat Freunde, die wirklich nur weniger als Freunde haben wollen. Er ist weder ein Teamplayer, noch stellt er sich in den Dienst der Mannschaft, um das Ganze mal in Fußballersprache auszudrücken.
4: Meiner Meinung nach ist er ein Lackaffe, der einfach doof ist.
2: Ja, Infantino hat sich den olympischen Gedanken zu eigen gemacht und nach seinem Prinzip der vollen Taschen vor allem seine eigenen abgewandelt. Jetzt gilt öfter, größer, teurer. Es sollte sich also niemand wundern, wenn wir zukünftig jedes Jahr ein Fußball-Weltspektakel mit jeweils 4 großen Shows unterbrochen von kurzen Spielsequenzen sehen.
5: Haben Sie betrogen?
6: Oh, also, das ist eine Frage. Generell nein.
2: Ja, dann könnte schon bald ein 78-facher Weltmeister in einem Endspiel, wahrscheinlich auf dem Mars, auf eine Auswahl aus Infantinos Nachfahren treffen, die zukünftig jedes Endspiel bestreiten dürfen.
7: Das ist ja totaler Schwachsinn.
2: Okay, ich übertreibe natürlich, aber jede noch so absurde Spinnerei wurde, wenn sie Infantino irgendwie gefallen hat, dann auch zur Wirklichkeit. Wenn ich daran denke, dass wir Deutschen mal versucht haben, ihn mit einer Regenbogenarmbinde herauszufordern, ja, dann kann man jetzt nur empfehlen, im Umgang mit ihm jede Naivität abzulegen. In diesem Sinne, schön anpfiffen.

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0: Ich bin Helmut Delker, guten Tag. In Gütersloh bereut der Pächter des Parkbades die Aktion mit dem Autoscooter. Das war eine dumme Idee, sagte Franz-Josef Füchtenschnieder in einem Interview mit der NW. Heute läuft die Frist zum Abbau des Autoscooters ab, weshalb die Stadt Gütersloh nun ein Zwangsgeld festlegen wird. Christian Böder berichtet für Radio Gütersloh.
1: Füchtenschnieder will den Autoscooter verkaufen. In 4 oder maximal 6 Wochen sei das Ding auf jeden Fall weg, verspricht der Parkbadbetreiber. Momentan gibt es 3 Interessenten. Füchtenschnieder verliert dabei nach eigenen Angaben sehr viel Geld. Der Parkbadpächter begründet die Autoscooter-Aktion mit den Becken, die seit 3 Jahren kein Wasser haben. Trotz des guten Wetters hat das Parkbad momentan kaum Besucher.
0: Der Betrieb des Modeunternehmens Marc Aurel in Gütersloh ist gesichert. Das Insolvenzverfahren in Eigenverwaltung ist abgeschlossen. Der bisherige Gesellschafter, die MKCP-Beteiligungsgesellschaft, übernimmt Marc Aurel wieder. Die Eigenverwaltung soll die komplette Auslieferung der neuen Herbst-Winter-Kollektion absichern. Danach übernimmt der bisherige Gesellschafter wieder. Bei Marc Aurel in Gütersloh arbeiten 100 Menschen. Jugendliche klären Jugendliche über Gefahren beim E-Scooter-Fahren auf. Das ist die Idee hinter einer neuen Aktion der Polizei im Kreis Gütersloh. Immer wieder kommt es zu schweren E-Scooter-Unfällen. Die meisten davon wären vermeidbar. Im Rahmen der Aktion Ratschlag hat die Polizei deshalb gemeinsam mit dem Evangelisch-Stiftischen Gymnasium in Gütersloh Aufklärungsvideos produziert. Die Botschaft: aufeinander achten und sicher ankommen. Die Polizei will die Aktion künftig auf weitere Schulen im Kreis ausweiten. Mehr Lokalnachrichten gibt es bei radiogütersloh.de.
2: Das Wetter.
3: Die große Hitze haben wir hinter uns. Das ist ein entspannter Sonne-Wolke-Mix heute bei 27 bis 30 Grad. Es bleibt den ganzen Tag über trocken. Nachmittag kann es hier und da mal einen Schauer geben. Ansonsten bleibt das Wochenende trocken und freundlich mit angenehmen Temperaturen bis zu 31 Grad.
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0: Besser ankommen mit dem Radio Gütersloh Verkehrsservice. Aktuell haben wir keine Staus im Sendegebiet. 2 Blitzer habe ich für euch, und zwar in Schloss Holte-Stukenbrock auf der Kaunitzer Straße und in Verl auf der Bleiche Straße. Unsere Blitzer-Hotline erreicht ihr unter 0800 678 5000.
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3: Claudia Lörs hier, hallo zusammen. Gleich hier bei mir die 80er mit Rockset The Look. 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Sehr, sehr schöne Location da. 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Hier ist erstmal Shawn Mendes für euch. Schönen Freitag.

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0: einen schönen Freitag mit uns. Die Kollegen aus der Comedy-Redaktion, die checken gerade noch die allerletzten Kleinigkeiten. Ansonsten steht aber alles. 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
3: 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Das ist, letztlich, ich hatte so einen Magenzwick, ne? 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
1: Mit Danny Hoppe. Guten Tag. Es sind dramatische Bilder, die von der spanischen Exklave Ceuta in Nordafrika kommen. In den vergangenen Tagen haben offenbar rund 40.000 Migranten die Grenze zwischen Marokko und Ceuta gestürmt. Allein in der Nacht sollen es mehrere Tausend gewesen sein. Das wurde aus Polizeikreisen bestätigt. Die Rede ist außerdem von mindestens 18 Migranten, die beim Versuch, Ceuta zu erreichen, gestorben sind. Marc Weiß aus dem News-Team. Spanien hat inzwischen Soldaten geschickt. Die Stimmung drohe zu kippen, heißt es.
2: Ja, es herrscht Ausnahmezustand. Man muss sich das vorstellen, es leben rund 80.000 Menschen in Ceuta. Jetzt sind nochmal fast 50.000 dazugekommen, die meisten davon Marokkaner und Menschen aus Algerien und dem Sudan. Die alle versprechen sich ein besseres Leben in der EU, aber bei dieser Masse sind natürlich die Behörden völlig überfordert. Man weiß gar nicht, wohin mit all den Menschen. Die Auffanglager sind völlig überfüllt, also es herrscht wohl gerade absolutes Chaos in Ceuta.
1: Es flüchten ja seit Jahren Menschen aus Afrika nach Ceuta. Warum sind es jetzt auf einmal so viele?
2: Ja, man vermutet, dass ein Urteil des obersten Gerichtes in Spanien vor zwei Wochen der Auslöser ist. Das Gericht hatte entschieden, dass es illegal ist, Flüchtlinge, die übers Meer kommen, sofort zurückzuweisen. Also Pushbacks, wenn die Menschen übers Meer kommen, sind illegal. Und diese Informationen haben Schleuserbanden überall verbreitet. Und ja, was haben die Menschen gemacht? Sind von Marokko aus gut 4 Stunden nach Ceuta geschwommen oder mit Booten gekommen. Nicht alle, aber viele. Dabei sind natürlich auch etliche ertrunken. Also das ist schon sehr, sehr dramatisch, was dort gerade passiert. Ministerpräsident Sanchez reist heute in das Gebiet, um sich vor Ort ein Bild von der Lage zu machen.
1: Danke, Marc. Und jetzt weitere Meldungen im Überblick. Die Zahl der Arbeitslosen in Deutschland ist im Juli wieder knapp über 3 Millionen gestiegen. Das hat die Bundesagentur für Arbeit in Nürnberg mitgeteilt. Das habe vor allem saisonale Gründe wegen der Sommerpause. Trotzdem setze sich am Arbeitsmarkt die schwache Entwicklung der letzten Monate fort, heißt es. Das Bundeskartellamt nimmt aktuell die Benzinpreise der Mineralölkonzerne unter die Lupe und trifft dabei offenbar auf Widerstand. 2 Konzerne wehren sich und wollen ihre Daten nicht vorlegen. Sie haben beim Oberlandesgericht Düsseldorf Beschwerde eingelegt. Das meldet die Bild. Mobile Klimaanlagen erleben wegen der Hitzewellen gerade einen Boom. Im ersten Halbjahr wurden in Deutschland rund 387.000 von ihnen verkauft. Das sind mehr als doppelt so viele wie im Vorjahreszeitraum. Das hat das Marktforschungsinstitut NEQ mitgeteilt. FIFA-Chef Gianni Infantino hatte es sich so schön und offenbar auch so einfach vorgestellt, den Einstieg von externen Investoren bei der Fußball-WM. So wie es aktuell aussieht, wird daraus aber nichts. Die UEFA hatte gestern schon mit einem WM-Boykott der Europäer gedroht. Danach hatte sich auch der für Nord- und Mittelamerika sowie die Karibik zuständige Verband CONCACAF gegen den Deal gestellt. Und vorhin hat das auch der asiatische Fußballverband AFC getan und ein Statement veröffentlicht. Darin solidarisiert er sich mit den anderen beiden Verbänden und lehnt den Investorendeal ab. Er drohe, die Fußballwelt zu spalten, heißt es. Damit drohen Infantinos Pläne zu scheitern, denn alle 3 Kontinentalverbände kommen zusammen auf 143 der 211 FIFA-Mitglieder. Sie haben also eine klare Mehrheit, um die Pläne zu blockieren. Und das waren die Nachrichten mit Danny Hoppe.
3: Das Wetter.
4: Durchatmen heute, ein entspannter Sonne-Wolken-Mix. Die Hitze ist erstmal vorbei. 27 bis 30 Grad kriegen wir heute. Nachmittag kann mal ein Schauer durchziehen, aber die meisten von uns kommen trocken durch diesen Tag und das Wochenende bleibt auch sommerlich warm. Regen ist kein Thema. 24 bis 27 Grad.
5: Besser ankommen mit dem Radio Gütersloh Verkehrsservice. Vorsicht auf der A33 Osnabrück Richtung Bielefeld zwischen Borglo, Klosterösede und Hilter. Gefahr durch ein Metallteil auf der Fahrbahn. Dann wird noch geblitzt in Schlosshotte-Stuckenbrock auf der Kaunitzer Straße. Blitzerstaus und Störungen meldet ihr natürlich kostenlos bei uns unter der 0800 678 5000.
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4: Lauda Lewis hier. Hallo zusammen. Doch guck mal, letzter Tag im Juli. Schon morgen sind wir schon im August. Und guck mal, die Bayern haben jetzt auch schon Ferien. Herzlich willkommen hier bei uns im schönen Nordrhein-Westfalen. Schöne Musik gibt's hier bei uns, ne? Bon Jovi ist das Bed of Roses. Schönen Freitag euch.

0: Tja, keine Ahnung, ob Ihr Tag mehr als 24 Stunden hat oder wie. Es ist jedenfalls Wahnsinn, was sie gerade alles abreißt. Im Moment ist sie auf Tour in den USA und in Kanada bis September noch. Dann ist sie als Schauspielerin ja auch noch unterwegs in den Wicked-Filmen und sie hat neue Musik am Start. Heute kommt ein neues Album von ihr raus. Paddle. Übersetzt Blütenblatt und sie hat bei Apple Music erzählt, was diesmal anders ist.
1: Es war diesmal sehr experimentell und anders für mich als sonst. Ich habe die Songs aus einer Perspektive geschrieben, der ich normalerweise nicht so viel Raum gebe, und zwar ungebändigter Wut. Diesmal habe ich einfach ungefilterter geschrieben, als ich es sonst tue. Und ich glaube, die Leute werden davon begeistert sein.
0: Also, weniger glatt gebügelt, dafür ehrlicher und ein bisschen direkter und persönlicher. Neue Musik von Ariana Grande jetzt für euch. Die neue Single aus dem neuen Album heißt Hate That I Made You Love Me.

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0: Ich bin Helmut Delka, guten Tag. 11.200 Menschen sind im Kreis Gütersloh derzeit ohne Arbeit. Das sind 350 mehr als noch im Juni. Nach Angaben der Arbeitsagentur in Bielefeld ist das ein saisonbedingter Anstieg. Dieser fällt aber geringer aus als im Vorjahr. Im Vergleich zu den beiden Jahren davor ist die Zahl sogar gesunken. Viele junge Menschen melden sich im Juli arbeitslos, weil sie nach ihrer Ausbildung nicht übernommen wurden. Nach den Sommerferien dürften die Chancen aber wieder steigen, denn dann stellen Betriebe erfahrungsgemäß wieder verstärkt ein. Von heute an haben die Menschen im Kreis Gütersloh und in Deutschland ein sogenanntes Recht auf Reparatur. Das bedeutet, wenn ein Elektrogerät kaputt geht, haben Verbraucher mehr Möglichkeiten, das Gerät reparieren zu lassen. Das gilt auch nach Ablauf der Gewährleistung der Hersteller. Die Verbraucherzentrale Gütersloh gibt Infos zu den neuen Regelungen. Alex Jakob berichtet für Radio Gütersloh.
1: Die Hersteller müssen zum Beispiel auch Ersatzteile bereitstellen und dürfen Reparaturen nicht unnötig erschweren. Ganz wichtig ist, Kaufbelege, Rechnungen und Reparaturprotokolle unbedingt aufbewahren. Das hilft später beim Durchsetzen der Reparaturansprüche. Die Gewährleistung kann sich jetzt verlängern, wenn das Gerät innerhalb der ersten 2 Jahre kaputt geht. Außerdem können Kunden eine Reparatur vom Hersteller jetzt verlangen.
0: Für welche Elektrogeräte das Recht auf Reparatur gilt, erfahrt ihr auf radiogütersloh.de. Einbrecher haben in Gütersloh-Blankenhagen Schmuck gestohlen. Die Einbrecher stiegen in eine Erdgeschosswohnung eines Mehrfamilienhauses am Rudolstädter Weg ein. Die Tat passierte zwischen Samstag und gestern Nachmittag. Die Polizei fragt, wer hat in der Zeit in Blankenhagen verdächtige Beobachtungen gemacht. Mehr Lokalnachrichten gibt es bei radiogütersloh.de.
2: Das Wetter.
3: Die große Hitze ist durch. Das ist ein angenehmer Tag heute. Ein entspannter Sonne-Wolken-Mix bei 27 bis 30 Grad. Es bleibt trocken. Am Nachmittag kann es nur hier und da mal einen Schauer geben. Am Wochenende dann trocken und freundlich mit angenehmen Temperaturen maximal 31 Grad.
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1: Besser ankommen mit dem Radio Gütersloh Verkehrsservice. Vorsicht auf der A33 Osnabrück Richtung Bielefeld zwischen Borglo, Klosterösede und Hilter. Gefahr durch ein Metallteil auf der Fahrbahn. Dann wird noch geblitzt in Schlosshotte-Stukenbrock auf der Kaunitzer Straße. Blitzerstaus und Störungen meldet ihr natürlich kostenlos bei uns unter der 0800 678 5000.
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3: Tut's nicht, nein, tut's nicht. Schaut nicht auf eure Tank-App jetzt. Es verdirbt echt die Laune. Also Sprit ist wirklich übelst teuer geworden wieder in der letzten Zeit. Und irgendwie wird das so hingenommen, finde ich, ne? So keiner regt sich irgendwie auf. Ja, ist halt so, ne? Warum ist es gerade so teuer und tut jemand mal was dagegen? Wir checken das gleich. Claudia Lösch hier, hallo, schönen Freitag.

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0: Hallo am Freitagmittag. 12 Uhr ist durch. So, und wer von euch jetzt gerade an einer Tankstelle vorbeifährt, bekommt wahrscheinlich wieder schlechte Laune. Man kennt es, mittags schießen die Preise nach oben. Ah, Robert Jans, der Tankrabatt ist ausgelaufen und Sprit ist einfach krass teuer im Moment. Man hat das Gefühl, es juckt eigentlich gar keinen mehr jetzt. Ne?
1: Ja, diesen Eindruck, den kann man auf jeden Fall haben. Wirtschaftsministerin Katharina Reiche schließt weitere staatliche Eingriffe derzeit aus. Ihre Begründung dafür sei im Bundeshaushalt kein Geld da. Mehrere Bundesländer hatten auch einen staatlichen Preisdeckel vorgeschlagen, wie es ihn ähnlich auch in Luxemburg und Belgien gibt. Aber auch dazu ein Nein aus Berlin.
0: Ja, also bleibt einfach jetzt alles so, wie es ist, oder wie?
1: Ja, also die Bundesregierung verweist auf die 12-Uhr-Regel und ein schärferes Kartellrecht. Tankstellen dürfen die Preise nur einmal täglich erhöhen, senken dürfen sie jederzeit. Wissen wir, billiger ist das Tanken dadurch bekanntermaßen nicht geworden. Der ADAC kritisiert die Preise deshalb scharf, gerade weil der Rohölpreis zuletzt gesunken ist. Deshalb brauche es kurzfristig weitere Maßnahmen, sagt ADAC-Sprecher Johannes Giewalz.
2: Für uns ist da eine Senkung der Stromsteuer, die alle Privathaushalte entlastet, ein mögliches Instrument. Ebenso ist auch die Anhebung der Pendlerpauschale eine Option und erreicht auch besonders Betroffene.
1: Übrigens, Fun Fact, Shell hat seinen Gewinn im zweiten Quartal gegenüber dem Vorjahreszeitraum verdreifacht.
0: Nein.
1: Auf 10,8 Milliarden Dollar.
0: Oh Gott, das kann gar nicht sein, ey. Ich bin schwindelig. Also das Kartellamt scheint aber tatsächlich die Preise zu überprüfen, ne?
1: Ja, das machen sie, aber auch hier gibt es Verzögerungen. Die Behörde will von den Eigentümern deutscher Raffinerien genaue Daten zu Rohöl, Transport und Herstellung haben. Zwei Mineralölkonzerne sind dagegen vor das Oberlandesgericht Düsseldorf gezogen. Ein Unternehmen argumentiert, die enorme Datenmenge könne nicht rechtzeitig zusammengestellt werden. Also auch das...
0: Verstehe. Okay. Also ich fasse zusammen, die 12-Uhr-Regel floppt, neue Maßnahmen sind auch nicht geplant und die Prüfung des Kartellamts hängt auch vor Gericht.
1: Wenigstens das Wetter schön.
0: Autofahren bleibt leider teuer. Danke, Robert.
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1: Mit Jannik Böke. Schönen guten Tag. Er hat sich offenbar verkalkuliert. Ein Aus des WM-Investorenplans von FIFA-Chef Infantino wird immer wahrscheinlicher, denn jetzt gibt es auch Widerstand aus Asien. Die asiatische Fußballkonföderation AFC hat sich mit der UEFA und den für Nord- und Mittelamerika sowie Karibik zuständigen Verband solidarisiert. Das hat die AFC jetzt selbst mitgeteilt, Lena Bauer aus dem News-Team. Was sagt der Verband denn genau?
2: Der asiatische Verband ist der Meinung, dass ohne die beiden anderen Verbände der notwendige breite Konsens für weitere Schritte in der Investorenfrage fehlt. Die aktuelle Debatte zeigt laut AFC außerdem grundlegende Schwächen in den Entscheidungsprozessen der FIFA. Und er äußert in einer Mitteilung auch ernsthafte Bedenken mit Blick auf den Vorschlag der FIFA, private Investitionen in die wichtigsten FIFA-Wettbewerbe einzubeziehen.
1: Damit senkt jetzt der dritte große Verband den Daumen. So langsam gehen Infantino damit die notwendigen Stimmen für seine Pläne aus.
2: Genau, die FIFA hat keine realistische Chance mehr auf die notwendige Mehrheit der 211 Mitgliedsverbände. Die braucht es, damit Infantino seine Pläne umsetzen kann. Der hatte zuletzt von einer einmaligen Chance gesprochen. Die Idee ist es, ein neues Unternehmen zu gründen, die FIFA Forward Enterprise. Es soll den Plänen nach in Zukunft die Rechte an der Austragung von Fußballturnieren halten. Und allein im Laufe dieses Jahres sollten so 3,7 Milliarden Euro durch Investoren die Kasse füllen.
1: Danke, Lena, für die Updates bis hierhin. Weitere Infos jetzt im Überblick. Nach der Ankunft zehntausender Migranten in der spanischen Exklave Ceuta verstärkt Frankreich seine Grenzkontrollen zu Spanien. Man werde Maßnahmen ergreifen, wenn es Bewegungen in Richtung französisches Territorium gibt, so der französische Innenminister. Rund 40.000 Menschen haben nach Angaben aus Polizeikreisen in den vergangenen Tagen die Grenze zwischen Marokko und Ceuta in Nordafrika gestürmt. Nicht nur in NRW steigen die Preise wieder stärker. In der ganzen Eurozone ist die Inflationsrate im Juli auf durchschnittlich 2,9% gestiegen. Das hat das Statistikamt Eurostat mitgeteilt. Im Juni war die Inflation noch gesunken. Das Kartellamt will untersuchen, wie die Spritpreise in Deutschland zustande kommen. 2 von 12 Mineralölkonzernen wollen die dafür nötigen Daten aber nicht rausrücken. Das Oberlandesgericht Düsseldorf hat heute mitgeteilt, 2 Konzerne hätten Beschwerden gegen sogenannte Auskunftsbeschlüsse des Kartellamts eingelegt. Wann darüber entschieden wird, ist noch unklar. Wegen der anhaltenden Trockenheit hat der Rheinpegel neue Rekordtiefs erreicht. Am Messpunkt nahe Emmerich sei noch nie ein so niedriger Wasserstand registriert worden, erklärte das niederländische Wasser- und Infrastrukturministerium. In den Niederlanden herrscht seit 2 Wochen offiziell Wasserknappheit. Unter anderem müssen Binnenschiffe an einigen Schleusen wegen eines eingeschränkten Betriebs länger warten. In Deutschland wird für den Rhein in Düsseldorf für den kommenden Samstag ein Pegel von lediglich 21 Zentimetern erwartet, ebenfalls ein Rekordtief. Und das war an die Nachrichten mit Jannik Böke.
3: Das Wetter. Heiter bis wolkig, wie man so schön sagt. Angenehme Temperaturen zwischen 24 und 30 Grad. Am Nachmittag kann mal ein kleiner Schauer durchziehen, aber die meisten von uns kommen trocken durch den Tag. Am Wochenende geht es sommerlich weiter. Es bleibt trocken. Die große Hitze haben wir erstmal hinter uns. Angenehme 24 bis 27 Grad kriegen wir.
4: Besser ankommen mit dem Radio Gütersloh Verkehrsservice. Keine Staus und Störungen auf den Autobahnen und Straßen bei uns in der Region. Geblitzt wird auch nur in Schloss Holte-Stukenbrock auf der Kaunitzer Straße. Seht ihr mehr Blitzer? Dann ruft an kostenlos unter 0800 678 5000. Euch allen unterwegs wünsche ich eine gute und sichere Fahrt.
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3: So, die Frühschicht packt schon langsam ein und marschiert Richtung Wochenende. Euch alle einen schönen Freitag. Claudia Lörs hier. Hallo.

0: Hallo Freitag. Und da stehen wir doch schon mit anderthalb Beinen bestimmt im Wochenende, oder? Wetter passt auch. Also wenn ihr noch nicht ganz durch seid mit der Wochenendplanung, wir checken ja in dieser Woche die schönsten Badeseen hier in Nordrhein-Westfalen. Und da haben wir jetzt den Silbersee in Haltern. Unser Reporter Steffen Rehk hat mal gecheckt, ob das vielleicht ein Match ist für euch.
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2: Das große Badeseetindern. Wo treffen wir uns?
3: Am Silbersee 2 in Haltern.
2: Muss ich was bezahlen?
4: Der Eintritt bei uns am Silbersee 2 kostet 4,80 Euro. Wir haben aber auch Familienangebote, das heißt zwei Erwachsene und zwei Kinder 16,50 Euro. Das Ganze läuft über einen Online-Vorverkauf www.silbersee2.com.
2: Was können wir da machen?
4: Bei uns kann man Beachvolleyball spielen, Stand-up, Paddleboards ausleihen.
5: Man kann da super schön im Sand liegen, die Füße ins Wasser halten.
4: Wir haben den Maui Beach Club, wo man sich auch Strandliegen etc. reservieren kann. Alles das, was so einen Sommertag ausmacht.
6: Kann ich meine Kids mitbringen?
5: Die Kinder können da super schön im Sand spielen.
4: Ab dieser Saison haben wir auch Sonnenschirme, die ausschließlich für Familien reserviert sind. Die befinden sich auch in der Nähe des Kleinkinderbereiches.
5: Auf jeden Fall können alle dort Spaß haben und die Kinder haben da richtig viel zu tun.
7: Und man kann da super schöne Sandboote bauen.
2: Treffen wir uns zum Essen oder nur für Drinks?
4: Im Maui Beach Club bieten wir unsere Homemade Smashburger an oder auch einen erfrischenden Feta-Melonensalat. Ansonsten haben wir natürlich auch unsere Verkaufsstände, Pommesbuden, kühlen Getränken, also alles, was so ein Badeseetag Herz begehrt.
6: Können wir da chillen?
4: Wenn man chillen möchte, kann man gerne Strand liegen oder ein Daybed mieten. Dann kann man einen ganz chilligen Tag am Silbersee 2 verbringen.
2: Ist es ein Match?
3: Ja, auch der Silbersee 2 ist ein Match. Es gibt einen riesigen Sandstrand mit Sonnenschirmen, aber auch Wiesenflächen. Für die Verpflegung ist auch bestens gesorgt. Von ehrlicher Currywurst bis Cocktails ist hier alles dabei. Ja, und am Ende noch ein kleiner Geheimtipp. Wenn das Strandbad geschlossen hat, dann darf man sich trotzdem ganz regulär am See aufhalten und schwimmen. Und das dann sogar komplett kostenlos.

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1: Mit Alex Jakob, schönen guten Tag. Die Arbeitslosenzahl ist im Kreis Gütersloh im Juli saisonbedingt gestiegen. Nach Angaben der Arbeitsagentur in Bielefeld suchen derzeit 11.200 Menschen bei uns im Kreis einen Arbeitsplatz. Das sind 350 mehr als noch im Juni. Helmut Delker berichtet für Radio Gütersloh.
2: Der saisonbedingte Anstieg fällt geringer aus als vor einem Jahr. Im Vergleich zu den beiden Vorjahren ist die Arbeitslosenzahl im Kreis Gütersloh sogar zurückgegangen. Die Arbeitslosigkeit steigt im Juli saisonbedingt, weil sich zum Beispiel junge Menschen, die nach ihrer Ausbildung nicht übernommen wurden, arbeitslos melden. Erfahrungsgemäß steigen aber nach den Sommerferien die Chancen, wenn die Betriebe wieder verstärkt einstellen.
1: Der Betrieb des Modeunternehmens Marc Aurel in Gütersloh ist gesichert. Das Insolvenzverfahren in Eigenverwaltung ist abgeschlossen. Der bisherige Gesellschafter, die MKCP-Beteiligungsgesellschaft, übernimmt Marc Aurel wieder. Die Eigenverwaltung soll die komplette Auslieferung der neuen Herbst- und Winterkollektion absichern. Danach übernimmt der bisherige Gesellschafter wieder. Bei Marc Aurel in Gütersloh arbeiten 100 Menschen. Wann der Pilzimbiss in Borkholzhausen wieder öffnet, ist noch offen. Der Imbiss in der Nähe der Autobahn 33 war am vergangenen Freitag in Brand geraten. Betreiber Arne Krummkühler rechnet mit 8 bis 12 Wochen bis zur Wiedereröffnung. Als Ursache vermutet er ein defektes Thermostat einer Fritteuse. Die Polizei geht ebenfalls von einem technischen Defekt aus. Die Mitarbeiter werden in der Zwischenzeit an anderen Standorten eingesetzt, zum Beispiel in Versmold-Pekelow. Und mehr Nachrichten findet ihr auch jederzeit bei uns im Netz auf radiogütersloh.de.
3: Das Wetter.
4: Durchatmen heute, ein entspannter Sonne-Wolken-Mix. Die Hitze ist erstmal vorbei. 27 bis 30 Grad kriegen wir heute. Nachmittag kann mal ein Schauer durchziehen, aber die meisten von uns kommen trocken durch diesen Tag. Und das Wochenende bleibt auch sommerlich warm. Regen ist kein Thema. 24 bis 27 Grad.
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5: Und jetzt besser ankommen mit dem Radio Gütersloh Verkehrsservice. Da bleibt's bei diesem einen Blitzer in Schloss Holte-Stukenbrock auf der Kaunitzer Straße. 0800 678 5000, das ist die kostenlose Radio Gütersloh Stau- und Blitzer-Hotline. Ruft an, wenn ihr mehr Blitzer seht. Euch allen unterwegs eine gute und sichere Fahrt und vor allem kommt gut an.
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4: So, Endspurt Richtung Wochenende. Das Wetter lässt sich jedenfalls nicht lumpen, da können wir nicht motzen. Habt einen schönen Freitag, Claudia Lörs hier. Hallo zusammen.

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0: Sia ist es, Never Give Up. Einen entspannten Freitag mit uns. Wir schauen schon mal auf nächste Woche. Ab Freitag startet bei uns hier die große Fahrradwoche. Da dreht sich alles um die Zweiräder. Kollegin Kim Klages, ich gehe davon aus, dass du dann jeden Tag natürlich mit dem Fahrrad kommst, ne?
1: Ja, ganz bestimmt,
0: nicht?
1: Claudia. Nee, ich glaube eher nicht. Aber vielleicht kriegt ihr ja richtig Bock aufs Radfahren nächste Woche. Ich finde, gerade so im Sommer, da kann man beim Fahrradfahren schon echt Spaß haben.
0: Ich bin dabei, auf jeden Fall.
1: Und damit ihr auch sicher unterwegs seid, haben wir nächste Woche alle wichtigen Infos rund ums Thema Fahrradfahren. Also wie ihr zum Beispiel mit den Kids sicher unterwegs seid, welche Angebote es für Radfahrer gibt oder auch, was man mal macht, wenn man mal so eine Panne hat beim Fahrradfahren.
0: Ich muss sagen, NRW hat wirklich grandiose Radstrecken, oder? Du hast da ein bisschen recherchiert.
1: Ja, genau. Wir haben die Top 5 der schönsten Radstrecken in NRW gecheckt und gekürt. Vom Ruhrtal-Radweg über den Bergischen Panorama-Radweg sind da echt tolle Strecken mit dabei. Mhm. Die haben auch so alle unterschiedliche Schwierigkeitsgrade. Also für jeden ist dann etwas mit dabei und man kann einfach NRW vom Fahrrad aus super genießen.
0: Das ist cool. Also ich fahre immer denselben Wumms. Also für mich ist bestimmt was mit dabei. Ich danke dir.
1: Gerne.
0: Alle Infos dann ab nächster Woche natürlich bei uns in der Fahrradwoche auch online.
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1: Mit Jannik Böke, schönen guten Tag. Der Bundestag will erst im Herbst über die Vorschläge der Rentenkommission beraten. Bereits jetzt gibt es allerdings Widerspruch aus den ostdeutschen Bundesländern. Wenige Wochen vor der Wahl sagen die CDU-Ministerpräsidenten, wir wollen die Abschaffung der abschlagsfreien Rente nach 45 Versicherungsjahren nicht. In der eigenen Partei kommt der Vorstoß nicht gut an. Lena Bauer aus dem News-Team mit einem Überblick.
2: Die Rentenkommission hatte im Juni eine ganze Reihe an Maßnahmen vorgestellt, die aufeinander aufbauen. Darunter eine Kapitalrente und die Abschaffung der abschlagsfreien Rente nach 45 Versicherungsjahren. Genau das lehnen die CDU-Ministerpräsidenten Kretschmer aus Sachsen, Schulze aus Sachsen-Anhalt und Vogt aus Thüringen jetzt offiziell ab. Die Begründung, es könnte Folgen für Ostdeutschland haben und eine Abschaffung würde die Menschen dort besonders hart treffen. Kretschmer sagte, der Osten ist in den Reformdebatten rund um die Rente und Pflege kein Bittsteller. Unionsfraktionsvize Müller argumentierte anders. Er hält die Vorschläge der Rentenkommission für ein ausgewogenes Gesamtpaket. Laut Müller würden höhere Freibeträge bei Grundrente und Grundsicherung im Alter gerade Rentnerinnen und Rentner in Ostdeutschland zugutekommen.
1: Weitere Meldungen jetzt im Überblick. Die FIFA-Pläne, unter anderem die WM für Investoren zu öffnen, sorgen für immer mehr Wirbel. Der asiatische Fußball-Dachverband AFC ist der dritte, der Infantinos Pläne offiziell ablehnt. Es sei nicht das erste Mal, dass wichtige Interessensgruppen mit bedeutenden Initiativen konfrontiert werden, nachdem die Richtung offenbar bereits festgelegt wurde. Das kritisiert die AFC. Die UEFA hatte gestern Abend sogar mit einem WM-Boykott gedroht. Die Zahl der Arbeitslosen ist im Juli knapp über die 3-Millionen-Marke gestiegen. Das geht aus aktuellen Zahlen der Bundesagentur für Arbeit hervor, die allerdings auch betont, der Anstieg habe saisonale Gründe. Die Zahlen seien für den Sommer üblich, da viele Ausbildungen enden und nicht jeder danach sofort einen Job bekommt, erklärt die Bundesagentur für Arbeit. Nach der Ankunft zehntausender Migranten aus Marokko in der spanischen Exklave Ceuta hat Bundeskanzler Merz die Regierung in Madrid zu entschlossenem Handeln aufgefordert. Spanien müsse die Situation schnellstmöglich wieder in den Griff bekommen, erklärte Merz. Er begrüße daher die spanische Absicht, die illegalen Migranten nicht auf den europäischen Kontinent zu lassen. Weil ihr Vater die Weiterfahrt wegen einer Zigarettenpause verpasste, ist eine Einjährige auf dem Weg von Bayern nach Thüringen alleine in einem Schnellzug unterwegs gewesen. Das berichtet die Bundespolizei. Bei einem Halt in Bamberg entschloss sich der Vater, kurz eine Zigarette auf den Bahnsteig zu rauchen. Währenddessen setzte sich der ICE jedoch wieder in Bewegung. Der Mann alarmierte das Bahnpersonal. Mitarbeiter im Zug übergaben das kleine Mädchen dann beim nächsten Halt in Erfurt der Bundespolizei. Dort habe der 38-Jährige, der mit dem nächsten Schnellzug hinterhergefahren war, seine Tochter wieder in den Arm nehmen können. Angesichts der Aufregung habe er sich erstmal einen Glimmstängel anzünden müssen, ohne seine Tochter diesmal aus den Augen zu lassen, berichtet die Bundespolizei. Und das waren die Nachrichten mit Jannik Böke.
3: Dankeschön, Jannik. Und hier ist das Radio Gütersloh Wetter mit aktuellen 27 Grad bei euch in Steinhagen. 27 Grad sind es auch in Hörste. Der Mix aus Sonne und Wolken bleibt uns heute am Freitag bei Temperaturen bis maximal 28 Grad erhalten. Viel Sonne und einige Wolken gibt es dann auch am Wochenende. Die Tageswerte fallen morgen am Samstag auf 24 Grad und steigen am Sonntag auf 20 Grad an. Es bleibt überwiegend trocken. Besser ankommen mit dem Radio Gütersloh Verkehrsservice. Da habt ihr mir einen neuen Blitzer gemeldet.
4: Ja, Matthias, ja, hallo. Ich habe gerade bei euch gehört, ihr hättet nur einen Blitzer. Das stimmt nicht. In Zerl auf der Bleichestraße. Da steht einer. Da, wo 50 ist, an der Brücke.
3: Ja, danke schön für diesen Hinweis. Dann habe ich noch einen Anruf einer Hörerin bekommen. Der habe ich aber nicht genau verstanden, wie die Straße heißt, wo geblitzt wird. Da steht Moneypenny, hat sie gesagt, die Hörerin. Und da wurde auch kein Ortsname genannt. Also bitte, bitte, bitte, wenn ihr anruft und Blitzer meldet, bitte immer unbedingt sagen, in welchem Ort ihr gerade steht. Für euch ist das selbstverständlich, für mich hier nicht. Geblitzt wird außerdem in Isselhorst auf der Isselhorster Straße und in Schloss Holte-Stukenbrock auf der Kaunitzer Straße. 0800 678 5000, das ist die kostenlose Radio Gütersloh Stau- und Blitzer-Hotline. Euch allen unterwegs wünsche ich eine gute und sichere Fahrt.
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3: Es ist Freitagnachmittag. Wir sind auf dem Weg ins Wochenende. Ihr freut euch drüber. Das Wetter ist gut. Wir haben es gehört. Morgen kleiner Abfall. Am Sonntag geht es dann wieder hoch mit den Temperaturen. Und wenn ich mal ein bisschen weiter gucke, am Wochenanfang haben wir schon wieder Werte über 30 Grad. Genießen wir erstmal das Wochenende und diesen Freitagnachmittag. Ich bin Klaus Hölscher. Schön, dass ihr dabei seid.

0: Hier ist euer Radio Gütersloh Freitagnachmittag. Heute Morgen waren die Löwen los bei Tanina und Mario. Ihr konntet 2 Freikarten für das Safariland Stukenbrock gewinnen. Wenn ihr bei der Radio Gütersloh Safari besteht, da haben wir heute Morgen einen Löwen gesucht. Der hat sich versteckt im besten Mix. Ihr habt ihn aber natürlich gefunden. Unter anderem darf die Petra jetzt mit ihrer Familie in das Safariland.
1: Guten Morgen, liebe Tanina. Guten Morgen, lieber Mario. Ich habe da was brüllen gehört. Und ja, wir würden so gerne mal wieder ins Safariland fahren. Ich glaube, das letzte Mal war vor gefühlt 25 Jahren. Bis denn, liebe Grüße, Petra. Ciao.
0: Da wünschen wir schon mal ganz viel Spaß. 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
1: Um 14.30 Uhr mit Alex Jakob.
2: Schönen guten Tag. 11.200 Menschen sind im Kreis Gütersloh derzeit ohne Arbeit. Das sind 350 mehr als noch im Juni. Nach Angaben der Arbeitsagentur in Bielefeld ist das ein saisonbedingter Anstieg. Dieser fällt aber geringer aus als im Vorjahr. Im Vergleich zu den beiden Jahren davor ist die Zahl sogar gesunken. Viele junge Menschen melden sich im Juli arbeitslos, weil sie nach ihrer Ausbildung nicht übernommen wurden. Nach den Sommerferien dürften die Chancen aber wieder steigen. Dann stellen Betriebe erfahrungsgemäß wieder verstärkt ein. Mit dem Recht auf Reparatur haben die Kundinnen und Kunden mehr Möglichkeiten, wenn ein Elektrogerät kaputt geht. Seit heute gilt die neue Regelung. Die Verbraucherzentrale Gütersloh gibt Tipps, um die Ansprüche auch durchzusetzen. Mehr Infos hat Regina Chaton aus der Redaktion.
3: Es sind zahlreiche Geräte von den neuen Regeln betroffen. Waschmaschinen, Geschirrspüler, Fernseher oder auch Akkus von E-Scooter und E-Bikes. Die Hersteller müssen Reparaturen zu einem vernünftigen Preis möglich machen und auch Ersatzteile anbieten können. Für die Kunden ist dafür besonders wichtig, dass Rechnungen und Reparaturprotokolle gut aufbewahrt werden. Auch bei der Gewährleistung gibt es neue Richtlinien.
2: Die gesetzliche Gewährleistung von 2 Jahren verlängert sich, wenn innerhalb dieser 2 Jahre das Gerät kaputt geht. Mehr Infos dazu findet ihr auf radiogütersloh.de. Die Polizei in Gütersloh hat innerhalb weniger Tage bereits zum 2. Mal mit einem Einbruch in einen Kiosk an der Berliner Straße zu tun. Bereits am Dienstag wurde ein Geschäftsziel von Einbrechern. Heute am frühen Morgen war dann ein weiterer Kiosk betroffen. Die Täter warfen die Scheibe der Eingangstür mit einem Stein ein. Geklaut wurden laut Polizei Zigaretten. Die Ermittler bitten um Zeugenhinweise. Und mehr Nachrichten findet ihr auch jederzeit bei uns im Netz auf radiogütersloh.de.
1: Dankeschön, Alex. Und wir schauen aufs Radio Gütersloh Wetter. Sonne und Wolken wechseln sich heute am Freitag ab. Dazu steigen die Temperaturen auf bis zu 28 Grad. Genau diese Top-Temperatur von 28 Grad haben wir erreicht bei euch in Stuckenrock. 28 Grad auch aktuell bei euch in Marienfeld. Am Wochenende bleibt es freundlich mit viel Sonne und wenigen Wolken. Morgen gibt es 24 Grad, am Sonntag dann 29 Grad. Es bleibt überwiegend trocken.
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1: Und jetzt besser ankommen mit dem Radio Gütersloh Verkehrsservice. Da gibt's 3 Blitzer, nämlich in Isselhorst auf der Isselhorster Straße, in Schloss Holte-Stukenbrock auf der Kaunitzer Straße und in Verl auf der Bleiche Straße. Seht ihr mehr Blitzer? Dann ruft mich an, kostenlos unter 0800 678 5000. Euch allen unterwegs wünsche ich eine gute und vor allem sichere Fahrt.
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1: Und das ist euer Freitagnachmittag mit mir. Ich bin Klaus Hölscher. Wir haben 3 Minuten nach 3:30. Musik gibt's jetzt von Ace of Base, Live as a Flower. Außerdem dabei Topic, aktuelle Songs von ihm, Sorry Puppy. Und Mark Forster singt Wir sind groß. Hier im besten Mix bei Radio Gütersloh.

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1: Und Becky G. Sorry, Papi.
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1: Freitagnachmittag hier bei Radio Gütersloh. Die Hitze ist zurück und wem es zu heiß ist, der kann sich am besten im schattigen und kühlen Kino aufhalten. Das lohnt sich, denn in dieser Woche startete der neue Spider-Man 4-Film Brand New Day. Thomas Bremser stellt ihn vor.
2: Hi, mein Name ist Peter Parker. Ihr wisst nicht mehr, wer ich bin, aber wir kannten uns mal.
3: Am Ende des dritten Teils musste Spider-Man einen bitteren Deal eingehen. Die Welt muss ihn vergessen. In Spider-Man 4 Brand New Day sind der Superheld und Peter Parker also unbekannt, auch für seine Freunde.
4: Ich bin MJ.
2: Ich bin nur ein Nachbar von gegenüber.
4: Ein freundlicher Nachbar.
3: Völlig anonym klärt Spider-Man wieder Verbrechen in New York auf, doch dann kommen natürlich viel größere Gefahren auf ihn zu.
5: Wir stehen vor einer unkontrollierbaren Bedrohung. Eine, die wir nicht mal sehen können.
3: Nach dem gigantischen Erfolg von No Way Home gehört Spider-Man 4 mit Tom Holland zu den meist erwarteten Filmen des Jahres, in dem es auch ein Wiedersehen mit anderen Marvel-Helden gibt.
2: Dr. Banner?
6: Kein Banner. Nur Hulk.
1: Seit gestern neu bei uns im Kino, der Spider-Man Teil 4 Brand New Day. Thomas Bremser hat ihn uns vorgestellt. No, it's

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1: Mit Jannik Böke. Schönen guten Tag. Nach dem massenhaften Grenzübertritt nach Ceuta wächst der Druck auf Spanien. Rund 60.000 Menschen haben Behördenangaben nach in den vergangenen Tagen die spanische Exklave in Nordafrika erreicht von Marokko. Lena Bauer aus der Nachrichtenredaktion. Spaniens Regierungschef Sanchez sprach bei einem Besuch vor Ort von einem Angriff auf spanisches Staatsgebiet.
2: Sanchez macht Gerüchte von Schleusern für den plötzlichen Andrang verantwortlich. Hintergrund ist ein Urteil des spanischen obersten Gerichtshofs. Danach gilt die sofortige Rückführung nicht für Migranten, die auf dem Seeweg ankommen. Der Politiker meinte, diese Auslegung hat sich sehr schnell verbreitet.
1: Und das mit Folgen. Bei dem Ansturm sind nach aktuellen Infos mindestens 34 Menschen ums Leben gekommen, so die offiziellen Angaben stand jetzt. Spanien versucht aktuell die Lage in den Griff zu bekommen. Gleichzeitig steigt aber auch der politische Druck von außen.
2: Zum Beispiel hat sich Bundeskanzler Merz geäußert und gesagt, Spanien muss die Lage schnellstmöglich wieder in den Griff bekommen. Er begrüßt, dass die Migranten nicht auf den europäischen Kontinent weiterreisen sollen. Von Marokko erwartet Merz, dass die Menschen unverzüglich zurückgenommen werden. Auch aus Italien, Schweden und Finnland kommt Kritik. Italiens Ministerpräsidentin Meloni bringt sogar mögliche Konsequenzen für den Schengen-Raum ins Spiel.
1: Danke, Lena. Weitere Infos jetzt kurz und kompakt. Sachsens Ministerpräsident Kretschmer hat mit einem Stopp der von der Bundesregierung geplanten Renten- und Pflegereform im Bundesrat gedroht. Ohne Veränderungen werde man nicht zustimmen können, sagte der CDU-Politiker den Zeitungen des Redaktionsnetzwerks Deutschland. Hintergrund sind die Pläne zur Abschaffung der abschlagsfreien Rente nach 45 Beitragsjahren. Die iranischen Revolutionsgarden haben nach eigenen Angaben in der Straße von Hormuz zwei Erdöltanker attackiert. Laut Revolutionsgarden wurden die Schiffe zum Zeitpunkt des Angriffs von der US-Luftwaffe eskortiert. Eine unabhängige Bestätigung für den Angriff gibt es nicht. Die Feuerwehr kämpft in Griechenland weiter gegen zahlreiche Waldbrände. Vor allem auf Kreta erschweren starke, teils orkanartige Winde die Löscharbeiten. Erst wenn sich die Wetterlage entspannt, können auf der Mittelmeerinsel wieder Löschflugzeuge sicher eingesetzt werden. Das sagte ein Sprecher der Feuerwehr, dem griechischen Rundfunk ERT. Meteorologen erwarten, dass der Wind im Laufe des Abends deutlich nachlassen dürfte. Temu hat weiter Ärger mit Brüssel. Die EU-Kommission wirft dem Shoppingportal vor, Ermittlungen behindert zu haben. Die Behörde wollte Hinweisen auf möglicherweise unrechtmäßige staatliche Unterstützung nachgehen und dafür unangekündigt Prüfungen vornehmen. Die Unternehmen hätten unter anderem bestimmte Geschäftsbücher und Unterlagen anders als aufgefordert nicht vorgelegt, kritisiert die Behörde. Sie habe dadurch nicht alles prüfen können. Erst im Mai hatte Brüssel eine Strafe in Höhe von 200 Millionen Euro gegen Temu verhängt, wegen illegaler Produkte auf dem Online-Marktplatz. Und das waren die Nachrichten mit Jannik Böke.
3: Und jetzt weiter mit dem Radio Gütersloh Wetter. Das hat aktuell 28 Grad bei euch in Versmold und Langenberg. Und dieser Freitag bringt uns weiter in einen freundlichen Sonne-Wolken-Mix. Wir haben Temperaturen bis maximal 28 Grad. Das heißt, wir haben die Tageshöchsttemperatur erreicht. Und auch das Wochenende kann sich sehen lassen. Viel Sonne, dazu einige Wolken. Morgen liegen die Höchstwerte bei 24 Grad, am Sonntag bei 29 Grad. Und insgesamt bleibt es überwiegend trocken. Besser ankommen mit dem Radio Gütersloh Verkehrsservice. Es bleibt bei drei Blitzern, nämlich Isselhorst, Isselhorster Straße, Schloss Holte-Stukenbrock, Kaunitzer Straße und Verl-Bleiche Straße. Stehen die da nicht mehr, stehen die woanders, gibt's neue Blitze, alles das könnt ihr mir sagen, kostenlos unter 0800 678 5000. Euch allen unterwegs wünsche ich eine gute Fahrt und kommt gut an.
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3: Es ist Freitag und wir sind auf dem Weg ins Wochenende. Viele von euch fahren vielleicht von der Arbeit jetzt nach Hause hin und freuen sich auf ein schönes, warmes, sonniges Wochenende. Wir haben es ja gerade im Wetterbericht gehört. Ich wünsche euch eine gute Fahrt dahin und wir haben die beste Musik für euch. Auf dem Weg in den Feierabend. Hier ist Teddy Swims und Mr. Know-It-All. Mr. Mikrofon bin ich. Ich bin Klaus Hölscher. Hallo zusammen.

0: Radio Gütersloh am Freitagnachmittag. Während viele von uns hier im Kreis noch die warmen Sommerferientage abfeiern, ist den Landwirten bei uns so gar nicht nach Party zumute. Regen gibt's kaum bis gar nicht, die Felder trocknen aus und die Landwirte machen sich mittlerweile so ihre Gedanken. Auch mit den kurzen Schauern und der leichten Abkühlung gestern ist es noch lange nicht gemacht. Gerade der Mais braucht jetzt dringend mehr Wasser, sagt uns Landwirt Andreas Westermann.
1: Der Mais leidet jetzt extrem unter dieser Trockenheit, sodass zu befürchten ist, dass wir bereits Anfang Mitte August mit der Silomaisernte anfangen werden, weil die Bestände schlichtweg vertrocknen. Und da sind dann absolut keine guten Erträge mehr zu erwarten. Deswegen bleibt zu hoffen, dass wir doch vielleicht in der nächsten Woche noch mal weitere Niederschläge bekommen.
0: Ohne diese Niederschläge wird es wirklich knifflig für die Landwirte. Das künstliche Bewässern ist nämlich oft gar nicht oder nur eingeschränkt möglich.
1: Bei Sonderkulturen ist es vielleicht noch möglich zu bewässern, wenn man eine entsprechende Erlaubnis hat, wie zum Beispiel bei Kartoffeln. Aber bei dem Mais, da ist eine Bewässerung schon fast gar nicht rentabel und es gibt auch keine großartigen Bewässerungserlaubnisse überhaupt noch. Da können wir eigentlich nur zuschauen, wie unser Jahreswerk vor der Sonne verbrennt.
0: Eine positive Nachricht gibt's dann aber doch. Bei der Hitze seien die Erträge in diesem Jahr bisher doch besser ausgefallen als befürchtet, sagt Landwirt Andreas Westermann.
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1: Um 15.30 Uhr mit Alex Jakob.
2: Schönen guten Tag. Nach den massenhaften Grenzübertritten in der spanischen Exklave Ceuta ist die Lage weiter unübersichtlich. Inzwischen sollen rund 60.000 Menschen nach Ceuta geschwommen sein. Spaniens Ministerpräsident Sanchez sprach bei einem Besuch vor Ort von einem Angriff auf spanisches Staatsgebiet. Sachsens Ministerpräsident Kretschmer hat eine Blockade im Bundesrat zu den Rentenplänen der Bundesregierung angekündigt, sollte es keine Nachbesserungen geben. Hintergrund sind Pläne zur Abschaffung der abschlagsfreien Rente nach 45 Beitragsjahren. Und jetzt die Nachrichten für den Kreis Gütersloh. Obwohl im Juli mehr Menschen ohne Job waren, gehen die Arbeitslosenzahlen weiter in die richtige Richtung. Das zeigt der neue Bericht der Agentur für Arbeit für den Kreis Gütersloh. Demnach war die Entwicklung der Arbeitslosigkeit weniger stark als im Vorjahr. Matthias Träger berichtet für Radio Gütersloh.
3: Aktuell sind 350 Menschen mehr ohne Job als noch im Juni. Im Hochsommer ist dieser Anstieg allerdings normal. Viele Zeitverträge enden und Auszubildende werden nicht übernommen. Insgesamt war der Anstieg in den Vorjahren aber stärker. Erfreulich ist auch, dass der Trend bei Langzeitarbeitslosen anhält. Hier ist die Zahl der Menschen weiter gesunken. Auf dem Stellenmarkt sind aktuell mehr als 3.250 Jobs unbesetzt.
2: Gestern Abend sind Polizei und Feuerwehr zu einer brennenden, leerstehenden Villa in Gütersloh gerufen worden. Beim Eintreffen der Einsatzkräfte gab es eine starke Rauchentwicklung. Der Rauch zog in Richtung Mondspark. Teile des Parks mussten zur Sicherheit geräumt werden. Das Feuer wurde gelöscht, Menschen wurden nicht verletzt. Die Polizei hat Ermittlungen aufgenommen und vermutet eine fahrlässige Brandstiftung. Zeugen hatten drei Männer vor dem Brand am Eingangstor zur Villa gesehen. Die Ermittler hoffen auf weitere Zeugenhinweise. Ein offenbar unter Drogeneinfluss stehender Mann aus Halle ist bei einer Polizeikontrolle in Steinhagen aufgefallen. Er musste am Boden liegend fixiert werden. Zuvor war er vor der allgemeinen Verkehrskontrolle mit hohem Tempo geflüchtet. In Amshausen konnte er gestellt werden. Er wurde aggressiv und filmte die Beamten. Durch eine richterliche Anordnung wurde das Handy beschlagnahmt. Der Mann wurde unter erheblichem Widerstand aus dem Auto gezerrt und fixiert. Durch sein Benehmen gab es Hinweise auf Drogen. Die Entnahme einer Blutprobe wurde angeordnet. Ein Strafverfahren wurde eingeleitet. Und mehr Nachrichten findet ihr auch jederzeit bei uns im Netz auf radiogütersloh.de.
1: Genau so ist es. Dankeschön, Alex. Und jetzt das Radio Gütersloh Wetter. Das hat aktuell 28 Grad bei euch in Schloss Holte, 28 Grad auch in Herzebrock. Zum Start ins Wochenende gibt es heute am Freitag einen Mix aus Sonne und Wolken. Auch die kommenden Tage sehen gut aus. Viel Sonne, dazu einige Wolken. Morgen am Samstag erreichen die Temperaturen 24 Grad, am Sonntag 29 Grad und dabei bleibt es überwiegend trocken.
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1: Besser ankommen mit dem Radio Gütersloh Verkehrsservice. Achtung in Reda, da ist die B64 Reda-Straße an der Brücke gesperrt, da ist ein Anhänger umgestürzt. In Reda außerdem der Tecklenburger Weg in Richtung Herzebrock-Pixel, der ist ebenfalls gesperrt. Ich wiederhole nochmal, Reda B64, Reda Straße an der Brücke. Nach einem Unfall mit einem Anhänger ist die Straße dort gesperrt. Geblitzt wird aktuell in Isselhorst an der Isselhorster Straße, in Schloss Holte-Stuckenbrock an der Kaunitzer Straße und in Verl auf der Bleiche Straße. 0800 678 5000, da könnt ihr kostenlos anrufen, wenn ihr Staus und Blitzer seht. Euch allen unterwegs eine gute und sichere Fahrt.
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1: Oha, da muss ich gleich auch noch her in Reda an der B64. Hoffentlich hat sich dann da der Unfall wieder aufgelöst, beziehungsweise die Sperrung der Straße aufgelöst. Ich bin Klaus Hölscher, euch allen wünsche ich einen wunderschönen Freitagnachmittag. Im besten Mix jetzt Leonie, By Your Side, In My Mind. Auf geht's.

0: Es ist Sommer und gleich geht's ins Wochenende bei uns im Kreis Gütersloh. Da ist gute Laune doch eigentlich schon vorprogrammiert. Auf dem Rathausplatz in Reda konnte man die gute Stimmung heute aber nicht nur spüren, sondern auch sehen und hören. Die Tagespflege der Caritas hat dort nämlich einen Ausflug gemacht und mit einer Choreografie zum Gute-Laune-Song für strahlende Gesichter gesorgt. Cemci Sini betreut die Gäste der Tagespflege. Cemci, verrat uns doch mal, wie seid ihr auf die Choreografie gekommen?
1: Die haben wir uns aufgeschnappt, sei es durch TikTok, Instagram oder auch im Fernsehen. Und dann haben wir einfach mal geschaut, wie kommt das bei den Gästen an. Und die waren alle begeistert. Ne? Das ist ja wirklich ein Lied für groß und klein. Wir haben Spaß, wir bewegen uns, wir aktivieren gleichzeitig auch unsere Muskeln. Und nicht nur die Gesichter, sondern auch die Herzen lachen. Und das ist wirklich toll.
0: Tanzen macht also nicht nur wahnsinnig viel Spaß, sondern tut auch richtig gut. Wie passt ihr euer Programm denn an die wärmeren Temperaturen an?
1: Wir gehen es natürlich dann langsamer an. Aber jetzt so wie heute, es passt. Es ist noch recht angenehm. Es ist nicht zu warm. Und dann machen wir auch zwischendurch natürlich Pause. Also ist es nicht so, dass wir jetzt die ganze Zeit durchlaufen, so auf die Plätze fertig los, sondern so wie hier am Rathausplatz. Richtig gut, man kann sich hinsetzen und dann ist das dementsprechend gut machbar.
0: Und das Schöne ist, gute Laune steckt an. Wenn Menschen Freude ausstrahlen, überträgt sich das ganz schnell auf alle drumherum. Und das haben die Gäste der Tagespflege auf dem Rathausplatz in Reda heute mit dem Gute-Laune-Tanz auf jeden Fall geschafft.

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1: Mit Jannik Böke. Schönen guten Tag. Das Rhein-Niedrigwasser bleibt in NRW rekordverdächtig. Die aktuelle Prognose fällt aber etwas weniger dramatisch aus als zuletzt. Nach aktueller Einschätzung des zuständigen Wasserstraßen- und Schifffahrtsamtes sind an mehreren Pegeln weiter Tiefstände möglich, aber nicht mehr überall. Heißt, die Schifffahrt über den Rhein kann weiterlaufen, teilweise aber mit weniger Ladung an Bord. Lena Bauer aus dem News-Team, wie ist denn die Pegellage am Rhein aktuell?
2: Also in Köln erwarten die Amtsexperten heute am späten Nachmittag einen Pegelstand von 69 Zentimetern. Damit wäre dann der bisherige Tiefstand von Oktober 2018 erreicht, aber nicht unterschritten. In Duisburg-Rohrort rechnet das Amt am späten Abend mit 152 Zentimetern. Das wäre ein Zentimeter unter dem bisherigen Rekordwert. Und in Düsseldorf könnte am frühen Samstagmorgen ein neuer Negativrekord erreicht sein, mit erwartet möglichen 22 Zentimetern.
1: Was heißt das konkret für den Schiffsverkehr? Könnte es da Probleme geben?
2: Eher nicht, denn die Fahrrinne im Rhein ist deutlich tiefer als der Pegelstand am Ufer. Das ist eine extra gebaute Rinne, die noch mal tiefer ist und wodurch die Schiffe weiter fahren können, aber eben aktuell mit weniger Ladung. Und das macht der Wirtschaft in NRW Sorgen. Transporte sind teurer, wenn die Schiffe weniger laden können. Neben möglichen steigenden Kosten können sich auch Lieferungen verzögern.
1: Danke, Lena, für den Überblick. Jetzt weitere Meldungen kurz und kompakt. Mindestens 34 Migranten sind beim Versuch, aus Marokko nach Ceuta zu gelangen, ums Leben gekommen. In der Exklave in Nordafrika kamen dem Regionalpräsidenten zufolge rund 60.000 Migranten irregulär an. EU-Kommissionspräsidentin von der Leyen fordert ein hartes Vorgehen. Gefährliche Überfahrten müssen sofort aufhören, Schmuggelnetzwerke zerschlagen werden, so die Kommissionspräsidentin auf der Plattform X. Die Terrororganisation Hamas hat sich erstmals nach einer von US-Präsident Trump verkündeten Einigung über ihre Entwaffnung geäußert. Sie bestätigte in einer Mitteilung aber nicht, dass es einen Durchbruch bei den Verhandlungen gegeben habe. Stattdessen stellte sie Bedingungen, darunter das Ende militärischer Einsätze Israels. Das Kartellamt will untersuchen, wie die Spritpreise in Deutschland zustande kommen. 2 von 12 Mineralölkonzernen wollen die dafür nötigen Daten aber nicht rausrücken. Das hat das Oberlandesgericht Düsseldorf heute mitgeteilt. 2 Mineralölkonzerne hätten Beschwerden gegen sogenannte Auskunftsbeschlüsse des Kartellamts eingelegt. Wann darüber entschieden wird, ist noch unklar. Der Widerstand gegen Gianni Infantino wächst nach der Vorstellung seiner Investorenpläne immer weiter. Jetzt ist ein hochrangiger Berater Infantinos zurückgetreten aus Protest gegen das Vorhaben, unter anderem die WM für Investoren zu öffnen. Als leitender Berater des FIFA-Präsidenten, früherer Banker und lebenslanger Fußballfan könne er nicht tatenlos zusehen, wie die FIFA den Verkauf einer Beteiligung an der Weltmeisterschaft in Erwägung zieht, schrieb der Topfunktionär auf der Plattform LinkedIn. Heute Vormittag hatte sich der asiatische Dachverband AFC unter anderem der UEFA-Kritik angeschlossen und ernsthafte Bedenken geäußert. Die FIFA hatte mitgeteilt, mit dem potenziellen Verkauf eine Milliardensumme einspielen zu wollen. Und das waren die Nachrichten mit Jannik Böke.
3: Dankeschön, Jannik. Und das Letzte lasse ich mal unkommentiert. Mein Gott, nein. Gianni Infantino, ja. Wir haben das Radio Gütersloh Wetter. Das ist wesentlich angenehmer. Das hat nämlich aktuell 28 Grad bei euch in Neunkirchen. 28 Grad sind es auch in Tenhausen. Wir haben am Freitag einen angenehmen Mix aus Sonne und Wolken. Auch das Wochenende zeigt sich freundlich mit viel Sonne und ein paar Wolken. Morgen werden es 24 Grad, am Sonntag dann sogar 29 Grad und meist bleibt es trocken. Besser ankommen mit dem Radio Gütersloh Verkehrsservice. Da gibt es weiterhin den Hinweis, auf der B64 ist in Reda, die Reda-Straße an der Brücke, gesperrt. Da ist ein Anhänger umgestürzt. Außerdem ist in Reda der Tecklenburger Weg in Richtung Herzebrock-Pixel ebenfalls gesperrt. Achtung auch auf der Autobahn 33 Bielefeld-Osnabrück zwischen Halle-Westfalen und Borkholzhausen, Gefahr durch einen defekten LKW. Geblitzt wird aktuell hier und zwar in Schloss Holte-Stukenbrock auf der Kaunitzer Straße und in Verl auf der Bleiche Straße. Staus und Blitzer meldet ihr mir kostenlos unter 0800 678 5000. Euch allen unterwegs eine gute Fahrt und kommt gut an.
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3: 4 Minuten nach 4 oder auch 4 Minuten nach 16 Uhr, ganz wie ihr wollt. Es ist Freitagnachmittag. Es geht ins Wochenende und zwar mit tollen Aussichten heute und auch überhaupt Samstag und am Sonntag. Ich bin Klaus Hölscher. Ich freue mich, dass ich euch so gute Nachrichten überbringen kann, nach all den Dingen, die man so vorher eben gehört hat. Gute Nachrichten gibt's auch vom besten Mix. Los geht's mit Fußgarten und Lemon Tree. Das ist die Platte, der Song mit dem Glas, was kaputt geht. Achtet mal drauf. Jetzt kommt's. Sofort. Und

Freitagnachmittag hier bei Radio Gütersloh. Und Freunde, tragt euch jetzt schon mal den 21. August fett im Kalender ein. An dem Tag kommt nämlich das neue Album von Singer, Songwriter und Pop-Ikone Sam Smith raus.

0: Geniale Songs kennen wir alle und krass finde ich bei Sam Smith immer, die Stimme hört man ja wirklich aus tausenden Stimmen raus. Wir haben die Tage mit Sam während eines Interviews, ja, wir sind halt voll neugierig, auch schon mal ganz kurz über das kommende Album Hazel Eyes gesprochen und gefragt, ob Sam schon ein klitzekleines bisschen verraten kann.
1: I'm very excited.
2: Ich freue mich riesig auf das Album-Release und dass die neue Musik dann auch gehört wird. Aber wenn es schon dein fünftes Album ist und es dann noch so schön geworden ist und man so glücklich damit ist wie ich, dann ist die Veröffentlichung am Ende eigentlich nur noch die Kirsche auf der Torte.
0: Wir freuen uns auf jeden Fall auf die neue Musik, Sam. Spielen wir natürlich für euch, wenn es soweit ist. Die volle Ladung Sam Smith gibt's jetzt aber trotzdem hier schon mal für euch mit La La La, Naughty Boy featuring Sam Smith hier bei uns im besten Mix bei Radio Gütersloh.

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1: Um 16.30 Uhr mit Alex Jakob.
2: Schönen guten Tag. Der Druck auf FIFA-Präsident Infantino wächst weiter. Inzwischen hat auch der asiatische Fußballverband seine Ablehnung zu den Verkaufsplänen erklärt. Außerdem ist ein hochrangiger Berater Infantinos aus Protest zurückgetreten. Das Bundeskartellamt will die Spritpreise in Deutschland genauer untersuchen. 2 von 12 Mineralölkonzernen wollen aber wichtige Daten nicht rausrücken. Das Oberlandesgericht Düsseldorf hat Beschwerden von 2 Ölkonzernen erhalten. Und jetzt die Nachrichten für den Kreis Gütersloh. Das Alter für den Renteneintritt mit Abschlägen soll von 63 auf 64 Jahre angehoben werden. Das hätte für den Staat eine große Auswirkung. Das hat die Gütersloher Bertelsmann Stiftung gemeinsam mit dem Deutschen Institut für Wirtschaftsforschung herausgefunden. Arbeitsmarktexperte André Schleiter von der Bertelsmann Stiftung.
3: Bei der Frührente mit Abschlägen hätte die geplante Erhöhung des Eintrittsalters von 63 auf 64 Jahren positive Effekte für die Staatsfinanzen und den Arbeitsmarkt. Der Staat wird um über 700 Millionen Euro pro Rentnerjahrgang langfristig entlastet. Und für den Arbeitsmarkt ergibt sich der Effekt, dass zusätzlich 30.000 Vollzeitarbeitskräfte dem Arbeitsmarkt erhalten blieben.
2: Vorteile der geplanten Rentenreform haben vor allem die Menschen, die länger arbeiten können und das nicht als Belastung empfinden. Durch die längere Arbeitszeit erhöht sich auch der Rentenanspruch. Die Arbeitslosenzahl ist im Kreis Gütersloh im Juli saisonbedingt gestiegen. Nach Angaben der Arbeitsagentur in Bielefeld suchen derzeit 11.200 Menschen bei uns im Kreis einen Arbeitsplatz. Das sind 350 mehr als noch im Juni. Helmut Delker berichtet für Radio Gütersloh.
4: Der saisonbedingte Anstieg fällt geringer aus als vor einem Jahr. Im Vergleich zu den beiden Vorjahren ist die Arbeitslosenzahl im Kreis Gütersloh sogar zurückgegangen. Die Arbeitslosigkeit steigt im Juli saisonbedingt, weil sich zum Beispiel junge Menschen, die nach ihrer Ausbildung nicht übernommen wurden, arbeitslos melden. Erfahrungsgemäß steigen aber nach den Sommerferien die Chancen, wenn die Betriebe wieder verstärkt einstellen.
2: Nach dem Brand einer leerstehenden Villa in Gütersloh hat die Polizei umfangreiche Ermittlungen aufgenommen. Es geht um den Verdacht der fahrlässigen Brandstiftung. Gestern Abend war das Feuer in dem Gebäude entdeckt worden. Beim Eintreffen der Feuerwehr gab es eine starke Rauchentwicklung. Der Qualm zog in Richtung Mondspark. Deshalb musste der Park zum Teil geräumt werden. Als das Feuer gelöscht war, begannen die Brandermittler der Polizei mit der Untersuchung. Zeugen hatten kurz vor dem Brand 3 Männer am Eingangstor zur Villa gesehen. Die Polizei hofft noch auf weitere Hinweise aus der Bevölkerung. Und mehr Nachrichten findet ihr auch jederzeit bei uns im Netz auf radiogütersloh.de.
1: Dankeschön, Alex. Und jetzt das Radio Gütersloh Wetter. 27 Grad haben wir aktuell bei euch in Werther, 27 Grad auch in Neuenkirchen. Tja, wir haben freundliches Wetter. Das bleibt uns auch heute am Freitag. Sonne und Wolken teilen sich den Himmel. Bei warmen 28 Grad, die wir heute erreicht haben, 27 sind es inzwischen, es geht ein bisschen wieder rückwärts. Auch am Wochenende bleibt es oft sonnig mit nur wenigen Wolken. Die Temperaturen gehen morgen auf 24 Grad zurück und erreichen am Sonntag 29 Grad. Regen ist dabei kaum ein Thema. Besser ankommen mit dem Radio Gütersloh Verkehrsservice. Wiederhol noch einmal die Sperrung in Reda auf der B64. Da ist die Straße gesperrt. An der Brücke ist dann Anhänger umgestürzt und in Reda ist weiterhin der Tecklenburger Weg in Richtung Herzogenaurach-Bixel ebenfalls gesperrt. Auch auf der A33 gibt es noch eine Warnmeldung oder eine Behinderung, und zwar zwischen Halle und Bockholzhausen, Gefahr durch einen defekten LKW. Geblitzt wird aktuell in Schloss Holte-Stukenbrock auf der Kaunitzer Straße und in Verl zweimal auf der Bleiche Straße, und der Blitzeranhänger steht auch auf der Waldstraße. Sind die da nicht mehr, gibt es neue Blitzer, dann sagt mir das geht kostenlos 0800 678 5000, allen unterwegs sein. Eine gute und sichere Fahrt.
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1: 4 Minuten nach 16:30 am Freitag, Spätnachmittag. Wir haben fast Wochenende und wir freuen uns alle darauf, dass dem so ist. Und das versüße ich euch mit dem besten Mix. Jetzt ein wunderschöner Titel von Billie Eilish. Hör ich immer wieder gerne. Hier ist Birds of a Feather. Ich bin Klaus Hölscher. Hallo.

0: Radio Gütersloh am Freitagnachmittag und jetzt ist es Zeit für Tipps und Termine, nicht nur für heute, sondern sogar für das ganze Wochenende. Mario und Tanina wissen, wo was los ist.
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2: So, ihr werdet ihr bestimmt auch ein bisschen Spaß finden. Es ist doch immer noch Kirmes in Paderborn, Libori, bis Sonntag. Viel Spaß euch da.
3: Heute Abend spielen Alex Piedra und sein Kumpel aus Costa Rica Live-Musik im Purino in Gütersloh. 19 Uhr geht's los. Ja, wenn ihr da nicht könnt, ist nicht so schlimm. Morgen Abend sind sie ab 19 Uhr auch bei der Karibischen Nacht am Domhof in Reda dabei.
2: So, ansonsten empfehle ich euch den Gartenschaupark Riedberg. Grundsätzlich sowieso, heute aber auch nochmal speziell. Der ist nämlich heute ab 17 Uhr Inlinern angesagt. Da könnt ihr richtig schön über den Asphalt da im Park die Runden ziehen, extra für euch freigehalten. Und ich glaube, das geht bis 21 Uhr, ne?
3: Genau. In Hasewinkel gibt es morgen eine Blühwiesen-Exkursion. Los geht's um 14 Uhr am Bürgerhaus in Marienfeld. Der Ausflug mit allerhand Infos geht etwa 2 Stunden.
2: Mehr Tipps und Termine könnt ihr euch immer bei uns im Netz ziehen auf radiogütersloh.de.
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0: Dankeschön, Tanina, dankeschön, Mario. Und bei allem, was ihr an diesem Wochenende unternehmt, da wünschen wir euch allen ganz viel Spaß.

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1: Mit Jannik Böke. Schönen guten Tag. In der spanischen Exklave Ceuta in Nordafrika sind innerhalb weniger Tage Zehntausende Menschen aus Marokko angekommen. Das sorgt nicht nur in Spanien für Krisenstimmung. Es hat jetzt mutmaßlich auch Folgen für die deutsche Grenzpolitik. Bundesinnenminister Dobrindt will die Kontrollen an den deutschen Grenzen über den September hinaus verlängern. Das hat er angekündigt. Er begründet das mit dem weiter hohen Migrationsdruck in Europa und verweist dabei ausdrücklich auf Ceuta. Lena Bauer aus der Nachrichtenredaktion mit einem Überblick.
2: Rund 60.000 Menschen haben Spanien in den vergangenen Tagen von Marokko aus erreicht, nach Behördenangaben. Mehr als 25.000 von ihnen sind laut dem spanischen Innenministerium inzwischen wieder nach Marokko zurückgekehrt. Mindestens 34 Menschen kamen ums Leben. Spaniens Regierungschef Sanchez spricht von einem Angriff auf spanisches Staatsgebiet. Er macht Gerüchte von Schleusern für den plötzlichen Andrang verantwortlich. Es gibt immer mehr Reaktionen aus der Politik dazu, daher wächst auch der Druck auf Spanien. So fordert Bundeskanzler Merz, Spanien müsse die Lage schnellstmöglich wieder in den Griff bekommen. Außenminister Wadephul nennt die Situation besorgniserregend und fordert schnelleres gemeinsames Handeln in der EU. EU-Kommissionspräsidentin von der Leyen spricht von einer inakzeptablen Lage und fordert schnelle Rückführungen. Spanien hat inzwischen Soldaten in das Gebiet geschickt.
1: Weitere Meldungen jetzt kurz und kompakt. Für das rekordverdächtige Niedrigwasser im Rhein fällt die Prognose nicht mehr ganz so düster aus. Nach einer neuen Abschätzung des Wasserstraßen- und Schifffahrtsamtes sind an mehreren NRW-Pegeln Rekordtiefstände wahrscheinlich, aber nicht an allen. Schiffe können weiter auf dem Fluss fahren, allerdings mit deutlich weniger Ladung. Die polnische Luftwaffe hat nach Regierungsangaben erneut ein russisches Aufklärungsflugzeug über der Ostsee abgefangen. Zwei polnische Kampfjets vom Typ F-16 seien aufgestiegen, schrieb Polens Verteidigungsminister auf X. Das russische Flugzeug sei ohne Flugplan und mit ausgeschaltetem Transponder im internationalen Luftraum unterwegs gewesen. Nicht nur in NRW steigen die Preise wieder stärker. In der ganzen Eurozone ist die Inflationsrate im Juli auf durchschnittlich 2,9% gestiegen. Das hat das Statistikamt Eurostat mitgeteilt. Im Juni war die Inflation noch gesunken. Die Europäische Zentralbank strebt mittelfristig eine Jahresteuerung von 2% an. Unternehmen dürfen in Deutschland nicht einfach echte Musik benutzen, um damit ihre KI-Modelle zu trainieren. Das hat heute das Landgericht München I entschieden. Geklagt hatte die GEMA gegen den Musikgenerator Suno. Das Gericht hat nach eigenen Angaben den Ansprüchen auf Unterlassung, Auskunft und Schadensersatz der GEMA überwiegend stattgegeben. In dem Streit ging es konkret um 6 Songs, zu denen etwa Atemlos durch die Nacht, Daddy Cool und Big in Japan gehören. Suno hatte die Musik genutzt, um damit die eigene KI zu trainieren und sich dabei auf US-Recht berufen. Das Urteil ist noch nicht rechtskräftig. Und das waren die Nachrichten mit Jannik Böke.
3: Und jetzt das Radio Gütersloh Wetter. Am Abend ist es ein bisschen bewölkter geworden bei uns im Kreis, aber mit 27 Grad bei euch in Borkholzhausen und Verl ist es noch angenehm warm. Viel Sonne und einige Wolken gibt's am Wochenende. Die Tageswerte fallen morgen auf 24 Grad und steigen am Sonntag auf 29 Grad. Und bis dahin bleibt es überwiegend trocken. Besser ankommen mit dem Radio Gütersloh Verkehrsservice. Es bleibt nach wie vor die Warnung auf der Autobahn 33. Bielefeld-Osnabrück zwischen Halle und Borkholzhausen ist immer noch Gefahr gegeben durch einen defekten LKW. Und in Herzebrock ist auf der B64, genauer gesagt in Herzebrock, also jetzt der Unfall mit einem Anhänger passiert, die Straße ist dort gesperrt. Fahrt bitte vorsichtig an all diesen Stellen. Geblitzt wird aktuell in Schloss Holte-Stukenbrock auf der Kaunitzer Straße und in Verl auf der Bleiche-Straße sowie in Verl auf der Waldstraße. 0800 678 5000, das ist die kostenlose Radio Gütersloh Stau- und Blitzer-Hotline. Allen unterwegs eine gute Fahrt und vor allem kommt gut an.
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3: Also ein bisschen was los noch bei uns im Kreis. Nach dem Unfall da auf der B64 gibt es die Sperrung noch. Ein Anhänger ist da umgekippt. Und auf der 33 Vorsicht bei dem defekten LKW. Ich bin Klaus Hölscher. Ihr müsst bei mir keine Vorsicht genießen lassen. Nein, ich biete euch den besten Mix. Und los geht's mit Olivia Dean und So Easy to Fall in Love.

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0: Das sind die Hits im besten Mix hier bei Radio Gütersloh am Freitagnachmittag auf dem Weg ins Wochenende. Und bei dem Wort Wacken, da denken wir natürlich auch an Musik, an ganz besondere Musik, aber auch an lange Haare und schwarze Klamotten. Ja, das Heavy Metal Festival ist eine Institution in Wacken. Klar, dass Atze da auch schon aufgetreten ist und deswegen kennt er sich da ja auch so gut aus.
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3: Ja, nee, ist klar. Wacken! Die Festivalsaison ist eröffnet. Palettenweise warmes Dosenbier im Schlammwälzen, im Wurfzelt pennen und 5 Tage nicht duschen. Alles Sachen, die ich in meinem Leben nicht mehr machen will. Aber Wacken ist schon was Besonderes, machen wir uns nichts vor. Wenn du übers Gelände gehst, erlebst du die geilsten Sachen. Da kommt dir plötzlich so ein Hühner entgegen. Wikingerhörner am Helm, sieht aus, als hätte er gerade im Alleingang Flensburg dem Erdboden gleichgemacht. Und dann begrüßt du den aber mit: Na, André, moin, wo kommst du denn her? Ja, ich war gerade beim Yoga und dann wollte ich mir da drüben jetzt einen kleinen Porridge und eine Acai-Bowl holen. Ach, ja, André, da komme ich mit. Ich habe auch gerade so ein Hüngerchen. Ja, kulinarisch ist sowieso für alle was dabei. Ein Festival auch für den Gaumen. Du kriegst an der einen Ecke 2 Kilo Nackensteak als Beilage Tomahawk, schön verkokelt. Ja, im Schwarzen stecken alle Vitamine und Röstaromen. Und an der anderen Ecke gibt's dann ganz traditionell Lapskaus. Das könnte auch übrigens einer der Gründe sein, warum Wacken so beliebt bei den älteren Menschen ist. Lapskaus kannst du auch ohne Probleme ohne Zähne essen. Und Wacken kann sie auch ohne Zähne sagen. Der versucht hat mal mit Peruka.
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1: Um 17.30 Uhr mit Alex Jakob.
2: Schönen guten Tag. Nach den massenhaften Grenzübertritten in der spanischen Exklave Ceuta ist die Lage weiter unübersichtlich. Inzwischen sollen rund 60.000 Menschen nach Ceuta geschwommen sein. Spaniens Ministerpräsident Sanchez sprach bei einem Besuch vor Ort von einem Angriff auf spanisches Staatsgebiet. Das Bundeskartellamt will die Spritpreise in Deutschland genauer untersuchen. 2 von 12 Mineralölkonzernen wollen aber wichtige Daten nicht rausrücken. Das Oberlandesgericht Düsseldorf hat erklärt, dass 2 Beschwerden von Ölkonzernen eingegangen sind. Und jetzt die Nachrichten für den Kreis Gütersloh. In einer neuen Studie hat die Gütersloher Bertelsmann Stiftung die Auswirkungen eines späteren Renteneintritts untersucht. Angelehnt an die Reformpläne der Regierung geht es um die Anhebung von 63 auf 64 Jahre für die Rente mit Abschlägen. Demnach hätte der deutsche Staat über 700 Millionen Euro mehr zur Verfügung. Arbeitsmarktexperte André Schleiter von der Bertelsmann Stiftung zu den Auswirkungen.
3: Wer ein Jahr länger arbeitet, zahlt auch ein Jahr länger Beiträge. Dadurch sinkt der monatliche Rentenabschlag. In Summe ergibt sich, dass die monatliche Rente um etwa 3% steigt. Vorteile von dieser Reform haben also diejenigen, die weiterarbeiten können und das Weiterarbeiten auch nicht als Belastung empfinden.
2: Die Studienmacher fordern dazu auf, dass es Ausgleichsregelungen geben müsse für die Menschen, die nicht länger arbeiten können. 11.200 Menschen sind im Kreis Gütersloh derzeit ohne Arbeit. Das sind 350 mehr als noch im Juni. Nach Angaben der Arbeitsagentur in Bielefeld ist das ein saisonbedingter Anstieg. Dieser fällt aber geringer aus als im Vorjahr. Im Vergleich zu den beiden Jahren davor ist die Zahl sogar gesunken. Viele junge Menschen melden sich im Juli arbeitslos, weil sie nach ihrer Ausbildung nicht übernommen wurden. Nach den Sommerferien dürften die Chancen aber wieder steigen. Dann stellen Betriebe erfahrungsgemäß wieder verstärkt ein. Mit dem Recht auf Reparatur haben die Kundinnen und Kunden mehr Möglichkeiten, wenn ein Elektrogerät kaputt geht. Seit heute gilt die neue Regelung. Die Verbraucherzentrale Gütersloh gibt Tipps, um die Ansprüche auch durchzusetzen. Mehr Infos hat Regina Chaton aus der Redaktion.
4: Es sind zahlreiche Geräte von den neuen Regeln betroffen. Waschmaschinen, Geschirrspüler, Fernseher oder auch Akkus von E-Scooter und E-Bikes. Die Hersteller müssen Reparaturen zu einem vernünftigen Preis möglich machen und auch Ersatzteile anbieten können. Für die Kunden ist dafür besonders wichtig, dass Rechnungen und Reparaturprotokolle gut aufbewahrt werden. Auch bei der Gewährleistung gibt es neue Richtlinien.
2: Die gesetzliche Gewährleistung von 2 Jahren verlängert sich, wenn innerhalb dieser 2 Jahre das Gerät kaputt geht. Mehr Infos dazu findet auf radiogütersloh.de. Die Polizei in Gütersloh hat innerhalb weniger Tage bereits zum 2. Mal mit einem Einbruch in einen Kiosk an der Berliner Straße zu tun. Bereits am Dienstag wurde ein Geschäft Ziel von Einbrechern. Heute am frühen Morgen war dann ein weiterer Kiosk betroffen. Die Täter warfen die Scheibe der Eingangstür mit einem Stein ein. Geklaut wurden laut Polizei Zigaretten. Die Ermittler bitten um Zeugenhinweise. Und mehr Nachrichten findet ihr auch jederzeit bei uns im Netz auf radiogütersloh.de.
1: Genau so ist es. Dankeschön, Alex. Und jetzt das Radio Gütersloh Wetter. Die Wolkendecke ist dicht geworden und Regenwolken durchziehen unseren Kreis. Örtlich regnet und stürmt es aktuell heftig. Aber die gute Nachricht, am Wochenende gibt es wieder viel Sonne und einige Wolken. Die Tageswerte fallen morgen auf 24 Grad und steigen am Sonntag auf 29 Grad an. Und auch am Wochenende bleibt es überwiegend trocken. Dieser Regen, den wir gerade haben, das ist eine dichte Regenwolkendecke, die zieht über unseren Kreis, aber die ist in ungefähr einer halben Stunde, zumindest laut Internet-Regenradar, dann auch schon wieder Vergangenheit und Geschichte. Und jetzt besser ankommen mit dem Radio Gütersloh Verkehrsservice. Achtung auf der Autobahn 2 Hannover Richtung Dortmund zwischen Reda-Wiedenbrück und Herzebrock-Klarholz. Gefahr durch eine ungesicherte Unfallstelle. Blitzer stehen in Schlosshalte-Stukenbrock auf der Kaunitzer Straße und in Verl auf der Bleiche Straße. Auch nochmal in Verl auf der Waldstraße. 0800 678 5000. Das ist die kostenlose Radio Gütersloh Stau- und Blitze-Hotline. All unterwegs eine gute Fahrt und vor allem bei dem Regen und bei dem starken Regen jetzt fahrt vorsichtig. All unterwegs eine gute Fahrt, wie gesagt.
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1: Und es geht in die letzte halbe Stunde für mich hier bei Radio Gütersloh am Freitag, Spätnachmittag. Los geht's mit Alex Warren. Sein Hit aus dem Jahre 2025 ist Ordinary. Ich bin Klaus Hölscher. Hallo zusammen.
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0: Radio Gütersloh am Freitagabend nach 18 Uhr geht's bei uns weiter mit der Spätschicht und Jule Hoppe. Jule, was hören wir denn Schönes gleich bei dir?
1: Also ich freue mich schon sehr aufs Wochenende, aber noch mehr freue ich mich tatsächlich auf unseren Familienurlaub, aber das dauert noch ein paar Tage. Deswegen wollte ich von euch mal wissen, hey, wie kommt man eigentlich ganz entspannt in den Urlaub? Wie wird Urlaub gar kein Stress? Das checken wir ab 6 und wir zünden natürlich den allerletzten Freitag im Juli. Ja, und da habe ich mir ein paar Gäste eingeladen, Kamra zum Beispiel oder auch Madonna, R.E.M. Alle sind sie da, ab 6.
0: Mit Jule Hoppe und das war's von mir. Ich bin Klaus Hölscher, ich wünsche euch einen wunderschönen Freitagabend und ich freue mich auf euch morgen früh kurz nach 8 zum Radio Gütersloh Vormittag. Bis dahin.

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1: Mit Jannik Böke. Schönen guten Abend. FIFA-Präsident Gianni Infantino steht wegen seiner Investorenpläne immer stärker unter Druck. Nach UEFA und CONCACAF ist heute auch der asiatische Fußballverband AFC auf Distanz gegangen. Außerdem ist ein hochrangiger Berater Infantinos aus Protest zurückgetreten. Lena Bauer aus dem News-Team. Was sagt der Berater genau und welche Reaktion gibt's noch?
2: Infantinos Berater kritisiert die Pläne und nennt das Vorhaben ein schlechtes Geschäft für die Mitgliedsverbände, für den Fußball und für die Zukunft des Sports. Vorher hatte die UEFA den Druck deutlich erhöht. Sie droht mit einem kompletten Boykott für den Fall, dass der Weltverband seine Pläne nicht zurückzieht. Besonders scharfe Kritik kam jetzt noch von Ex-Bundesliga-Trainer Streich. Bei Sky sagte er, das ist Mafia-Gehabe, was da abläuft. Und Streich äußerte sich positiv zu einem WM-Boykott. Die FIFA verteidigt ihre Pläne dagegen weiter. Niemand verkauft den Fußball. Man hält an einer offenen und demokratischen Konsultation fest, so die FIFA in einer Mitteilung.
1: Dass die FIFA aber ihre Pläne wirklich umsetzen kann, ist jetzt sehr unwahrscheinlich geworden.
2: Genau, die FIFA hat keine realistische Chance mehr auf die notwendige Mehrheit der 211 Mitgliedsverbände. Die braucht es, damit Infantino seine Pläne umsetzen kann. Der hatte zuletzt von einer einmaligen Chance gesprochen. Die Idee ist es, ein neues Unternehmen zu gründen, die FIFA Forward Enterprise. Es soll den Plänen nach in Zukunft die Rechte an der Austragung von Fußballturnieren halten. Und allein im Laufe dieses Jahres sollten so 3,7 Milliarden Euro durch Investoren die Kasse füllen.
1: Danke, Lena, für die Infos. Jetzt weitere Meldungen im Überblick. Nach der Ankunft zehntausender Migranten aus Marokko in der spanischen Exklave Ceuta hat Bundeskanzler Merz die Regierung in Madrid zu entschlossenem Handeln aufgefordert. Spanien müsse die Situation schnellstmöglich wieder in den Griff bekommen, erklärte Merz. Mindestens 34 Menschen sind beim Versuch, die Grenze zwischen Marokko und Spanien zu überqueren, ums Leben gekommen. Ganz Deutschland ist seit heute gleichzeitig in den Ferien. Entsprechend voll ist es auf den Autobahnen. Der ADAC zählte am Freitagnachmittag bundesweit 24 Staus von jeweils über 10 Kilometer Länge. Das sagte eine Sprecherin des Automobilclubs in München. Auch am Samstagvormittag und Sonntagnachmittag werden viele Staus erwartet. Wie für Abkühlung sorgen bei den ganzen Hitzetagen? Viele Menschen in Deutschland haben sich, wenn noch verfügbar, für neue Klimaanlagen entschieden. Die Nachfrage nach mobilen Klimageräten hat sich im Vergleich zum ersten Halbjahr 2025 mehr als verdoppelt. Das hat das Marktforschungsinstitut NIQ herausgefunden. Mehr als 387.000 Geräte wurden dieses Jahr bereits verkauft. Darunter fallen mobile Klimageräte, bei denen warme Luft über einen Abluftschlauch nach draußen geleitet wird, aber auch tragbare Split-Anlagen, die über eine Innen- und eine Außeneinheit verfügen. Entsprechend melden viele Handelsketten, dass viele Geräte wegen der hohen Nachfrage weiter vergriffen sind. Und das waren die Nachrichten mit Jannik Böke.
3: Heute Abend können sich vereinzelt so ein paar Regenschauer oder auch Gewitter zusammenbrauen. Morgen wird es dann wieder richtig schön. Viel Sonne, harmlose Wolken und perfektes Wetter, wie ich finde. Wohlfühltemperatur, wie meine Mutter immer sagt, 24 Grad. Jetzt besser ankommen mit dem Radio Gütersloh Verkehrsservice. Es wird geblitzt auf der B64 in Reda-Wiedenbrück, dann auf der B61 Beckumer Straße in Reda-Wiedenbrück. Auf der B55 stehen sie in Langenberg, auf dem Torfweg in Riedberg stehen sie, auf der Riedberger Straße in Reda und auf der K37 Nordhorner Straße in Gütersloh. 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
3: Es ist kurz nach 6 Freitagfeierabends, gleich mit American Pie von Madonna. Spiele euch außerdem Kamrat und jetzt einen Song, den haben wir alle schon mal krumm und schief und laut und leise mitgesummt, mitgebrüllt. Hier ist R.E.M. und Losing My Religion. Ich bin Jule Hoppe, hi.

0: Hier ist die Spätschicht im Radio. Jule Hoppe mit euch am Freitagabend. Ja, die zweite Ferienwoche in NRW ist schon wieder vorbei. Verrückt, wie schnell die Zeit vergeht, oder? Vielleicht seid ihr ja gerade aus dem Urlaub zurück, aber vielleicht steckt ihr mittendrin in Koffer packen, umpacken, Vorfreude. Ja, aber wie gelingt eigentlich der perfekt entspannte Urlaub?
1: Am besten mit sehr guten Freunden verreisen und das machen, worauf man Lust hat.
2: Keine To-Dos.
3: Wirklich einfach mal die ganzen sozialen Netzwerke mal zur Seite räumen.
4: Also bei mir reicht Sonneneinstrahlung, ich bin entspannt.
0: Sehr gut. Also ich sag euch ehrlich, bei mir reicht schon der pure Geruch von Sonnenmilch und ich habe das Gefühl von leichter Entspannung. Alone.

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1: Mit Alex Jakob. Schönen guten Abend. In einer neuen Studie hat die Gütersloher Bertelsmann Stiftung ermittelt, was ein späterer Renteneintritt finanziell bedeutet. Dem deutschen Staat würde das mehr als 700 Millionen Euro jedes Jahr einbringen. Aber auch die Menschen profitieren, die länger arbeiten können. Die Belastung sinkt und die Rentenansprüche steigen, so die Studienmacher. Sie sehen aber auch eine Ungleichheit. Wer nicht länger arbeiten könne, für den müsse eine Ausgleichsregelung geschaffen werden. In der Studie ging es um die Anhebung des Renteneintrittsalters für die Frührente. Die Grenze soll von 63 auf 64 Jahre angehoben werden. Der Betrieb des Modeunternehmens Marc Aurel in Gütersloh ist gesichert. Das Insolvenzverfahren in Eigenverwaltung ist abgeschlossen. Der bisherige Gesellschafter, die MKCP-Beteiligungsgesellschaft, übernimmt Marc Aurel wieder. Die Eigenverwaltung soll die komplette Auslieferung der neuen Herbst- und Winterkollektion absichern. Danach übernimmt der bisherige Gesellschafter wieder. Bei Marc Aurel in Gütersloh arbeiten 100 Menschen. Nach dem Brand einer leerstehenden Villa in Gütersloh hat die Polizei umfangreiche Ermittlungen aufgenommen. Es geht um den Verdacht der fahrlässigen Brandstiftung. Gestern Abend war das Feuer in dem Gebäude entdeckt worden. Beim Eintreffen der Feuerwehr gab es eine starke Rauchentwicklung. Der Qualm zog in Richtung Mondspark. Deshalb musste der Park zum Teil geräumt werden. Als das Feuer gelöscht war, begannen die Brandermittler der Polizei mit der Untersuchung. Zeugen hatten kurz vor dem Brand drei Männer am Eingangstor zur Villa gesehen. Die Polizei hofft noch auf weitere Hinweise aus der Bevölkerung. Und mehr Nachrichten findet

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1: Heute Abend können vereinzelt dann doch Schauer und Gewitter runterkommen. Ich finde es gar nicht so schlecht, denn mein Garten ist ziemlich trocken. Da sparen wir uns alle das Gießen. Morgen gibt es dann wieder Sonne bei bis zu 24 Grad. Beste Voraussetzungen für einen angenehmen, wohlfühltemperierten Sommertag. Jetzt besser ankommen mit dem Radio Gütersloh Verkehrsservice. Es wird geblitzt auf der B64 in Reda-Wiedenbrück, dann auf der B61 Beckumer Straße in Reda-Wiedenbrück. Auf der B55 stehen sie in Langenberg, auf dem Torfweg in Riedberg stehen sie, auf der Riedberger Straße in Reda und auf der K37 Nordhorner Straße in Gütersloh. 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
1: Kurz nach 6:30, Freitag, Feierabend, spiele ich gleich NSYNC nach dem Typen, der sagt, hey, wenn ich einen neuen Song schreibe, dann muss ich die Klimaanlage ausschalten, weil ich will schwitzen, ich will leiden dabei. Ja, jeder nach seiner versorgt, sage ich immer, ne? Samba spiele ich euch jetzt mit Homewaker. Ich bin Julia.

0: Ihr hört die Spätschicht im Radio. Freitag Feierabend, spiel euch gleich niegelnagelneuen Sound von Mark Atlas. Ja, und was soll ich sagen? Der Juli, der macht auch schon Feierabend. Also mit ihm ist dann das Jahr offiziell auf der Zielgeraden. Verrückt, oder? Ja, ab morgen gibt's schon August und dann ist bis Silvester nur noch 153 Tage. Klingt jetzt nach sehr viel Zeit, ist aber gefühlt nur noch ein Wimpernschlag. Also jetzt wirklich nochmal den Sommer richtig genießen, Erinnerungen sammeln, euch einen entspannten Abend machen jetzt mit der Spätschicht und das Radio aufdrehen. Jetzt gibt's neue Musik. Ich bin Jule Hoppe. Schön, dass ihr bei mir seid.
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1: Mit Jannik Böke, schönen guten Abend. In der spanischen Exklave Ceuta bleibt die Lage angespannt, auch wenn es im Laufe des Tages erste Hinweise auf eine leichte Entspannung gab. Zehntausende Menschen waren in den vergangenen Tagen von Marokko aus irregulär nach Ceuta gelangt. Nach spanischen Regierungsangaben waren es fast 50.000. Der Regionalpräsident der Exklave spricht sogar von rund 60.000 Menschen. Lena Bauer aus dem News-Team fasst die wichtigsten Infos zusammen.
2: Laut spanischen Medien hat sich die Zahl der Menschen, die ankommen, etwas verringert und bis zum Nachmittag sollen außerdem rund 37.500 Menschen freiwillig nach Marokko zurückgekehrt sein, so die Berichte. Spaniens Regierungschef Sanchez spricht von einem Angriff auf spanisches Staatsgebiet. Die Regierung in Madrid hat Soldaten zur Unterstützung der Grenzregion geschickt. Außerdem sind vor der Küste Schwimmbojen als zusätzliche Barriere angedacht. Und Verfahren zur Rückführung irregulär eingereister Menschen sollen beschleunigt werden. Auch in Europa sorgt die Lage für deutliche Reaktionen. EU-Kommissionspräsidentin von der Leyen fordert ein hartes Vorgehen gegen Schmugglernetzwerke und schnellere Rückführungen. Italiens Ministerpräsidentin Meloni bringt Konsequenzen für den Schengen-Raum ins Spiel. Ein Ausschluss Spaniens gegen seinen Willen geht nach EU-Regeln aber eigentlich nicht.
1: Jetzt weitere Meldungen im Überblick. Ein weiterer hochrangiger FIFA-Mitarbeiter hat wegen der Investorenpläne schwere Vorwürfe gegen Gianni Infantino erhoben. Betriebsdirektor Kevin Lamour warf dem FIFA-Präsidenten vor, die Mitarbeiter hintergangen zu haben. Sie hätten Besseres verdient als Missachtung und Einschüchterung, heißt es in einem Schreiben, das der Nachrichtenagentur AP vorliegt. Die Zahl der Arbeitslosen ist diesen Monat über die 3-Millionen-Marke gestiegen. Das hat die Bundesagentur für Arbeit mitgeteilt. Die Zahlen seien für den Sommer aber üblich, da zum Beispiel viele Ausbildungen enden und nicht jeder danach sofort einen Job bekommt, so die Arbeitsagentur. Die Terrororganisation Hamas hat sich erstmals nach einer von US-Präsident Trump verkündeten Einigung über ihre Entwaffnung geäußert. Sie bestätigte in einer Mitteilung aber nicht, dass es einen Durchbruch bei den Verhandlungen gegeben habe. Stattdessen stellte sie Bedingungen. Israel äußerte sich zu Trumps Äußerungen bislang nicht offiziell. Weil ihr Vater die Weiterfahrt wegen einer Zigarettenpause verpasste, ist eine Einjährige auf dem Weg von Bayern nach Thüringen allein in einem Schnellzug unterwegs gewesen. Das berichtet die Bundespolizei. Bei einem Halt in Bamberg entschloss sich der Vater, kurz eine Zigarette auf dem Bahnsteig zu rauchen. Währenddessen setzte sich der ICE jedoch wieder in Bewegung. Der Mann alarmierte das Bahnpersonal. Mitarbeiter im Zug übergaben das kleine Mädchen dann beim nächsten Halt in Erfurt der Bundespolizei. Dort habe der 38-Jährige, der mit dem nächsten Schnellzug hinterhergefahren war, seine Tochter wieder in die Arme nehmen können. Angesichts der Aufregung habe er sich erstmal einen Glimmstängel anzünden müssen, ohne seine Tochter diesmal aus den Augen zu lassen, berichtet die Bundespolizei. Und das waren die Nachrichten mit Jannik Böke.
3: Heute Abend können sich vereinzelt so ein paar Regenschauer oder auch Gewitter zusammenbrauen. Morgen wird es dann wieder richtig schön. Viel Sonne, harmlose Wolken und perfektes Wetter, wie ich finde. Wohlfühltemperatur, wie meine Mutter immer sagt. 24 Grad.
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3: Jetzt besser ankommen mit dem Radio Gütersloh Verkehrsservice. Ich habe keine Staus oder Behinderungen, aber es wird geblitzt. Auf der B64 stehen sie in Reda-Wiedenbrück. Außerdem auf der Behlener Straße in Herzebrock-Laholz. Blitzer auf der K37, das ist Nordhorner Straße in Gütersloh. Dann nochmal Gütersloh auf der Esselhorster Straße. Sie stehen in Verlaufer Waldstraße. Und in Schloss Holte-Stukenbrock auf der Kaunitzer Straße. 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
3: Herzlich willkommen. Das ist er also, der letzte Juli-Freitag. Michael Schulte spielt gleich für euch, außerdem Licky Lee. Und das hier ist Shabuzi und A Bar Song. Ich bin Jule Hoppe. Tag!

0: hört die Spätschicht im Radio. Ich bin Jule Hoppe, Freitag Feierabend. Und ich gebe jetzt ganz offen zu, ja, ich habe es auch schon getan. Ja, ich habe im Urlaub schon eine Bude reserviert. Aber wirklich, weil ich dann den ganzen Tag da auch abklemmen wollte. Ich finde es jetzt auch nicht so toll, wenn man da alles mit Handtüchern belegt und dann irgendwie erst Stunden später zum Pool kommt. Seid ihr denn da cool mit oder nervt es euch total?
1: Macht mir nichts, sonst setze ich mich nicht auf eine Liege.
2: Ich finde es nicht so schlimm, das ist so ein deutsches Ding. Die sollten mal mehr den Stock aus dem Arsch ziehen. Einfach ein bisschen entspannter sein im Urlaub.
3: Viele Familien sind mit Kindern und die können gar nicht so früh aufstehen, das ist klar.
4: Ja, dann suche ich mir was anderes zum Baden. Gibt's Schlimmeres.
5: In vielen Hotels ist es ja schon verboten.
6: Die Leute, die das machen, naja.

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1: Mit Alex Jakob. Schönen guten Abend. In einer neuen Studie hat die Gütersloher Bertelsmann Stiftung ermittelt, was ein späterer Renteneintritt finanziell bedeutet. Dem deutschen Staat würde das mehr als 700 Millionen Euro jedes Jahr einbringen. Aber auch die Menschen profitieren, die länger arbeiten können. Die Belastung sinkt und die Rentenansprüche steigen, so die Studienmacher. Sie sehen aber auch eine Ungleichheit. Wer nicht länger arbeiten könne, für den müsse eine Ausgleichsregelung geschaffen werden. In der Studie ging es um die Anhebung des Renteneintrittsalters für die Frührente. Die Grenze soll von 63 auf 64 Jahre angehoben werden. 11.200 Menschen sind im Kreis Gütersloh derzeit ohne Arbeit. Das sind 350 mehr als noch im Juni. Nach Angaben der Arbeitsagentur in Bielefeld ist das ein saisonbedingter Anstieg. Dieser fällt aber geringer aus als im Vorjahr. Im Vergleich zu den beiden Jahren davor ist die Zahl sogar gesunken. Viele junge Menschen melden sich im Juli arbeitslos, weil sie nach ihrer Ausbildung nicht übernommen wurden. Nach den Sommerferien dürften die Chancen aber wieder steigen. Dann stellen Betriebe erfahrungsgemäß wieder verstärkt ein. Ein offenbar unter Drogeneinfluss stehender Mann aus Halle ist bei einer Polizeikontrolle in Steinhagen aufgefallen. Er musste am Boden liegend fixiert werden. Zuvor war er vor der allgemeinen Verkehrskontrolle mit hohem Tempo geflüchtet. In Amshausen konnte er gestellt werden. Er wurde aggressiv und filmte die Beamten. Durch eine richterliche Anordnung wurde das Handy beschlagnahmt. Der Mann wurde unter erheblichem Widerstand aus dem Auto gezerrt und fixiert. Durch sein Benehmen gab es Hinweise auf Drogen. Die Entnahme einer Blutprobe wurde angeordnet. Ein Strafverfahren wurde eingeleitet. 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
2: Heute Abend können vereinzelt dann doch Schauer und Gewitter runterkommen. Ich finde es gar nicht so schlecht, denn mein Garten ist ziemlich trocken. Da sparen wir uns alle das Gießen. Morgen gibt es dann wieder Sonne bei bis zu 24 Grad. Beste Voraussetzungen für einen angenehmen, wohlfühltemperierten Sommertag. Jetzt besser ankommen mit dem Radio Gütersloh Verkehrsservice. Ich habe keine Staus oder Behinderungen, aber es wird geblitzt. Auf der B64 stehen sie in Reda-Wiedenbrück. Außerdem auf der Behlener Straße in Herzebrock-Laholz. Blitzer auf der K37, das ist Nordhorner Straße in Gütersloh. Dann nochmal Gütersloh auf der Isselhorster Straße. Sie stehen in Ferlaufer Waldstraße. Und in Schloss Holte-Stukenbrock auf der Kaunitzer Straße. 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
2: Hi zu euch. Es ist kurz nach 7:30 und es gibt eine Band, die hat mich meine ganze Kindheit begleitet. Es ist Queen. Mein Vater war und ist immer noch wahnsinniger Fan. Papa, der hier ist für dich. Who wants to live forever? Ich bin Jule Hopfer. Hi.

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0: Im Radio läuft bei euch die Spätschicht. Ich bin Jule Hoffe und es ist Wahnsinn, wie schnell diese zweite Ferienwoche in NRW schon wieder vorbei ist. Wir quatschen ja heute darüber, wie kann eigentlich ein Urlaub ganz entspannt losgehen. Nicht nur Vorfreude, sondern auch wirklich stressfrei. Und das sind eure Tipps.
1: Nicht weit wegfahren, sich nichts vornehmen, gute Bücher mitnehmen.
2: Ich würde sagen, nicht mit der Deutschen Bahn anreisen, wenn ich das so sagen darf.
3: Mehr so Zeit für sich nehmen.
4: Also wirklich alles Wichtige erledigen und dann kann man ganz entspannen, ohne irgendwelche Gedanken abschalten.
0: Und bei mir gibt's garantiert keinen Stress, sondern nur ganz viel Musik. 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

0: Gleich geht's weiter mit den Hits im besten Mix. 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
1: Ich bin David Riemer. Von der spanischen Exklave Ceuta in Nordafrika gibt es nach Angaben der EU-Kommission keine weiteren Bewegungen Richtung europäisches Festland. Das sagte eine Sprecherin angesichts der vielen Migranten, die in den vergangenen Tagen nach Ceuta gelangt waren. Ceuta gehört zwar zu Spanien und damit zur Europäischen Union, aber nicht zum Schengen-Raum. Der Hackervorfall mit einem KI-Modell von OpenAI war offenbar kein Einzelfall. Jetzt räumt auch der Konkurrent Anthropic einen ähnlichen Zwischenfall ein. Bei internen Tests ist eines der KI-Modelle unerlaubt in Computersysteme eingedrungen. Bemerkt wurde das allerdings erst Wochen später.
2: Künstliche Intelligenz, die sich selbstständig macht und zum heimlichen Hacker wird, kann gemeingefährlich werden. Erst im Nachhinein wurden die Einbrüche in Firmensysteme bekannt. Die Vorfälle passierten in einer Testumgebung, die darauf abzielte, die Hackerfähigkeiten der KI zu testen. Dass die Software jeweils ins Internet gelangte und dort selbstständig wilderte, war ein Unfall. Die Vorfälle unterstreichen zentrale Schwachstellen und dürften die Debatte über internationale Sicherheitsstandards für KI anheizen. Aus den USA, Tina Eck.
1: Im Gazakrieg gibt es vorsichtig Hoffnung auf Bewegung. US-Präsident Trump spricht von einer Einigung über die Entwaffnung der Hamas. Aus Israel und von der Hamas kommen allerdings schon wieder Zweifel, ob der Plan überhaupt umgesetzt wird.
3: Auf dem Papier klingt der Plan nach einem großen Schritt. Die Hamas soll ihre schweren Waffen abgeben. Gleichzeitig soll sich die israelische Armee Stück für Stück aus dem Gazastreifen zurückziehen. Genau darüber gibt es aber Streit. Israel will seine Soldaten erst dann abziehen, wenn die Hamas tatsächlich entwaffnet ist. Die Hamas wiederum knüpft ihre Zustimmung an ein Ende der israelischen Militäreinsätze. Auch Bundesaußenminister Wadephul nennt die Pläne zwar hoffnungsvoll, sagt aber, entscheidend ist, dass die Hamas ihre Waffen am Ende wirklich abgibt. Zoe Tassovali, Nachrichtenredaktion.
1: Zum Fußball. Der Widerstand gegen FIFA-Präsident Infantino wächst nach der Vorstellung seiner Investorenpläne weiter. Neben der UEFA gehen weitere Fußballdachverbände auf Distanz zu Infantino. Inzwischen ist auch ein hochrangiger FIFA-Berater aus Protest zurückgetreten. Er nannte die Pläne ein schlechtes Geschäft für den Fußball und seine Zukunft. Die FIFA verteidigte ihr Vorhaben dagegen und erklärte, niemand verkaufe den Fußball. Und das waren die Nachrichten mit David Riemer.
4: Heute Abend können sich vereinzelt so ein paar Regenschauer oder auch Gewitter zusammenbrauen. Morgen wird es dann wieder richtig schön. Viel Sonne, harmlose Wolken und perfektes Wetter, wie ich finde. Wohlfühltemperatur, wie meine Mutter immer sagt, 24 Grad.
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4: Jetzt besser ankommen mit dem Radio Gütersloh Verkehrsservice. Ich habe keine Staus oder Behinderungen, aber es wird geblitzt. Auf der B64 stehen sie in Reda-Wiedenbrück. Außerdem auf der Behlener Straße in Herzebrock-Laholz. Blitzer auf der K37, das ist Nordhorner Straße in Gütersloh. Dann nochmal Gütersloh auf der Esselhorster Straße. Sie stehen in Verlaufer Waldstraße. Und in Schloss Holte-Stukenbrock auf der Kaunitzer Straße. 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
4: Es ist kurz nach 8. Wir feiern den allerletzten Freitag im Juli gleich mit The Bowser, außerdem Toto und das hier Leonie. Don't worry, ich bin Jule Hoppe. Hi.

0: Hier ist die Spätschicht im Radio. Jule Hoppe mit euch am Freitagabend. Ja, die zweite Ferienwoche in NRW ist schon wieder vorbei. Verrückt, wie schnell die Zeit vergeht, oder? Vielleicht seid ihr ja gerade aus dem Urlaub zurück, aber vielleicht steckt ihr mittendrin in Koffer packen, umpacken, Vorfreude. Ja, aber wie gelingt eigentlich der perfekt entspannte Urlaub?
1: Am besten mit sehr guten Freunden verreisen und das machen, worauf man Lust hat.
2: Keine To-Dos.
3: Wirklich einfach mal die ganzen sozialen Netzwerke mal zur Seite räumen.
4: Also bei mir reicht Sonneneinstrahlung, ich bin entspannt.
0: Sehr gut. Also ich sag euch ehrlich, bei mir reicht schon der pure Geruch von Sonnenmilch und ich habe das Gefühl von leichter Entspannung.
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1: Mit Alex Jakob. Schönen guten Abend. In einer neuen Studie hat die Gütersloher Bertelsmann Stiftung ermittelt, was ein späterer Renteneintritt finanziell bedeutet. Dem deutschen Staat würde das mehr als 700 Millionen Euro jedes Jahr einbringen. Aber auch die Menschen profitieren, die länger arbeiten können. Die Belastung sinkt und die Rentenansprüche steigen, so die Studienmacher. Sie sehen aber auch eine Ungleichheit. Wer nicht länger arbeiten könne, für den müsse eine Ausgleichsregelung geschaffen werden. In der Studie ging es um die Anhebung des Renteneintrittsalters für die Frührente. Die Grenze soll von 63 auf 64 Jahre angehoben werden. Der Betrieb des Modeunternehmens Marc Aurel in Gütersloh ist gesetzt.

0: Sichert. Das Insolvenzverfahren in Eigenverwaltung ist abgeschlossen. Der bisherige Gesellschafter, die MKCP-Beteiligungsgesellschaft, übernimmt Marc Aurel wieder. Die Eigenverwaltung soll die komplette Auslieferung der neuen Herbst- und Winterkollektion absichern. Danach übernimmt der bisherige Gesellschafter wieder. Bei Marc Aurel in Gütersloh arbeiten 100 Menschen. Nach dem Brand einer leerstehenden Villa in Gütersloh hat die Polizei umfangreiche Ermittlungen aufgenommen. Es geht um den Verdacht der fahrlässigen Brandstiftung. Gestern Abend war das Feuer in dem Gebäude entdeckt worden. Beim Eintreffen der Feuerwehr gab es eine starke Rauchentwicklung. Der Qualm zog in Richtung Mondspark. Deshalb musste der Park zum Teil geräumt werden. Als das Feuer gelöscht war, begannen die Brandermittler der Polizei mit der Untersuchung. Zeugen hatten kurz vor dem Brand drei Männer am Eingangstor zur Villa gesehen. Die Polizei hofft noch auf weitere Hinweise aus der Bevölkerung. 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
1: Heute Abend können vereinzelt dann doch Schauer und Gewitter runterkommen. Ich finde es gar nicht so schlecht, denn mein Garten ist ziemlich trocken. Da sparen wir uns alle das Gießen. Morgen gibt es dann wieder Sonne bei bis zu 24 Grad. Beste Voraussetzungen für einen angenehmen, wohlfühltemperierten Sommertag. Jetzt besser ankommen mit dem Radio Gütersloh Verkehrsservice. Ich habe keine Staus oder Behinderungen, aber es wird geblitzt. Auf der B64 stehen sie in Reda-Wiedenbrück. Außerdem auf der Behlener Straße in Herzebrock-Laholz. Blitzer auf der K37, das ist Nordhorner Straße in Gütersloh. Dann nochmal Gütersloh auf der Isselhorster Straße. Sie stehen in Verlaufer Waldstraße und in Schloss Holte-Stukenbrock auf der Kaunitzer Straße. 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
1: Kurz nach 8:30 mit dem besten Musikmix geht's in Richtung Wochenende. Gleich Ray Dalton, außerdem Fergie, Big Girls Don't Cry nach Openbach und Be Mine. Ich bin Jule Hoppe.

Ihr hört die Spätschicht im Radio. Freitag Feierabend, spiel euch gleich niegelnagelneuen Sound von Mark Atlas. Ja, und was soll ich sagen? Der Juli, der macht auch schon Feierabend. Also mit ihm ist dann das Jahr offiziell auf der Zielgeraden. Verrückt, oder? Ja, ab morgen gibt's schon August und dann ist bis Silvester nur noch 153 Tage. Klingt jetzt nach sehr viel Zeit, ist aber gefühlt nur noch ein Wimpernschlag. Also jetzt wirklich nochmal den Sommer richtig genießen, Erinnerungen sammeln, euch einen entspannten Abend machen jetzt mit der Spätschicht und das Radio aufdrehen. Jetzt gibt's neue Musik. Ich bin Jule Hoppe. Schön, dass ihr bei mir seid.

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1: Ich bin David Riemer. Die Krise in der spanischen Exklave Ceuta spitzt sich weiter zu. Mindestens 57 Migranten sind nach Angaben eines spanischen Fernsehsenders ums Leben gekommen. Sie wollten von Marokko aus nach Ceuta gelangen.
2: Viele Menschen versuchten, durch das Meer nach Ceuta zu schwimmen. Andere kletterten über die meterhohen Grenzzäune. Unter ihnen sind auch viele Frauen, Kinder und Jugendliche. Laut den spanischen Behörden ist zwar ein Großteil inzwischen freiwillig nach Marokko zurückgekehrt. Die EU-Kommission macht trotzdem jetzt eine klare Ansage. Von Ceuta aus geht es derzeit nicht weiter auf das europäische Festland. Die spanische Exklave gehört zwar zur EU, liegt aber außerhalb des Schengen-Raums. Zoe Tassovali, Nachrichtenredaktion.
1: US-Präsident Trump hat weitere Angriffe auf den Iran angekündigt. Bei einer Kabinettssitzung sagte er, man werde den Iran sehr hart treffen. Einen Zeitrahmen nannte er nicht. Nach seiner Einschätzung verfügt der Iran zwar noch über militärische Kapazitäten, bald aber nicht mehr. Frustriert äußerte sich Trump über diplomatische Bemühungen. Er warf dem Iran vor, Absprachen nicht einzuhalten und Gesprächsinhalte falsch darzustellen. Mit dem Widerstand mehrerer Ministerpräsidenten geraten die Rentenpläne der Bundesregierung weiter unter Druck. Die drei ostdeutschen CDU-Regierungschefs lehnen die Abschaffung der abschlagsfreien Rente nach 45 Versicherungsjahren ab. Sachsens Ministerpräsident Kretschmer droht deshalb mit einem Nein im Bundesrat. Die Bundesregierung hält trotzdem an ihrem Reformpaket fest. Zum Fußball. Der Druck auf FIFA-Präsident Infantino wächst. Nach der Boykottdrohung der UEFA und massiver Kritik weiterer Verbände verliert er jetzt auch noch seinen hochrangigen Berater Cordero. Möglicherweise wackeln damit Infantinos milliardenschwere Investorenpläne.
3: Der erhoffte Milliardendeal des FIFA-Präsidenten wird immer unwahrscheinlicher. Nachdem sich nun bereits drei Kontinentalverbände kritisch bzw. klar gegen seine Pläne ausgesprochen haben, scheinen die unter den FIFA-Mitgliedsverbänden kaum noch mehrheitsfähig. Und die drastische Kritik seines zurückgetretenen ehemaligen Vertrauten Cordero zeigt ja, dass auch Infantino selbst nicht mehr unumstritten ist. Thomas Thonfeld, Sportredaktion.
1: Der britische Premierminister Burnham hat sich inzwischen für die Ablösung von FIFA-Präsident Infantino ausgesprochen. Und das waren die Nachrichten mit David Riemer.
4: Das Wetter.
5: Meist bleibt es trocken heute Abend. Ganz vereinzelt kann es ein bisschen regnen oder sich auch noch ein Gewitter bilden. Morgen am Samstag bleibt es trocken bei einem Mix aus Sonne und Wolken und wir bekommen 24 bis 28 Grad in der Spitze.
4: NRW Verkehr.
5: Die A2 Dortmund-Hannover ist auf Höhe Herford-Bad Salzuflen nach einem Unfall aktuell gesperrt. Und hier staut es sich noch. A1 Köln-Dortmund zwischen Hagen-Nord und Westhofener Kreuz. 1 Kilometer, 9 Minuten dauert es länger. A1 Osnabrück-Münster jetzt zwischen Greven und Münster-Nord. 6 Kilometer, gute 20 Minuten müsst ihr da mehr einrechnen. Kommen wir zur A30, Rheine-Osnabrück zwischen Hasbergen-Gaste und Osnabrück-Hellern. 2 Kilometer Stau, 6 Minuten plus. A44 Dortmund-Kassel zwischen Soest-Ost und Erwitte-Anröchte, 3 Kilometer. Eine Viertelstunde kommt oben drauf. Und noch die A45 Hagen-Gießen zwischen Freudenberg und Siegen-Süd. 5 Kilometer Stau und eine halbe Stunde müsst ihr da mehr einrechnen.
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Eine Woche ist schon wieder vorüber. Da sind wir wieder am Freitagabend. Kurz nach 21 Uhr. Radio Bielefeld, Radio Gütersloh, Club Business Radio Show mit mir, Mike Palsmeier. Und heute Abend musikalisch, ihr hört es schon im Hintergrund, wird es wieder mal sehr tanzbar, sehr groovig, sehr hausig. Mein Name ist Mike Palsmeier, wie gesagt. Und an diesem doch für mich ganz besonderen Wochenende heiße ich euch heute Abend recht herzlich willkommen. Genießt den Sound, genießt die Party bis 22 Uhr hier auf euren Wellen für ganz OWL. Viel Spaß jetzt in der kommenden Stunde mit meinem Sound.

Club Business Radio Show. Heute Abend mit einer wiederholten Ausgabe mit schöner, feiner House Music. Letzte Woche ein phänomenal guter Gast hier bei mir im Studio. Superfunk. Letzte Woche war hier bei uns zu Gast bei der Club Business Radio Show. Direkt angereist aus Frankreich. Hier hatte ein sehr, sehr gutes French House Set gespielt. Natürlich mit seinem damaligen Nummer 1 Hit, den Superfunk damals produziert hat, hat er auch gespielt in unserer Session. Und heute Abend auch ein bisschen schöne, feine House Music. Heute Abend übrigens, ich habe es zu Beginn der heutigen Club Business Radio Show schon erwähnt, ein ganz, ganz, ganz besonderes Wochenende. Ich weiß zum Beispiel, dass sehr, sehr viele von unseren Hörern bzw. Stammzuhörern heute nicht in Nordrhein-Westfalen zu feiern sind, sondern heute Abend, bzw. aktuell läuft schon die Nature One. In der Nähe von Koblenz auf der Püttner, der ehemaligen Raketenbasis der amerikanischen Streitkräfte. Und heute Abend, wie gesagt, Nature One. Eines der größten Festivals Deutschlands, wenn nicht sogar Europas. Und mittlerweile über 30 Jahre alt, dieses Format. Ich selber bin auch dort. Also wenn ihr jetzt diese Sendung hört, wundert euch nicht, es ist aufgezeichnet. Ich bin aktuell auf der Nature One und sammle gute Sounds für euch. Führe vielleicht ein paar gute Gespräche mit ein paar guten Künstlern und kann auch eventuell den einen oder anderen aktivieren, hier für euch mal ein Set bei der Club Business Radio Show zu spielen. Worauf ich mich aber ganz, ganz, ganz besonders freue: Es gibt an diesem Wochenende bei der Nature One ein Line-Up, welches man, glaube ich, in der Konstellation weltweit so schnell nicht wiederfinden wird. Zum einen Mr. Paul Kalkbrenner spielt dort. Claudia Gavlas, Fat Boy Slim und der Baba, der Sven Feht. Übrigens spielen die heute Nacht. Wie gesagt, ich bin dort vor Ort, um für euch ein paar Informationen zu sammeln. Mal gucken, was die Musikszene so macht. Und in den nächsten Wochen gibt es ja mal von mir eine Ausgabe passend zu Nature One mit schönem, feinen, schnellen, knackigem Techno. Aber erstmal sind wir heute Abend hier. Heute Freitagabend. Club Business Radio Show mit House Music. Viel Spaß weiterhin hier bis 22 Uhr.

Ja, verehrte Hausfreunde, das war's von der heutigen Ausgabe der Club Business Radio Show hier für euch an diesem wundervollen Freitagabend. Für mich ganz besonders, weil wie gesagt, heute Abend beginnt offiziell die Nature One in der Nähe von Koblenz in Castellón auf der Pütna, der ehemaligen Raketenbasis der amerikanischen Streitkräfte. Wenn man das mal so überlegt, damals waren ja Atomraketen gelagert und heute ein Platz des Friedens, ein Platz des Feierns, ein Platz des Tanzens. Und ich finde, das ist eigentlich ein gutes Statement für unser aller Zukunft, oder? Man sollte viel mehr gute Plätze schaffen auf dieser Erde, statt hier irgendwie aufzurüsten und so weiter und so weiter. Aber das ist nicht die Aussage der Club Business Radio Show. Wir wollen hier einfach nur gute Musik verbreiten. Heute Abend, wie gesagt, ein schönes Hausset aufgelegt von mir, Mike Palzmeier. Ein paar leichte kleine Tech-House-Allüren da drin. Aber trotzdem, Hauptsache gute Laune, tanzbar und Spaß haben. Eine gute Zeit verbringen. So, nächste Woche, Freitag, sind wir natürlich wieder hier für euch on air. Auf dieser Welle. An dieser Stelle am Freitagabend von 9 bis 10 auf den Wellen von Radio Bielefeld und Radio Gütersloh. Und musikalisch, lasst euch überraschen. Vielleicht bringe ich euch schon ein kleines Paket mit von der Nature One. Mal schauen, in den nächsten Wochen werde ich auf jeden Fall so ein kleines Resümee des Festivals liefern und auch ein bisschen mal wieder in die Techno-Tasche greifen. So, das ganze Set von heute Abend könnt ihr natürlich nochmal nachhören. Ganz einfach auf unserem Soundcloud-Account soundcloud.com/clubbusiness. Da ist alles für euch nochmal hinterlegt. Digital zum Nachhören einmal in meiner schönen Stimme und einmal nur die Musik-Only-Spur, wenn ihr mal eine Party starten wollt und ein bisschen guten Sound braucht, ohne dass euch jemand dazwischen gequatscht. Wie gesagt, soundcloud.com/clubbusiness. Dann sind wir natürlich auch im Social Media vertreten, wie zum Beispiel bei Instagram und bei Facebook. Ganz einfach Club Business Radio Show. Und wenn ihr selber mal hier vor Ort in den heiligen Hallen der Club Business Radio Show spielen wollt, dann haut in die Tasten. Schreibt uns am besten eine E-Mail, denn das ist euer Draht direkt zu uns hier ins Studio. Ganz einfach an die Adresse email@clubbusinessradioshow.de. Ich wiederhole es nochmal für euch. email@clubbusinessradioshow.de. Und dann würde ich sagen, hören wir uns nächste Woche Freitag wieder. Wie gesagt, 9 bis 10, Radio Bielefeld, Radio Gütersloh, Club Business Radio Show. Danke fürs Zuhören und bis denne, Antenne.

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1: Ich bin Uli Reitinger. Der Andrang zehntausender Menschen auf die Nordafrika-Exklave Ceuta hat Europa in Alarmbereitschaft versetzt. 60.000 Migranten sind in den vergangenen Tagen irregulär in die Exklave gelangt, sagt der örtliche Regionalpräsident. Nach Angaben der EU-Kommission gibt es bislang allerdings keine Weiterbewegungen in Richtung des europäischen Kontinents. Frankreich hat die Grenzkontrollen zu Spanien trotzdem verstärkt. Im Gaza-Krieg gibt es vorsichtige Hoffnung auf Bewegung. US-Präsident Trump spricht von einer Einigung über die Entwaffnung der Hamas. Aus Israel und von der Hamas selbst kommen allerdings schon wieder Zweifel, ob die Pläne überhaupt umgesetzt werden.
2: Auf dem Papier klingt der Plan nach einem großen Schritt. Die Hamas soll ihre schweren Waffen abgeben. Gleichzeitig soll sich die israelische Armee Stück für Stück aus dem Gazastreifen zurückziehen. Genau darüber gibt es aber Streit. Israel will seine Soldaten erst dann abziehen, wenn die Hamas tatsächlich entwaffnet ist. Die Hamas wiederum knüpft ihre Zustimmung an ein Ende der israelischen Militäreinsätze. Zoe Tassovali, Nachrichtenredaktion.
1: Für den Kanzler ist es ein Gesamtkonzept, das umgesetzt werden muss. Für seine Sozialministerin sogar ein Gesamtkunstwerk, die geplante Rentenreform. Die Ostministerpräsidenten sehen das allerdings völlig anders. Sachsens Landeschef Michael Kretschmer droht mit einem Nein im Bundesrat.
3: Ohne Veränderungen werden wir nicht zustimmen können, sagte Kretschmer dem RND. Und wenn andere Länder auch nicht zustimmen, dann gibt es diese Renten- und Pflegereform nicht. Im Kanzleramt dürfte man über diese Worte eines CDU-Ministerpräsidenten alles andere als erfreut sein. Auf seiner Seite hat Kretschmer die beiden Ostministerpräsidenten Sven Schulze aus Sachsen-Anhalt und den Thüringer Mario Vogt. Doch selbst wenn auch Brandenburg und Mecklenburg-Vorpommern sich querstellen, reicht das nicht, um Pflege- und Rentenreform im Bundesrat zu blockieren. Aus Berlin, Dirk Zeitler.
1: Der Widerstand gegen FIFA-Präsident Infantino wächst nach der Vorstellung seiner Investorenpläne weiter. Neben der UEFA gehen auch die Kontinentalverbände für Nord- und Mittelamerika und Asien auf Distanz zu ihm. Außerdem ist ein hochrangiger FIFA-Berater Infantinos aus Protest zurückgetreten. Die FIFA verteidigte ihr Vorhaben dagegen und erklärte, niemand verkaufe den Fußball. Das waren die Nachrichten mit Uli Reitinger.
4: Das Wetter.
5: Es bleibt trocken bei Tiefstwerten zwischen 17 und 12 Grad. Morgen am Samstag bekommen wir dann einen Mix aus Sonne und Wolken. Am Vormittag sind dabei mehr Wolken unterwegs. Am Nachmittag wird es zunehmend sonniger. Und dazu steigen die Temperaturen auf 24 bis 28 Grad.
4: NRW Verkehr.
5: Wir schauen auf die Autobahn. Es gibt immer noch einige längere Staus. A1 Köln-Dortmund zwischen Hagen-Nord und Westhofener Kreuz. 2 Kilometer, 12 Minuten dauert es länger. Nochmal A1 Osnabrück-Münster jetzt zwischen Greven und Münster-Nord. 4 Kilometer, eine knappe halbe Stunde müsst ihr da mehr einrechnen. Dann A2 Dortmund-Oberhausen zwischen dem Kreuz Recklinghausen und Herten. 1 Kilometer, 7 Minuten plus. A30 Rheine-Osnabrück zwischen Kreuz-Lotte-Osnabrück und Osnabrück-Hellern. 2 Kilometer nach einem Unfall. 8 Minuten dauert es länger. Und dann noch die A45 Hagen-Gießen zwischen Freudenberg und Siegen. Süd 5 Kilometer Stau. Eine knappe halbe Stunde braucht ihr da länger.
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5: Ja, lieber Autofahrer. Irgendwie, irgendwo, irgendwann kommt ihr dann auch an, hoffentlich. Gleich spiele ich euch Mystery mit Sometimes I Love You, Musiker aus Hamburg. Direkt nach Nena. Ich bin Natascha Wittmark. Schön, dass ihr dabei seid an diesem späten Freitagabend.

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0: Swims. Ja, ich weiß, das ist jetzt so ein bisschen ein Stimmungskiller auf dem Freitagabend. Aber Steuererklärung, habt ihr sie schon gemacht? Heute ist Deadline.
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2: Dinge, die ich lieber mache als Steuererklärung. Oder meintet ihr, die ich noch ungerner mache? Ey, Steuererklärung ist doch wie eine Wurzelbehandlung am Taschenrechner. Jedes Mal, wenn meine Neffen über ihre Hausaufgaben meckern, dann lasse ich die meine Ablage machen. Ja, dann wissen die mal, was nervt. Klar, wenn man jeden Bon von jedem Bleistift, den man gekauft hat, in Klarsichtfolien und korrekt datiert abheftet, dann ist das kein Problem. Aber ich bin leider eher der Typ Schuhkarton. Ja, das Jahr 2025, das ist da hinten in der Adidas-Kiste. Was ich weiß, man kann die Kosten vom Steuerberater auch absetzen. Aber kann ich auch den Therapeuten absetzen, den mein Steuerberater dank mir braucht? Keine Ahnung. Ja, was soll ich machen? Ich kann mir so schwierige Sachen eben nicht merken. Umsatz, Gewinn. Mein Kumpel in Dubai sagt, das wäre das Gleiche. Gut, dass ich als Comedian mit nur sehr kleinen Beträgen zurechtkommen muss. Stellt euch vor, ich hätte was Richtiges gelernt. Und immer dran denken, das Wort Steuer kommt ursprünglich vom Wort Arschteuer.
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Natascha Wittmark hier, hallo. Gleich hören wir mal, was es so Neues zum Streamen gibt. Unser Film- und Serienexperte hat eine neue Serie für uns mit der Schauspielerin Emmy Rossum. Hört ihr gleich. Das ist jetzt Michael

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0: Lola Young mit Messi. Es gibt was Neues zum Streamen mit der Schauspielerin Emmy Rossum. Die kennen wir schon aus der Kultserie Shameless. Da hat sie 9 Staffeln lang die Fiona gespielt, die älteste Tochter der Gallaghers, dieser sehr speziellen Familie aus Chicago. Jetzt ist sie eine FBI-Agentin in der Serie Furious. Auf Disney Plus gibt's die zu sehen. Jörg Albrecht macht den Seriencheck.
1: Was machst du da? Also das war dumm.
2: Bitte.
3: Oh, sieht nicht gut aus für den Typen, der da hilflos über den Boden robbt. Und die Frau, die ihn mit Drogen betäubt hat, kennt kein Erbarmen.
1: Ich glaube, es wird Zeit, oder?
3: Sie tötet den Mann. Für die New Yorker Polizei sieht alles zunächst nach einer Überdosis aus. Nicht aber für FBI-Agentin Alice.
1: Das war keine Überdosis. Das ist inszeniert.
3: Die Indizien sprechen dafür. Die inszenierte Vergiftung. Ein gereinigter Tatort. Dazu noch eine Freundin, die wie vom Erdboden verschluckt ist. Kommt Alice alles bekannt vor. Vor einem Jahr waren die Umstände ähnlich, als ein Ex-Knacki tot aufgefunden wurde. Alice nimmt Kontakt zu der FBI-Agentin auf, die damals in dem Fall ermittelt hat.
1: Der Verdacht lautete damals Mädchenhandel. Ich halte es für möglich, dass eines seiner damaligen Opfer ihn ermordet hat.
3: Steile These, findet die Kollegin. Doch die Hinweise verdichten sich, dass es sich tatsächlich um eine Serienmörderin handelt, was wir von Anfang an bestätigen können. Denn Furious zeigt uns parallel zu Alice' Ermittlungen immer wieder, wie die Täterin ihre nächsten Taten vorbereitet.
4: Weibliche Serienmörderinnen kennen normalerweise ihre Opfer gut. Aber jede Frau, die eine Serienmörderin wird, ist immer auch ein Opfer von irgendwas.
3: Gibt's nicht so oft. Serien über weibliche Serienkiller. Was Furious zu etwas Besonderem macht, die Story basiert lose auf dem 40 Jahre alten, heute fast vergessenen Thriller Die Schwarze Witwe. Noch außergewöhnlicher aber wird die Serie dadurch, dass sie viel über wütende Frauen erzählt, die nicht länger Opfer sein wollen. Polizistin Alice wird feststellen, die Frau, die sie jagt, ist ihr gar nicht so fremd. Eine starke Rolle, in der Emmy Rossum abliefert.

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1: Ich bin Uli Reitinger. Beim Ansturm von Migranten auf die spanische Nordafrika-Exklave Ceuta sind mindestens 57 Menschen ums Leben gekommen. Das berichtet das spanische Fernsehen. Die Menschen wollten schwimmend nach Ceuta und damit nach Europa gelangen.
2: Andere kletterten über die meterhohen Grenzzäune. Unter ihnen sind auch viele Frauen, Kinder und Jugendliche. Laut den spanischen Behörden ist zwar ein Großteil inzwischen freiwillig nach Marokko zurückgekehrt. Die EU-Kommission macht trotzdem jetzt eine klare Ansage. Von Ceuta aus geht es derzeit nicht weiter auf das europäische Festland. Die spanische Exklave gehört zwar zur EU, liegt aber außerhalb des Schengen-Raums. Zoeta Sovali, Nachrichtenredaktion.
1: Mit dem Widerstand mehrerer Ministerpräsidenten geraten die Rentenpläne der Bundesregierung weiter unter Druck. Die drei ostdeutschen CDU-Regierungschefs Kretschmer, Schulze und Vogt lehnen die Abschaffung der abschlagsfreien Rente nach 45 Versicherungsjahren ab. Sachsens Ministerpräsident Kretschmer droht deshalb mit einem Nein im Bundesrat. Unterstützung bekommt er von Mecklenburg-Vorpommerns SPD-Ministerpräsidentin Schwesig. Die Bundesregierung hält trotzdem an ihrem Reformpaket fest. Bei einem schweren Unwetter in Rathen in der sächsischen Schweiz ist ein Mann ums Leben gekommen. Er wurde laut Polizei von einem umgestürzten Baum erschlagen. Drei Menschen wurden schwer verletzt. Das Unglück ereignete sich in einem Zugangsweg zur Felsenbühne, heißt es von der Rettungsleitstelle Dresden. Die Felsenbühne ist eines der größten Freilichttheater Sachsens. Der Druck auf FIFA-Präsident Gianni Infantino wächst. Nach der Boykottdrohung der UEFA und massiver Kritik weiterer Verbände verliert er jetzt auch noch seinen hochrangigen Berater Carlos Cordero. Wackeln damit Infantinos milliardenschwere Investorenpläne?
3: Der erhoffte Milliardendeal des FIFA-Präsidenten wird immer unwahrscheinlicher. Nachdem sich nun bereits drei Kontinentalverbände kritisch bzw. klar gegen seine Pläne ausgesprochen haben, scheinen die unter den FIFA-Mitgliedsverbänden kaum noch mehrheitsfähig. Und die drastische Kritik seines zurückgetretenen ehemaligen Vertrauten Cordero zeigt ja, dass auch Infantino selbst nicht mehr unumstritten ist. Der britische Premierminister Burnham hat sich ja schon dafür ausgesprochen, Infantino an der Spitze der FIFA abzulösen. Thomas Thonfeld, Sportredaktion.
1: Die FIFA hatte diese Woche ihren Plan bekannt gegeben, mit dem Verkauf eines Teils ihrer kommerziellen Rechte, etwa an der Weltmeisterschaft, eine Milliardensumme einspielen zu wollen.
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4: Kurz nach 11 haben wir es. Das ist jetzt Musik aus Hamburg für euch von Tiffany Ares. Vertigo. Ich bin Natascha Wittmark.

0: Tina Turner hier am Freitagabend. So, und jetzt tun sich zwei echte Urgesteine aus der deutschen Musik zusammen hier. Und zwar Gentleman und Michael Patrick Kelly. Die haben sich ja vor knapp 10 Jahren bei der Fernsehshow Sing Mein Song kennengelernt und sind seitdem auch echt gute Freunde geworden. Damals haben sie ja auch den Song ID zusammen gemacht. Der kam damals auf Michael Patrick Kellys Album raus. Da ist es ja nur fair, wenn auf Gentlemans Album auch eine Collab der beiden drauf ist. Und das kommt ja schon bald, Ende August. Also das sind jetzt hier für euch 50% Reggae Dancehall von Gentleman und 50% Folk von Michael Patrick Kelly.
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So, wir hüpfen direkt wieder in unseren besten Mix. Da habe ich jetzt drei Songs am Stück für euch. Einmal die neue Single von Nico Santos, Why Don't You Say, Kate Ryan, und den Anfang machen Rita Ora und Lynn Payne mit For You.

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0: Shania Twain gibt alles hier an diesem späten Freitagabend. Atze Schröder ist wirklich ein Urgestein, ne? Der war irgendwie überall schon. Bei unserem Comedy Camp ist er ja auch wieder mit dabei diesen Herbst. Da ist er ja Dauergast. Aber auch beim Wacken ist er schon mal aufgetreten.
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3: Ja, nee, ist klar. Wacken! Die Festivalsaison ist eröffnet. Palettenweise warmes Dosenbier im Schlammwälzen, im Wurfzelt pennen und 5 Tage nicht duschen. Alles Sachen, die ich in meinem Leben nicht mehr machen will. Aber Wacken ist schon was Besonderes, machen wir uns nichts vor. Wenn du übers Gelände gehst, erlebst du die geilsten Sachen. Da kommt dir plötzlich so ein Hühner entgegen. Wikingerhörner am Helm. Sieht aus, als hätte er gerade im Alleingang Flensburg dem Erdboden gleich gemacht. Und dann begrüßt du den aber mit: Na, André, moin, wo kommst du denn her? Ja, ich war gerade beim Yoga und dann wollte ich mir da drüben jetzt einen kleinen Porridge und eine Acai-Bowl holen. Ach, ja, André, da komme ich mit. Ich habe auch gerade so ein Hüngerchen. Ja, kulinarisch ist sowieso für alle was dabei. Ein Festival auch für den Gaumen. Du kriegst an der einen Ecke 2 Kilo Nackensteak als Beilage Tomahawk, schön verkokelt. Ja, im Schwarzen stecken alle Vitamine und Röstaromen. Und an der anderen Ecke gibt es dann ganz traditionell Lapskaus. Das könnte auch übrigens einer der Gründe sein, warum Wacken so beliebt bei den älteren Menschen ist. Lapskaus kannst du auch ohne Probleme ohne Zähne essen. Und Wacken kann sie auch ohne Zähne sagen. Der versucht das mal mit Peruka.
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1: Ich bin Uli Reitinger. Die Migrationskrise in der spanischen Nordafrika-Exklave Ceuta ist nach Angaben der spanischen Regierung nach dem Andrang von mindestens 50.000 Menschen nun praktisch überwunden. Nahezu alle, die in Ceuta angekommen waren, seien inzwischen wieder nach Marokko zurückgekehrt, schrieb der Außenminister Spaniens auf X. Experten der EU-Mitgliedstaaten wollen sich an diesem Samstag über die Entwicklungen austauschen. Der Hackervorfall mit einem KI-Modell von OpenAI war offenbar kein Einzelfall. Jetzt räumt auch der Konkurrent Anthropic einen ähnlichen Zwischenfall ein. Bei internen Tests ist eines der KI-Modelle unerlaubt in Computersysteme eingedrungen. Bemerkt wurde das allerdings erst Wochen später.
2: Künstliche Intelligenz, die sich selbstständig macht und zum heimlichen Hacker wird, kann gemeingefährlich werden. Erst im Nachhinein wurden die Einbrüche in Firmensysteme bekannt. Die Vorfälle passierten in einer Testumgebung, die darauf abzielte, die Hackerfähigkeiten der KI zu testen. Dass die Software jeweils ins Internet gelangte und dort selbstständig wilderte, war ein Unfall. Die Vorfälle unterstreichen zentrale Schwachstellen und dürften die Debatte über internationale Sicherheitsstandards für KI anheizen. Aus den USA, Tina Eck.
1: Die Zahl der Arbeitslosen in Deutschland hat im Juli wieder die 3-Millionen-Marke geknackt. Der Anstieg ist zwar üblich für die Zeit vor der Sommerpause, fällt dieses Jahr aber so hoch aus wie seit 20 Jahren nicht.
3: Unternehmen stellen oft erst ab September wieder neu ein, dann beginnt auch das neue Ausbildungsjahr. Insgesamt setzt sich am Arbeitsmarkt die schwache Entwicklung der vergangenen Monate fort, sagt Bundesagentur für Arbeit Vorstand Terzenbach. Besonders die schwache Konjunktur und weiter hohe Energiepreise machen vielen Unternehmen zu schaffen. Im September entspannt sich die Lage dann aber voraussichtlich wieder etwas. Oliver Urbanke, Nachrichtenredaktion.
1: Bei einem schweren Unwetter in Rathen in der sächsischen Schweiz ist ein 28 Jahre alter Mann ums Leben gekommen. Er wurde laut Polizei von einem umgestürzten Baum erschlagen. Mehr als 10 Menschen wurden verletzt, 3 von ihnen schwer. 40 Menschen wurden evakuiert. Das Unglück ereignete sich in einem Zugangsweg zur Felsenbühne, heißt es von der Rettungsleitstelle Dresden. Die Felsenbühne ist eines der größten Freilichttheater Sachsens.
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4: Freitagnacht, wir sind bei euch. Claudia Lörs hier. Hallo zusammen.

0: Swift. I knew it. I knew you.
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0: Taylor Swift. I knew you. So, die Kollegen aus der Comedy-Redaktion, die checken noch die letzten Kleinigkeiten und tüfteln so ein bisschen. Ansonsten steht alles. Unser Comedy-Camp geht im Herbst ja wieder an den Start, Anfang Oktober. Die genauen Termine könnt ihr bei uns auf der Homepage nachgucken. Und Stammgast wie jedes Jahr natürlich unser Atze Schröder. Den trefft ihr am 24. Oktober dann beim Comedy-Camp in Hamm. Tickets gibt's wie gesagt auf unserer Homepage und wir freuen uns richtig auf ihn.
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3: Ja, nee, ist klar. Wacken! Die Festivalsaison ist eröffnet. Palettenweise warmes Dosenbier im Schlammwälzen, im Wurfzelt pennen und 5 Tage nicht duschen. Alles Sachen, die ich in meinem Leben nicht mehr machen will. Aber Wacken ist schon was Besonderes, machen wir uns nichts vor. Wenn du übers Gelände gehst, erlebst du die geilsten Sachen. Da kommt dir plötzlich so ein Hühner entgegen. Wikingerhörner am Helm. Sieht aus, als hätte er gerade im Alleingang Flensburg dem Erdboden gleich gemacht. Und dann begrüßt du den aber mit: Na, André, moin, wo kommst du denn her? Ja, ich war gerade beim Yoga und dann wollte ich mir da drüben jetzt einen kleinen Porridge und eine Acai-Bowl holen. Ach, ja, André, da komme ich mit. Ich habe auch gerade so ein Hüngerchen. Ja, kulinarisch ist sowieso für alle was dabei. Ein Festival auch für den Gaumen. Du kriegst an der einen Ecke 2 Kilo Nackensteak als Beilage Tomahawk, schön verkokelt. Ja, im Schwarzen stecken alle Vitamine und Röstaromen. Und an der anderen Ecke gibt es dann ganz traditionell Lapskaus. Das könnte auch übrigens einer der Gründe sein, warum Wacken so beliebt bei den älteren Menschen ist. Lapskaus kannst du auch ohne Probleme ohne Zähne essen. Und Wacken kann sie auch ohne Zähne sagen. Der versucht das mal mit Peruka.
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0: das ist halt Sam Smith. Also den hörst du wirklich aus Tausenden raus. Eine ganz spezielle, tolle, gefühlvolle Stimme. Und wir haben die Tage mit Sam Smith gesprochen, schon mal über das kommende Album. Hazel Eyes heißt es. Und wir haben gefragt, ob er vielleicht schon ein kleines bisschen verrät.
1: I'm very excited.
2: Ich freue mich riesig auf das Album-Release und dass die neue Musik dann auch gehört wird. Aber wenn es schon dein fünftes Album ist und es dann noch so schön geworden ist und man so glücklich damit ist wie ich, dann ist die Veröffentlichung am Ende eigentlich nur noch die Kirsche auf der Torte.
0: Ja, wir freuen uns natürlich auf neue Musik von Sam, ist ja ganz klar. Volle Ladung von ihm, jetzt aber schon mal hier für euch bei uns im besten Mix.
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1: Ich bin Uli Reitinger. Die Migrationskrise in der spanischen Nordafrika-Exklave Ceuta ist nach Angaben der spanischen Regierung nach dem Andrang von mindestens 50.000 Menschen nun praktisch überwunden. Nahezu alle, die in Ceuta angekommen waren, seien inzwischen wieder nach Marokko zurückgekehrt, schrieb der Außenminister Spaniens auf X. Experten der EU-Mitgliedstaaten wollen sich an diesem Samstag über die Entwicklungen austauschen. Der Hackervorfall mit einem KI-Modell von OpenAI war offenbar kein Einzelfall. Jetzt räumt auch der Konkurrent Anthropic einen ähnlichen Zwischenfall ein. Bei internen Tests ist eines der KI-Modelle unerlaubt in Computersysteme eingedrungen. Bemerkt wurde das allerdings erst Wochen später.
2: Künstliche Intelligenz, die sich selbstständig macht und zum heimlichen Hacker wird, kann gemeingefährlich werden. Erst im Nachhinein wurden die Einbrüche in Firmensysteme bekannt. Die Vorfälle passierten in einer Testumgebung, die darauf abzielte, die Hackerfähigkeiten der KI zu testen. Dass die Software jeweils ins Internet gelangte und dort selbstständig wilderte, war ein Unfall. Die Vorfälle unterstreichen zentrale Schwachstellen und dürften die Debatte über internationale Sicherheitsstandards für KI anheizen. Aus den USA, Tina Eck.
1: Die Zahl der Arbeitslosen in Deutschland hat im Juli wieder die 3-Millionen-Marke geknackt. Der Anstieg ist zwar üblich für die Zeit vor der Sommerpause, fällt dieses Jahr aber so hoch aus wie seit 20 Jahren nicht.
3: Unternehmen stellen oft erst ab September wieder neu ein, dann beginnt auch das neue Ausbildungsjahr. Insgesamt setzt sich am Arbeitsmarkt die schwache Entwicklung der vergangenen Monate fort, sagt Bundesagentur für Arbeit Vorstand Terzenbach. Besonders die schwache Konjunktur und weiter hohe Energiepreise machen vielen Unternehmen zu schaffen. Im September entspannt sich die Lage dann aber voraussichtlich wieder etwas. Oliver Urbanke, Nachrichtenredaktion.
1: Bei einem schweren Unwetter in Rathen in der sächsischen Schweiz ist ein 28 Jahre alter Mann ums Leben gekommen. Er wurde laut Polizei von einem umgestürzten Baum erschlagen. Mehr als 10 Menschen wurden verletzt, 3 von ihnen schwer. 40 Menschen wurden evakuiert. Das Unglück ereignete sich in einem Zugangsweg zur Felsenbühne, heißt es von der Rettungsleitstelle Dresden. Die Felsenbühne ist eines der größten Freilichttheater Sachsens.
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4: Hallo zusammen. Wenn ihr am Montag noch nichts vorhabt, wie wär's mit Roxette? Die spielen auf dem Bonner Kunstrasen. Sehr, sehr schöne Location. Das könnte richtig gut werden. Es gibt auch noch Karten. Präsentiert das Ganze von uns, von den NRW Lokalradios. Hier jetzt Roxette und Joyride.

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Ja, gute Nacht euch am Freitag. Der FIFA-Boss hat sich das, glaube ich, ein bisschen anders vorgestellt tatsächlich. Der Herr Infantino findet ja die Idee so toll, die Weltmeisterschaft zu verkaufen, ne, an Investoren. Klar, kommt ja schön viel Kohle rein. Und jetzt fängt Europa an, rumzuzicken. Die UEFA sagt mal ganz geschlossen, nein, wir machen das nicht mit. Was geht in diesem Kopf von Gianni Infantino bloß vor? Wir versuchen das mal zu lösen. Gleich hier bei uns in der nächsten halben Stunde. Bis dahin, Mark Atlas, you again.

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0: Sound of Silence und Disturbed. So, stell dir mal vor, es ist FIFA-Weltmeisterschaft und niemand spielt mit. Ja, ihr habt es mitbekommen, ne? Diese irre Geschichte, diese irre Idee von FIFA-Oberboss Gianni Infantino. Der will ja die WM an private Investoren verkaufen. Der Aufschrei ist natürlich groß und guck mal an, wer hätte das gedacht? Die UEFA scheint da echt mal zusammenzuhalten. Alle 55 Mitgliedsverbände haben sich für einen WM-Boykott ausgesprochen. Udo Kreuer hat noch mehr Reaktionen.
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2: Ja, es ist schon irgendwie faszinierend, wie ein einzelnes Funktionärsgehirn so viel Schwachsinn in Serie produzieren kann. Aber ein menschgewordener Kommerz wie der 56-jährige FIFA-Boss sorgt halt dafür, dass die Fußballwelt Kopf steht und jetzt schon zum letzten Mittel greift. Sie drohen mit Boykott. Allen voran die UEFA. Und selbst Uli Hoeneß ist schlecht gelaunt.
3: Ein Wettbewerb ohne Europäer kannst du in die Tonne treten. Und deswegen, wenn er Fidschi-Inseln gegen Kap Verde bei der WM haben will, dann kann er es haben.
2: Um das alles zu verstehen, muss man sich Gianni Infantino vielleicht mal etwas genauer ansehen. Der FIFA-Boss hat Freunde, die wirklich nur weniger als Freunde haben wollen. Er ist weder ein Teamplayer, noch stellt er sich in den Dienst der Mannschaft, um das Ganze mal in Fußballersprache auszudrücken.
4: Meiner Meinung nach ist er ein Lackaffe, der einfach doof ist.
2: Ja, Infantino hat sich den olympischen Gedanken zu eigen gemacht und nach seinem Prinzip der vollen Taschen vor allem seine eigenen abgewandelt. Jetzt gilt, öfter, größer, teurer. Es sollte sich also niemand wundern, wenn wir zukünftig jedes Jahr ein Fußball-Weltspektakel mit jeweils vier großen Shows unterbrochen von kurzen Spielsequenzen sehen.
5: Haben Sie betrogen?
6: Oh, also, das ist eine Frage. Generell nein.
2: Ja, dann könnte schon bald ein 78-facher Weltmeister in einem Endspiel, wahrscheinlich auf dem Mars, auf eine Auswahl aus Infantinos Nachfahren treffen, die zukünftig jedes Endspiel bestreiten dürfen.
7: Das ist ja totaler Schwachsinn.
2: Okay, ich übertreibe natürlich, aber jede noch so absurde Spinnerei wurde, wenn sie Infantino irgendwie gefallen hat, dann auch zur Wirklichkeit. Wenn ich daran denke, dass wir Deutschen mal versucht haben, ihn mit einer Regenbogenarmbinde herauszufordern, ja, dann kann man jetzt nur empfehlen, im Umgang mit ihm jede Naivität abzulegen. In diesem Sinne, schön Anpfiff.
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1: Ich bin Uli Reitinger. Nur 58,7% der Fernzüge der Deutschen Bahn sind im ersten Halbjahr pünktlich unterwegs gewesen. Das ist kein guter Wert, da müssen wir auch nichts beschönigen, sagte Bahnchefin Evelyn Paller der Welt am Sonntag. Allerdings hätten in 3/4 der Fälle die Verspätungen unter 15 Minuten gelegen. Auch wenn sie noch nicht zufrieden sei, dürfe man die Deutsche Bahn nicht immer schlechter reden, als sie ist, betonte Paller. Beim Ansturm von Migranten auf die spanische Nordafrika-Exklave Ceuta sind mindestens 57 Menschen ums Leben gekommen. Das berichtet das spanische Fernsehen. Die Menschen wollten schwimmend nach Ceuta und damit nach Europa gelangen.
2: Andere kletterten über die meterhohen Grenzzäune. Unter ihnen sind auch viele Frauen, Kinder und Jugendliche. Laut den spanischen Behörden ist zwar ein Großteil inzwischen freiwillig nach Marokko zurückgekehrt. Die EU-Kommission macht trotzdem jetzt eine klare Ansage. Von Ceuta aus geht es derzeit nicht weiter auf das europäische Festland. Die spanische Exklave gehört zwar zur EU, liegt aber außerhalb des Schengen-Raums. Zoe Tassovali, Nachrichtenredaktion.
1: Eine Woche nach dem tödlichen Anschlag eines Islamisten am Rande des Christopher Street Days in Berlin finden heute wieder einige CSD-Paraden statt. In Hamburg werden bis zu 250.000 Teilnehmer erwartet. Die Polizei hat ihr Sicherheitskonzept nachgeschärft und will die Veranstaltung mit doppelt so vielen Beamten wie im vergangenen Jahr schützen.
3: Wir durchleben im Moment ein Wechselbad der Gefühle, sagte Sprecher des Vereins Pride Hamburg, Manuel Opitz. Man trage Trauer im Herzen, aber gleichzeitig wolle sich die queere Community nicht einschüchtern lassen und so sichtbar wie nie zuvor sein. Das Motto lautet, solidarisch queer, Haltung zeigen für eine Zukunft ohne Angst. Die Veranstalter bekommen prominente Unterstützung von SPD und Grünen. Aus Hamburg, Bernhard Sprengel.
1: Bei einem Frontalzusammenstoß eines Kleintransporters mit einem Linienbus sind im Kreis Göppingen in Baden-Württemberg 14 Menschen verletzt worden, 7 von ihnen schwer. Der Kleintransporterfahrer überlebte den Unfall nicht. Der 29-Jährige war aus bislang unbekannter Ursache auf einer Bundesstraße im Kreis Göppingen auf die Gegenfahrbahn geraten. Dort prallte sein Fahrzeug mit dem entgegenkommenden Bus zusammen.
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4: Ja, zweite Woche Sommerferien geht zu Ende und das Wetter weiß Bescheid, ne? Sieht ganz ordentlich aus, wenn ihr noch mal Bock habt, vielleicht einen neuen See kennenzulernen. Wir testen ja in dieser Woche die schönsten und besten Badeseen hier in Nordrhein-Westfalen. Da hätten wir gleich einen für euch. Claudia Lös hier, hallo zusammen.